0: Bruch, 1 Kilometer Stau. Im weiteren Verlauf zwischen Essen-Zentrum und Essen-Holsterhausen dichter Verkehr, 8 Minuten Verzögerung. Und zusätzlich auf der A57 Krefeld-Köln zwischen Dormagen und Köln-Worringen 1 Kilometer zähfließender Verkehr. Wir wünschen allen unterwegs gute Fahrt.
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2: Ihr müsst noch ein bisschen arbeiten, weil ihr gerade in der Nachtschicht hängt oder ihr seid gerade im Auto unterwegs, habt noch eine lange Strecke vor euch. Kein Problem. Wir halten euch wach. Jetzt mit Cynical, Two Colors Safri Duo und Chris DiSarandi. Schöne Nacht mit uns.

0: Komm, Wetter ist nicht so richtig pralle. Lass uns ins Kino gehen.
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0: Verpassen wir nichts und außerdem kommt ein neuer Teil von diesem Klassiker.
2: Ah, wer da?
3: Wow, tut mir leid. Ich bin...

0: Rudi, ich komme in friedlicher Absicht.
1: Ist viel zu lang her, Cowboy.
2: Habt ihr das erkannt, oder? Klar, ich sofort natürlich, weil ich bin großer Fan dieser Reihe. Darf man das sagen? Ja, als erwachsener Mensch, ja, darf man sagen. Toy Story ist zurück mit Teil 5. Also, ihr habt es gerade gemerkt, es gibt einen Sheriff namens Woody, es gibt Buzz Lightyear, es gibt Jesse und Charlie Naseweiß. Nach 4 sehr, sehr starken Teilen, wie ich finde, liegt die Latte hoch. Was sagst du, Filmexperte Jörg Albrecht?
3: Die liegt so richtig hoch, aber wer die Reihe von Anfang an kennt, der erste Toy Story war ja 1995 Pixars allererster Spielfilm überhaupt. Wer also alle 4 Toy Story Abenteuer gesehen und auch geliebt hat, der muss sich keinen Kopf machen. Pixar liefert auch mit Toy Story 5 wieder ab.
0: Schön, wieder hier zu sein. Ah, da hat Bonnie ordentlich umdekoriert.
3: Ja, Woody ist zurück bei seinen alten Freunden im Kinderzimmer von Bonnie. Und die können seine Hilfe gerade gut gebrauchen, denn sie alle sind ziemlich abgemeldet, seit Bonnie ein Kindertablet besitzt. Cowgirl Jessie sucht das Gespräch mit der digitalen Konkurrenz.
4: Ich will mit dir reden.
5: Nenn mich Lilly.
4: Jetzt hör mal zu. Wir alle hier haben den ganzen Sommer Freunde für Bonnie gesucht. Du hörst mir überhaupt nicht zu.
5: Oh doch, ich hab zugehört. Ich spitz doch immer die Ohren, siehst du?
2: Ein neues Spielzeug verdrängt also ein altes. War das nicht auch schon Woodys Schicksal im ersten Toy Story-Film?
3: Ja, man könnte den Toy Story-Machern vorwerfen, dass sie hier eine alte Idee nochmal aufwärmen. Wenn man das mit so vielen Einfällen macht, mit Witz, Herz und richtig großen Emotionen, dann geht das auch völlig in Ordnung. Aber an einer Sache gibt's auch nach Toy Story 5 nicht zu rütteln. Teil 3 ist und bleibt der beste der Reihe.
2: Ja, ich freue mich trotzdem auf Toy Story 5 im Kino. Ab sofort. Jörg Albrecht hat ihn schon gesehen. Vielen Dank.
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0: Das Bochum-Wetter.
1: Wolkig ist es in der Nacht und wolkig starten wir dann nachher auch in den Morgen. Und dann gibt es vielleicht hier und da noch ein paar Regenschauer. Die aber dann eher seltener. Die sind so in der Nacht eher dann durchgezogen. Temperaturen in der Nacht übrigens 8 bis 13 Grad. Nachher im Tagesverlauf dann so bis 24 Grad. Und am Nachmittag kommt dann auch die Sonne etwas häufiger raus. Am Freitag bekommen wir dann so einen Mix aus Sonne und Wolken bei bis zu 25 Grad.
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2: Hier die aktuelle Verkehrslage. A1 Euskirchen-Köln zwischen Kreuz Bliesheim und Dreieck Erftal. 1 Kilometer Stau. Weiterhin auf der A40 Essen-Dortmund zwischen Dortmund-Barob und Dortmund-Hombruch. 1 Kilometer stockender Verkehr. Zusätzlich auf der A57 Krefeld-Köln zwischen Dormagen und Köln-Worringen. 1 Kilometer zähfließender Verkehr. Und darüber hinaus auf der A61 Koblenz-Mönchengladbach zwischen Swisttal und Erftstadt. 3 Kilometer Stau. Wir wünschen allen unterwegs gute Fahrt.
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1: Gleich noch Musik von unserem Star-DJ-Duo Junaras. Vorher aber noch Musik von einem Star, der kürzlich zumindest auch in Deutschland aufgetreten ist. Und zwar leider nur in Berlin. Nach Nordrhein-Westfalen ist er nicht gekommen. Hier ist Bruno Mars.

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1: Ich bin Tine Klimach. Neuer Vorsitzender der Unionsfraktion im Bundestag soll Thorsten Frei werden. CDU-Chef und Kanzler Friedrich Merz sowie CSU-Chef Markus Söder haben den bisherigen Kanzleramtschef als Nachfolger des zurückgetretenen Jens Spahn vorgeschlagen.
2: Frei soll von den 208 Unionsabgeordneten am kommenden Mittwoch in einer Sondersitzung gewählt werden. Die müssen dazu ihren Urlaub unterbrechen. Merz lobte Frei als wichtigen Mitgestalter der bisherigen Regierungsarbeit und der Reform. Söder unterstütze den Vorschlag. Wer Frei als Kanzleramtschef nachfolgen soll, will Merz erst später bekannt geben. Für den Posten werden mehrere Namen gehandelt. Spahn war am Wochenende nach parteiinternem Druck zurückgetreten, weil bekannt geworden war, dass er und sein Mann mithilfe einer Leihmutter in den USA Eltern geworden sind. Das ist in Deutschland verboten. David Riemer, Nachrichtenredaktion.
1: Die US-Regierung will Saudi-Arabien beim Aufbau eines zivilen Atomprogramms helfen. Dazu wurde ein entsprechendes Abkommen in Washington unterzeichnet, wie das US-Energieministerium mitteilte. Den genauen Inhalt des Abkommens veröffentlichte das Ministerium nicht. Die USA wollen aber wirtschaftlich profitieren. Sie wollen Nukleartechnologie exportieren. Das soll US-Jobs schaffen. Für Saudi-Arabien soll laut der US-Mitteilung das Abkommen dazu beitragen, dass der Energiebedarf im Land gedeckt werden kann. Die Bundesregierung will Abschiebungen nach Afghanistan offenbar ausweiten. Das erklärte das hessische Innenministerium. Demnach habe die Bundespolizei mitgeteilt, die bisherigen Einschränkungen auf Straftäter und Gefährder aufzuheben.
3: Bundesinnenminister Dobrindt hat erst Anfang der Woche bekräftigt, Abschiebungen in Länder wie Afghanistan zu forcieren. Ihm ging es vor allem um Straftäter nach einem tödlichen Angriff auf einen Studenten in Trier. Künftig soll aber jeder Afghane, der ausreisepflichtig ist, abgeschoben werden können, sagt die hessische Landesregierung. Grundlage dafür ist die Zusammenarbeit mit der Taliban-Regierung. Thomas Bremser, Redaktion.
1: Die EU-Kommission hat der Übernahme des Hollywood-Urgesteins Warner Brothers durch den Konkurrenten Paramount unter Auflagen zugestimmt. Dabei geht es um den Vertrieb von Filmen in Europa, wie aus einer Mitteilung hervorgeht. Die Brüsseler Behörde prüft große geplante Zusammenschlüsse, die Auswirkungen auf den Wettbewerb im europäischen Binnenmarkt haben könnten.
0: Das Bochum-Wetter.
4: Jetzt in der Nacht sind viele Wolken unterwegs, hier und da kann es auch mal ein bisschen Regen geben. Die Temperaturen, die liegen irgendwo zwischen 13 und 8 Grad. Der Tag, der startet dann mit viel Grau und hier und da auch mal nass. Im Tagesverlauf lockert es aber auch auf und dann sind später bis zu 24 Grad drin.
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5: A57 Krefeld-Köln zwischen Dormagen und Köln-Worringen 1 Kilometer Stau. Wir wünschen allen unterwegs gute Fahrt.
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4: Drei Uhr ist durch, Robert Jantz ist hier und ja, um so eine Uhrzeit, ne, da kann man sich wirklich auch mal diepe Fragen stellen. Das war schon immer so, das war auch 1993 so. Da hat Hathaway mit What is Love, ja, eine Frage gestellt, mein Gott. Es ist eigentlich einer der größten Fragen der Popgeschichte. Sie ist immer noch nicht beantwortet. Den Song hören

0: Albtraum war übrigens 2015 unglaubliche 30 Wochen an der Spitze der amerikanischen Latin-Charts. Völlig irre. So, von einem weltweiten Hit geht es jetzt hier direkt zum nächsten rüber und der kommt von Alex Warren. Ordinary heißt der Song, war bei uns in Deutschland Nummer 1 und das, wie ich finde, völlig zu Recht.
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2: Jetzt in der Nacht können immer mal so ein paar Tropfen runterkommen, also ein bisschen Regen ist möglich. Die Temperaturen gehen runter bis auf maximal 8 Grad. Kälter wird es nicht in den nächsten Stunden. Und der Tag, da schauen wir schon mal drauf, der startet ja mit viel Grau hier und da auch nochmal. Gerade zum Tagesstart kann es regnen. Im Tagesverlauf wird es dann besser, dann lockert es auf. Regen ist kein Thema mehr und bis 24 Grad sind drin.
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3: A57 Krefeld-Köln zwischen Dormagen und Köln-Worringen 1 Kilometer Stau. Wir wünschen allen unterwegs gute Fahrt.
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2: Robert Janzes hier, gemeinsam geht's durch diese Nacht in Richtung Donnerstagmorgen. Jetzt mal, falls euch gerade so ein bisschen die Müdigkeit erwischt, auf der Nachtschicht oder wo auch immer ihr gerade seid, wenn ihr gerade unterwegs seid. Dann habe ich jetzt hier so einen kleinen Wachmacher für euch. Ich spiele euch I Like.

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0: Mit Musik von Samba Homebreaker geht's durch diese Nacht. Also erstmal alles kaputt machen, aber keine Panik. Ne, passenderweise, die Musikredaktion hat sich was dabei gedacht, kommt jetzt der musikalische Reparaturauftrag sozusagen. Der nächste Song heißt Fix This Crack und ist von Fury in the Slaughterhouse. Die haben nämlich gerade ihr neues Album Changes veröffentlicht und kommen im August sogar zu uns nach NRW, zum Beispiel nach Gelsenkirchen und nach Bonn. Also Neues von einer Band mit 40 Jahren Geschichte.
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1: Ich bin Tine Klimach. Die Regierung von US-Präsident Trump will Saudi-Arabien beim Aufbau eines zivilen Atomprogramms helfen. Die Energieminister beider Länder unterzeichneten in Washington ein entsprechendes Abkommen, wie das US-Energieministerium mitteilte.
2: Das Abkommen beinhaltet nach den Worten des US-Energieministers keine Herstellung oder Verbreitung von Atomwaffen. Es soll ein rein ziviles Nuklearprogramm sein, das den USA vor allem wirtschaftliche Vorteile bringt. Sie wollen Nukleartechnologie exportieren, das wiederum soll Jobs in den USA schaffen. Und Saudi-Arabien profitiert, indem es den Energiebedarf seines Landes decken kann. Aber im laufenden Krieg mit dem Iran und der Instabilität im Nahen Osten ist das Abkommen umstritten. Aus den USA Tina Eck.
1: Die sogenannte Frühstartrente rückt näher. Bundesfinanzminister Lars Klingbeil gab den entsprechenden Gesetzentwurf in die Ressortabstimmung innerhalb der Bundesregierung. Im Kern sollen alle Kinder ab 6 Jahren regelmäßig Geld vom Staat bekommen. Für die Altersvorsorge.
3: Schon als Kind für die Rente vorsorgen, ganz egal wie viel Geld die Eltern haben, und sich schon als Jugendlicher mit Finanzplänen beschäftigen. Das sind die Ziele der Regierung. Der Bund will künftig für jedes Kind vom 6. bis zum 18. Lebensjahr 10 Euro im Monat zahlen in ein Altersvorsorgedepot. Ausgezahlt werden soll das Kapital mit Mitte 60. Die Erträge bleiben bis zur Auszahlung steuerfrei. Losgehen soll's mit den Kindern, die 2020 geboren wurden. Dann soll jährlich der Jahrgang der dann 6-Jährigen dazukommen. Thomas Bremser, Redaktion.
1: Auf der Suche nach Beweisen für fragwürdige Aktiengeschäfte aus früheren Postbankzeiten haben Ermittler die Zentrale der Deutschen Bank in Frankfurt durchsucht. Nach Angaben der Deutschen Bank geht es um Geschäfte der früheren Postbank aus den Jahren 2008 bis 2010. Dabei besteht der Verdacht der Steuerhinterziehung bei sogenannten Cum-Cum-Geschäften. Dabei generierten Banken Steuervorteile für ausländische Inhaber deutscher Aktien. Es entstand ein Schaden in Milliardenhöhe. Zum Sport. Der Deutsche Fußballbund steht vor dem Start in die Zukunft mit dem neuen Bundestrainer Jürgen Klopp. Nach dpa-Informationen soll es am Vormittag zu einer weiteren gemeinsamen Sitzung von Aufsichtsrat und Gesellschafterversammlung des DFB kommen. Der DFB selbst dementierte das allerdings. Es gebe noch weitere Details zu klären.
0: Das Bochum-Wetter.
4: Der Donnerstag startet heute grau. In der ersten Tageshälfte kann auch örtlich noch ein bisschen Regen mit dabei sein. Später lockert es dann aber auf und es wird trocken und auch die Sonne kämpft sich hier und da mal durch. Das Ganze bei bis zu 24 Grad. Der Freitag, der wird dann insgesamt wieder freundlicher.
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5: A57 Krefeld-Köln zwischen Dormagen und Köln-Worringen 1 Kilometer Stau. Wir wünschen allen unterwegs gute Fahrt.
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6: 4 Uhr ist durch, hi zusammen, Robert Jantz ist hier und ich sag mal so zu der Uhrzeit, klar, da würde man jetzt sagen, Licht aus, endlich mal ratzen, aber vielleicht geht das ja nicht, ne? Vielleicht steckt er ja mittendrin noch in der Nachtschicht oder macht euch auch gerade schon fertig für die Frühschicht. Mein Gott, das kann ja auch sein. Ich spiele euch nichtsdestotrotz. 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

0: Ganz neu bei uns war das Lovesick von Michael Schulte. Und jetzt wird's ganz. Jetzt kommt ein großes Kino, sagen wir, wie es ist. Lady Gaga spiele ich euch mit Hold My Hand.
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1: In der ersten Tageshälfte kann heute noch ein bisschen Regen mit dabei sein. Insgesamt sind wirklich viele Wolken unterwegs. Später lockert es dann aber auf. Es wird trockener und auch die Sonne kämpft sich mal durch. Das Ganze bei bis zu 24 Grad. Der Freitag wird dann insgesamt wieder etwas freundlicher.
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2: A57, Krefeld, Köln zwischen Dormagen und Köln-Worringen. 1 Kilometer Stau. Wir wünschen allen unterwegs gute Fahrt.
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1: Wir steuern hier in Richtung Donnerstagmorgen. Robert Jantz ist hier, hallo zusammen. Und jetzt habe ich Musik für euch von Train. Ich spiele euch Hey Soul Sister.

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0: Schönen guten Morgen am ganz frühen Donnerstag. Und ja, man muss einfach mal über bestimmte Vorteile von Dingen sprechen. Zum Beispiel der Vorteil an einem Podcast. Was ist das? Sag ich euch. Man kann Reaktionen von seinem Publikum bekommen. Und in der nächsten Folge kann man dann direkt darauf reagieren. Interaktion sozusagen. Und unser Atze, der lässt sich bei sowas natürlich nicht lange bitten.
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3: Ja, nee, ist klar.
4: Übrigens, ich habe doch letzte Woche darüber gesprochen, was Kellner so an Sprüchen im Restaurant bringen und was in den Speisekarten steht. Da kamen ja echt viele Nachrichten auf das Thema. Dabei habe ich sogar noch vergessen, was beim Bezahlen so alles super originellen Sprüchen kommt. Du rufst zum Beispiel, hör mal, ich möchte zahlen. Irgendwann kommt dann der oder die Kellnerin und dann kommt so ganz schelmisch, ich habe gehört, Sie wollen sich finanziell verändern. Tja, aber da haben wir gelacht, wa? Und als nächstes dann habe ich auch die Tage noch gehört, mit Karte oder auf die altmodische Art? Wo du denkst, was ist denn die altmodische Art? Einfach abhauen oder was? Oder auf Mahnbescheid? Ja. Oder wenn der Gast auch ein Witzbold ist, wie möchten Sie zahlen? Am liebsten gar nicht. Sollte der Kellner dir dann verständlicherweise mit einem Kopfstoß die Nase brechen, gilt das übrigens als Notwehr und wird zusätzlich berechnet. Also Freunde, seid einfach nett zum Service und hebt euch die dummen Sprüche für den Muttertag auf.
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1: Ich bin Tine Klimach. Mitten im Krieg mit dem Iran, der sich auch um dessen Atomprogramm dreht, verkünden die USA eine neue Einigung mit Saudi-Arabien. Die US-Regierung will Saudi-Arabien beim Aufbau eines zivilen Atomprogramms helfen. Beide Länder unterzeichneten in Washington ein entsprechendes Abkommen. US-Energieminister Wright betonte, dass das Abkommen höchste Standards erfülle und auch beinhalte, dass keine Atomwaffen verbreitet werden. Die Vereinbarung wird dem US-Parlament zur Prüfung vorgelegt. Dort könnte es Widerstand geben. Die Bundesregierung will Abschiebungen nach Afghanistan offenbar ausweiten. Das erklärte das hessische Innenministerium. Demnach habe die Bundespolizei mitgeteilt, die bisherigen Einschränkungen auf Straftäter und Gefährder aufzuheben.
2: Bundesinnenminister Dobrindt hat erst Anfang der Woche bekräftigt, Abschiebungen in Länder wie Afghanistan zu forcieren. Ihm ging es vor allem um Straftäter nach einem tödlichen Angriff auf einen Studenten in Trier. Künftig soll aber jeder Afghane, der ausreisepflichtig ist, abgeschoben werden können, sagt die hessische Landesregierung. Grundlage dafür ist die Zusammenarbeit mit der Taliban-Regierung. Thomas Bremser, Redaktion.
1: Im Kampf gegen sexuellen Kindesmissbrauch dürfen Messenger-Dienste in der EU bald wieder in privaten Chats nach Hinweisen suchen. In der Debatte um die sogenannte Chat-Kontrolle einigten sich die Mitgliedsländer darauf, Datenschutzregeln befristet zu lockern.
3: Es geht um Bilder oder Videos von Kindesmissbrauch. Danach dürfen Anbieter von Diensten wie Outlook, Gmail oder Instagram wieder mit Hilfe von Software suchen. Aber verschlüsselte Chats wie bei WhatsApp oder Signal dürfen nicht durchsucht werden. Und die EU-Ausnahmeregelung verbietet auch Techniken, die Nachrichten prüfen, bevor sie verschlüsselt und versendet sind. Eigentlich war die Übergangsregelung im Frühjahr ausgelaufen, aber jetzt einigten sich Mitgliedstaaten und das EU-Parlament doch noch. Die Ausnahme gilt nun bis April 2028. Aus Brüssel, Michael Brandt.
1: 33 Filialen der Warenhauskette Galeria werden auf ihre Rentabilität geprüft und könnten geschlossen werden. Das Unternehmen nannte nun die betroffenen Standorte. Galeria will mit den Vermietern über Mietkonditionen und Flächenanpassungen verhandeln. Sollten keine tragfähigen Lösungen erarbeitet werden, sei die Fortführung der jeweiligen Filiale gefährdet. Viele Jobs stehen auf dem Spiel.
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4: A4 Aachen-Köln zwischen Kreuz Köln-West und Köln-Klettenberg, 2 Kilometer Stau, 5 Minuten Zeitverlust. Und A57 Krefeld-Köln zwischen Dormagen und Köln-Worringen, 1 Kilometer stockender Verkehr. Wir wünschen allen unterwegs gute Fahrt.
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5: Guten Morgen am Donnerstag.

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0: Sometimes I Love You. Damit einen schönen guten Morgen auch an meine liebe Kollegin Natascha Wittmark. Hallo.
1: Guten Morgen.
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0: Gestern waren unsere Kollegin Laura Potting und Kim Klages ja campen im Eifelcamp am Freilinger See. Mhm. Und jetzt später ziehen sie dann heute weiter zum nächsten Campingplatz. Ne?
1: Ganz genau, zum Campingpark Heidewald in Sassenberg. Da sind die beiden heute unterwegs auf ihrer Campingtour durch NRW. Und wir müssen natürlich auch noch überprüfen, ob sie die Challenge geschafft haben, die sie bekommen haben.
0: Richtig, ein Camping-Song sollten sie ja produzieren, mit Instrumenten und so weiter, beziehungsweise Musiker sollten sie auf dem Campingplatz finden. Und ich sag mal so, daran haperte es zumindest gestern Nachmittag noch so ein bisschen.

0: bisschen. Wir hören mal rein.
1: Wichtige Frage. Kann einer von euch ein Instrument spielen?
2: Nein.
3: Die ist jetzt gerade nicht da, die Person.
4: Oh, Mist.
1: Kommt die heute noch?
3: Nee, Sonntag. Ja.
2: Schade.
1: Spielt einer von euch ein Instrument? Nein, nichts.
2: Nein, warum?
1: Keine Flöte, keine Gitarre.
2: Nein.
1: Nein, enttäuscht mich sehr.
5: Ja. Ja, gucken wir mal, ob sie da noch jemanden gefunden haben. Und dann gibt's ja auch schon die nächste Challenge.
0: Genau.
5: Wir denken uns da wieder was Schönes aus für die beiden.
0: Richtig, das können wir ja gut. So, und wo wir bei Musik sind, die Kollegin Annick Monnequin, ich drehe mich um, auch nicht da, die arbeitet ja heute weiter an unserem Lichtblicke-Song zusammen mit Iggy Kelly.
5: Ja, die ist doch in Manchester.
0: Ja, ne? Richtig,
5: um mit dem Verkauf des Songs, da wollen wir ja Geld für unsere Aktion Lichtblicke sammeln, ne? Für Kinder und Familien in NRW, die in Not geraten sind.
0: Und deswegen muss der auch besonders gut werden.
5: Auf jeden Fall. Ich bin mir aber sicher, das wird er. Wir hören auf jeden Fall mal, wie der Stand so ist heute.
0: Da freue ich mich drauf. Das machen wir. Danke, Natascha. Jetzt erstmal einen Kaffee und beruhigen wir uns wieder, ne?
5: Ganz genau.
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Ich habe einen Hasen und einen Teddybär zu Hause. Die würde ich niemals im Leben abgeben. Es gibt solche Kuscheltiere, ne? Die begleiten manche von uns wirklich ewig. Und manche Kuscheltiere, die schlafen auch noch im Erwachsenenalter mit im Bett, habe ich gehört irgendwo. Dann gibt es aber auch noch andere Kuscheltiere, nämlich die, die man nicht mehr braucht. Also weil sie vielleicht eben nicht das eine Kuscheltier sind. Genau solche Kuscheltiere, die man ausrangieren könnte, sucht das Schauspielhaus Bochum. Ob struppig, ob flauschig, Bär oder Hase, ganz egal. Daraus soll nämlich ein Kostüm entstehen für die kommende Aufführung des Kinderstücks Die kleine Hexe. Die Kostümbildner, die wollen den gespendeten Kuscheltieren damit ein neues Leben ermöglichen auf der Bühne. Wenn ihr also welche überhaupt, denkt an Schauspielhaus. Größer als 30 cm sollten die Tiere aber nicht sein. Gehört habt ihr es hier bei uns, bei den Radio Bochum Morgenmachern. Kommt gut raus mit uns.

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0: Insgesamt sollen dadurch rund 400 Personen eine berufliche Perspektive in der Pflege angeboten werden. Und jetzt das Wichtigste aus Deutschland und der Welt. Die anhaltende Hitze und Trockenheit der vergangenen Monate hat laut einer Studie als Folge des Klimawandels die Dürre in Europa weiter verstärkt. Ausschlaggebend ist nicht allein der Niederschlagsmangel, sondern vor allem die durch Hitze dramatisch gestiegene Verdunstung, wie die Forschungsergebnisse zeigen. Landwirtschaftliche Bodendürren in Westeuropa sind der Studie zufolge etwa 5-mal wahrscheinlicher geworden als vor der Industrialisierung. Das Bundesverfassungsgericht will heute sein Urteil über den Weg zum umstrittenen Heizungsgesetz der Ampelregierung verkünden. Der ehemalige CDU-Bundestagsabgeordnete Thomas Heilmann hatte geklagt, weil er seine Rechte als Parlamentarier durch das aus seiner Sicht überhastete Gesetzgebungsverfahren vor 3 Jahren verletzt sieht. Zurück nach Bochum. Bochum bekommt eine neue Kindertagesstätte. Im Januar öffnet die neue Kita Dannenbaumstraße ihre Türen. Sie bietet Platz für 114 Kinder. Es gibt darunter öffentliche wie auch betriebliche Plätze für Unternehmen und Kooperationspartner. Die Einrichtung wird unter der freien Trägerschaft der Global Education GmbH betrieben. Sie ist Teil der PME Familienservice Gruppe und ist die 21. Kita der Gruppe in Nordrhein-Westfalen. 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
0: Zum Nachmittag wieder mehr Sonne mit 21 Grad. Morgen dann den ganzen Tag viel Sonne bei Temperaturen bis 23 Grad.
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Guten Morgen zusammen, kommt gut raus mit Radio Bochum. Starke Frauengeschichten, davon gibt es wirklich viele, sie müssen aber nur erzählt werden. Heute Morgen im Augenblick mal der evangelischen Kirche erinnert Bettina Förster an Ina Gschlössl. Die Kölner Theologin hat für die Gleichberechtigung von Frauen in der Kirche gekämpft und sich sehr früh gegen die Nationalsozialisten gestellt.

0: Unser VfL Bochum, der schwitzt im Trainingslager im Salzburger Land im Moment. Mit dabei ist auch WAZ-Sportreporter Stefan Döring aus unserem Stadtwerke-Podcast Inside VfL. Nicht um zu schwitzen, sondern um zu berichten natürlich. Zum Beispiel über das, was für den VfL auf dem Transfermarkt noch so passieren muss.
1: Der Plan ist schon noch auf dem linken Flügel noch was zu machen. Aber der Spieler, der dann auch vielleicht noch mal ein bisschen im Zentrum unterwegs sein kann, also wieder so einen, der eine klare Pop-Position hat, aber eben auch der Offensive von Uwe Rösler so ein bisschen Flexibilität gibt.
0: Das Transferfenster schließt in dieser Saison recht spät, erst nach 3 Spieltagen in der zweiten Liga, nämlich am 1. September. Wie auch immer, jetzt ist erstmal Trainingslager. Vor Ort ist selbstverständlich auch unser Radio Bochum Sportreporter Günther Pohl. Und mit Günni spreche ich heute Morgen um 8:15 hier bei uns bei den Radio Bochum Morgenmachern. Ich freue mich drauf. Guten Morgen zusammen.

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2: Mit Danny Hoppe, guten Morgen. Im Iran-Krieg ist momentan kein Ende der gegenseitigen Angriffe in Sicht und ein neuer Deal zwischen den USA und Saudi-Arabien könnte jetzt noch für weiteren Zündstoff sorgen. Denn beide Länder haben am späten Abend ein Abkommen für ein saudi-arabisches Atomprogramm unterzeichnet. Demnach werden die USA Riad beim Aufbau von Kernkraftwerken helfen. Versichert wird, dass es nur eine zivile Nutzung der Atomenergie geben werde. Daran gibt es allerdings Zweifel. Mark Weiß hat mehr dazu.
3: US-Präsident Trump verspricht sich von der Partnerschaft Aufträge für die US-Atomindustrie in Milliardenhöhe. Einige US-Abgeordnete und auch Israel dagegen äußerten Bedenken. Sie befürchten, dass der Aufbau eines zivilen Atomprogramms von Riad doch zur Entwicklung einer Atombombe genutzt werden könnte. Angesichts des Krieges zwischen den USA und dem Iran wächst die Sorge, dass der Konflikt die gesamte Region weiter destabilisieren könnte. Und aktuell entwickelt sich hier offenbar sogar eine weitere Front. Nur wenige Tage nach der Verkündung einer Seeblockade hat die mit Teheran verbündete Houthi-Miliz aus dem Jemen nach eigenen Angaben im Roten Meer zwei saudi-arabische Öltanker beschossen. Die Houthi-Miliz hatte am Montag eine Seeblockade gegen saudi-arabische Häfen verkündet. Damit dürften die Preise weltweit weiter steigen, denn damit wäre nach der Straße von Hormuz die nächste wichtige Handelsroute gesperrt.
2: Und jetzt weitere Meldungen im Überblick. In Spanien sorgen Waldbrände weiter für große Probleme. Südwestlich von Madrid

0: Madrid mussten deshalb mehrere Gemeinden evakuiert werden. In den vergangenen Tagen sind in Spanien wieder zahlreiche neue Brände ausgebrochen. Dazu wird eine neue Hitzewelle erwartet. Schon wieder wird im Ruhrgebiet eine der wichtigsten Autobahnen gesperrt, die A40 zwischen Mülheim-Winkhausen und dem Dreieck Essen-Ost. Dort soll ab heute Abend Flüsterasphalt eingebaut werden. Die stark befahrene Autobahn soll dann knapp eine Woche lang voll gesperrt sein. Das hat die Autobahn GmbH angekündigt. Der Deutsche Tierschutzbund warnt vor der aktuellen Lage in vielen Tierheimen. Sie sei prekär. Immer mehr Tiere bräuchten Hilfe. Dazu seien die Kosten für Personal, Energie und tierärztliche Versorgung stark gestiegen, sagte Verbandschef Schröder der RP. Er kritisiert die fehlende finanzielle Unterstützung der Politik. Eigentlich sollte in der Nacht wieder ein Castortransport mit Atommüll von Jülich nach Ahaus rollen. Daraus ist allerdings nichts geworden. Noch vor der Ausfahrt aus dem Forschungszentrum in Jülich war schon Schluss. Der Grund war ein technischer Defekt an einem Transportfahrzeug. Das hat die Polizei bestätigt. Sie betont, dass vom Transportbehälter und der Ladung keinerlei Gefahr ausgegangen sei. Die Probleme habe es nur mit der Zugmaschine gegeben. Ein Austausch des Fahrzeugs oder eine schnelle Reparatur sei nicht möglich gewesen und deshalb sei der Transport abgebrochen worden.
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2: Wir starten mit Temperaturen um die 14 Grad in diesen Donnerstag. Dabei ist es trocken, aber relativ stark bewölkt. Das geht heute so ein bisschen hin und her. Mal haben die Wolken das Sagen und dann kommt auch wieder die Sonne raus. Und wir bekommen 22 bis 24 Grad in der Spitze.
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2: Im Moment sind uns keine Staus gemeldet, aber ich habe eine Info für alle Bahnfahrerinnen und Bahnfahrer. Der RE1 in Richtung Hamm, der hat aktuell 20 Minuten Verspätung. Wisst ihr Bescheid. Gute und sichere Fahrt euch weiter.
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2: Katy Perry steht am Samstag beim Paleo Festival in der Schweiz als Headlinerin auf der Bühne. Und in 2 Minuten waren im Vorverkauf ihre Tickets ausverkauft. Mit einem Song hat damals alles angefangen und das ist dieser hier. I Kissed a Girl, Katy Perry jetzt für euch im besten Mix hier bei Radio Bochum. Guten Morgen.

0: Guten Morgen, gleich 6:10, die Radio Bochum Morgenmacher hier mit Nicole Dreisbach. Fast 250 VfLer sind in Österreich und da sprechen wir nur von Fans. Mit Mannschaft, Staff und allem sind noch viel mehr in Bramberg, wo dieses Jahr ja das Trainingslager stattfindet. So viele Fans vor Ort werden betreut, unter anderem von Moppel, dem Fanbeauftragten des VfL. Der heißt eigentlich Dirk Michalowski und den hat sich unser Sportreporter Günther Pohl mal geschnappt.
1: Moppel, jetzt kenne ich dich ja schon so 40 Jahre. Sag mal, gibt's immer noch den Satz, ach, du hast es gut, du fährst ins Trainingslager, machst das schön mit deiner Lieblingsmannschaft, eine Woche Urlaub.
2: Gibt's das noch? Ja, den gibt's immer noch und zwar viel zu oft. Aber ich sag dann halt immer, ich habe ja hier auch einen Chef vor Ort und der wird, glaube ich, schon mir was sagen, wenn ich von morgens bis abends irgendwo an der Bar sitzen würde oder in irgendeinem Schwimmbad wäre.
0: Ja, so ein Fanbeauftragter ist nämlich tatsächlich angestellt beim Verein. Wie die Fans vor Ort so drauf sind, da hat Günther auf jeden Fall jetzt schon ein gutes Bild von. Heute spreche ich wieder mit Günther im Trainingslager nach 8 und gestern Abend gab es offenbar einen Fanabend im Trainingslager. Ich bin gespannt, was der so erzählt, wie es da war. Guten Morgen, 6:11 gleich. Guten Morgen nochmal.

0: Guten Morgen, 6.18 Uhr. Und normalerweise bin ich morgens hier alleine im Studio. Aber meine Morgenmacher-Kollegin Kira Kostos, die ist da. Guten Morgen, Kira.
1: Guten Morgen.
0: Und natürlich nicht einfach so, sondern es geht natürlich hier rum.
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0: Genau, und wo bist du heute, Kira?
1: Ich bin heute im Bergbaumuseum. Ist mal ein ganz, ganz besonderer Beruf. Ich darf mich heute quasi als Bergmann mal versuchen und unter Tage. Ich weiß schon, ich habe meine Sicherheitsschuhe an, das war schon Anweisung. Ich werde gleich Arbeitskleidung bekommen, cool, in die Schwarzkaue, mich umziehen und dann mal so ein bisschen in den Bergbaualltag reinschlüpfen.
0: Ja, ich kann dir nur sagen, da muss man auf jeden Fall ordentlich Muckis haben und ich glaube, die hast du. Du machst ja ganz viel Sport, aber ich war mit den Kindern unter Tage bei so einer Führung mit dabei und durfte dann auch mal so einen Presslufthammer hochheben. Mhm. Kannst du dir vorstellen, was der wiegt?
1: Ich habe schon mal tatsächlich einen, so zumindest, was heißt in der Hand gehabt, also hochgehoben habe ich ihn jetzt nicht, ne? Aber mein Papa ist ja auch da so in diesem Bereich tätig und mir ist das nicht unbekannt. Ich weiß aber ehrlich gesagt nicht mehr, wie schwer sich das anfühlt. Ich werde es heute noch mal erfahren.
0: Ich glaube, das wird eine ganz, ganz krasse Erfahrung für dich sein und du bist natürlich nicht alleine da unten unter Tage, sondern du wirst wahrscheinlich begleitet, ne?
1: Ja, also was ich weiß, ist richtig mit Mannschaft runterfahren nach dem Umziehen und dann loslegen. Viel, viel mehr weiß ich tatsächlich noch nicht.
0: Okay. Kira als Bergarbeiterin heute mal hier bei uns bei den Radio Bochum Morgenmachern. Ich bin sehr gespannt, wie deine Erfahrungen sind, was du gleich erzählen wirst. Ich denke, nach 7 werden wir wieder von dir hören.
1: Auf jeden Fall.
0: Okay, viel Spaß und bis nachher. 6.20 Uhr, Radio Bochum hier.

0: Habt einen guten Start mit Radio Bochum. In diesem Donnerstag, 6.24 Uhr. Guten Morgen.
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0: Wörter für euch. Tom Gärtmann.
1: Guten Morgen. Über 200 Menschen haben in Bochum durch ein Modellprojekt eine berufliche Perspektive in der Pflege gefunden. Das Projekt ist vom Sprach- und Qualifizierungszentrum für Zugewanderte, kurz QUATZ. Jetzt ist der 9. Durchgang gestartet und da ist auch was Neues geplant. Anna Vier aus den Radio Bochum Nachrichten. Was genau?
2: Das QUATZ möchte zukünftig qualifizierten Teilnehmenden, vor allem Frauen, weitere Wege zu einer Ausbildung oder Berufstätigkeit ermöglichen, und zwar in den Bereichen der Kinderpflege und Erziehung. Dabei sollen aktuelle Zugangshürden überwunden und Übergänge in die Ausbildung geschaffen werden. Außerdem möchte das QUATZ neben dem erfolgreichen Pflegemodellprojekt einen weiteren Schwerpunkt legen. Es sollen Fachkräfte für die Arbeit in Kitas ausgebildet werden.
1: In der Wattenscheider Lohheide kämpfen Athletinnen und Athleten am Wochenende um Medaillen bei den deutschen Leichtathletikmeisterschaften. Mit dabei sind auch Starterinnen und Starter des TV Wattenscheid 01. Der Geschäftsführer des Vereins, Michael Huke, hofft auf eine erfolgreiche deutsche Meisterschaft aus Wattenscheider Sicht.
3: Das ist schon das Ziel, dass wir da so eine Handvoll Medaillen machen. Und jetzt wollen wir in Birmingham mit bei den Europameisterschaften auch mit einigen Leuten dabei sein. Und deswegen, ja, so 5 bis 6, 4 bis 6, das ist so ein Korridor, ohne da jetzt unnötig Druck aufzubauen.
1: Fehlen wird Hochspringerin Christina Honsel. Sie hat ihre Teilnahme wegen einer Fußverletzung kurzfristig abgesagt. Für die Wettkämpfe am Samstag und Sonntag gibt es noch Restkarten online und an der Tageskasse. Mehr Infos findet ihr auch auf radiobochum.de. Und jetzt das Wichtigste aus Deutschland und der Welt. Die anhaltende Hitze und Trockenheit der vergangenen Monate hat laut einer Studie als Folge des Klimawandels die Dürre in Europa weiter verstärkt. Ausschlaggebend ist nicht allein der Niederschlagsmangel, sondern vor allem die durch Hitze dramatisch gestiegene Verdunstung, wie die Forschungsergebnisse aufzeigen. Landwirtschaftliche Bodendürren in Westeuropa sind der Studie zufolge etwa 5-mal wahrscheinlicher geworden als vor der Industrialisierung. Das Bundesverfassungsgericht will heute um 10 Uhr sein Urteil über den Weg zum umstrittenen Heizungsgesetz der Ampelregierung verkünden. Der ehemalige CDU-Bundestagsabgeordnete Thomas Heilmann hatte geklagt, weil er seine Rechte als Parlamentarier durch das aus seiner Sicht überhastete Gesetzgebungsverfahren vor 3 Jahren verletzt sieht.
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1: Bochum bekommt eine weitere Kindertagesstätte. Im Januar öffnet die neue Kita Dannenbaumstraße ihre Türen. Sie bietet Platz für 114 Kinder. Es gibt darunter öffentliche wie auch betriebliche Plätze für Unternehmen und Kooperationspartner. Die Einrichtung wird unter der freien Trägerschaft der Global Education GmbH betrieben. Sie ist Teil der PME Familienservice Gruppe und ist die 21. Kita der Gruppe in Nordrhein-Westfalen.
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0: Wir starten mit Temperaturen um die 15 Grad hier in der Bochumer Innenstadt und später bekommen wir 22 bis 24 Grad in der Spitze. Dazu gibt es eine Mischung aus Sonne und Wolken, wobei heute Morgen ganz klar die Wolken das Sagen haben. Erst im Laufe des Tages kommt immer mal wieder die Sonne durch und es soll trocken bleiben.
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0: Im Moment sind uns keine Staus und keine Störungen gemeldet worden. Wenn ihr was habt, könnt ihr gerne Bescheid geben unter der kostenfreien 0800 98 5 98 50. Staus und Blitzer könnt ihr aber auch jederzeit über unsere Radio Bochum App eintragen.
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0: Ja, die Temperaturen, 22 bis 24 Grad in der Spitze heute, die klingen schon nach Sommer, aber irgendwie fehlt doch so ein bisschen das Sommerfeeling, weil die Sonne nicht ganz so gut heute wieder durchkommt. Aber mit Dante Thomas und seinem Mega-Hit Miss California gibt's jetzt ein bisschen Sommerfeeling im Radio. Guten Morgen.

0: 6.41 Uhr gleich. Die Wattenscheider Loheide, die begrüßt an diesem Wochenende alles, was Rang und Namen hat in der deutschen Leichtathletik. Zum ersten Mal seit 2012 gibt es nämlich dort wieder deutsche Meisterschaften. Und natürlich ist auch unser TV Wattenscheid 01 vertreten mit ganz vielen Athletinnen und Athleten, wie zum Beispiel Diskuswerferin und Kugelstoßerin Julia Ritter. Ja, ihr habt richtig gehört, sie tritt in beiden Disziplinen an. Dass man als Läufer auf mehreren Strecken unterwegs ist, ist, glaube ich, ganz normal. Aber bei Wurf- und Stoßdisziplinen eher nicht so. Aber für Julia Ritter überhaupt kein Problem.
1: Ich habe früher halt schon angefangen, beides zu machen. Und Diskus ist immer so diese Gefühlsebene. Man muss schon ein bisschen Technik haben. Und Kugel, da kann man einfach prügeln und seine ganze Wut rauslassen. Und ja, das ist so ein schönes Spiel, ne? Also mit den Emotionen, das ist schon ganz cool.
0: Ja, und das Gute für sie ist auch, die beiden Wettbewerbe sind an zwei Tagen. Also kann sie sich voll auf beides jeweils konzentrieren. Und vielleicht ja auch nach einer Medaille greifen, wer weiß. Der Geschäftsführer vom TV Wattenscheid, Michael Huke, der hofft auf jeden Fall auf eine erfolgreiche Meisterschaft, auch in Bezug auf die anstehenden Europameisterschaften.
2: Es ist schon das Ziel, dass wir da so eine Handvoll Medaillen machen. Und jetzt wollen wir in Birmingham mit bei den Europameisterschaften auch mit einigen Leuten dabei sein. Und deswegen, ja, so 5 bis 6, 4 bis 6, das ist so ein Korridor, ohne da jetzt unnötig Druck aufzubauen.
0: Ja, gar nicht. Wir hoffen auf jeden Fall, dass sich die Wattenscheider Athletinnen und Athleten zu Hause richtig feiern können. 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Es gibt noch Tickets für den Samstag und auch für den Sonntag online und vor Ort. Mehr Infos findet ihr auch nochmal auf unserer Homepage natürlich, auf radiobochum.de. 6.42 Uhr.

0: 6:48, die Radio Bochum Morgenmacher hier mit Nicole Dreisbach. Also ich glaube, ich war in meinem Leben 2 oder 3 Mal zelten und das hat mir fürs Leben gereicht. Aber es gibt Menschen, die lieben Camping, heiß und fettig. Das tut auch Atze Schröder. Er ist begeisterter Comedy-Camp-Camper, von Anfang an dabei und auch in diesem Herbst wieder mit auf unserer Tour. Ihr könnt euch auch euren Platz im Camp sichern. Im Netz auf radiobochum.de gibt es die Tickets. Atze campt jetzt aber schon mal ein bisschen vor.
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3: Ja, nee, ist klar. Camping wird ja immer beliebter. Selbst ich habe mich schon mit dem Gedanken getragen, wenn ich nächste Woche im Bayerischen Hof in München übernachte, in der Thomas-Gottschalk-Suite ein Zelt aufzuschlagen. Weil Camping ist einfach voll im Trend. Mein Papa hat ja immer gesagt, Camping heißt, die eigene Verwahrlosung und unkontrolliertes Daydrinking als Urlaub zu begreifen. Ja, nee, ist klar. Und Ravioli aus der Dose sind dann Dolce Vita auf dem Esbit-Kocher. Ja, aber irgendwann muss es doch an sich haben, wenn man morgens ohne funktionierende Toilette, von Mücken zerstochen und mit einer Mundfäule, die jeden Waschbären verjagt, zur Nachbarparzelle rüberblökt. Moin Güter, du alten Heckenpenner. Gut geschnarcht heute Nacht, wa? Mann. Das kannst du nur mit dem Bier wieder gut machen. Tja, und was sagt Günther dann? Ich war das doch gar nicht. Das war meine Inge. Ich war beim Nachtangeln. So, und das sind sie, die schönen Geschichten vom Campingplatz. Pure Campingromantik. Der eine geht nachts angeln, der andere kümmert sich so lange um die Inge. Ja, man hilft sich gegenseitig. Solidarität unter Campern. Ja, da wird der Hering mehrfach verwendet.
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1: Mit Danny Hoppe, guten Morgen. Es ist zu trocken in diesem Jahr und die Hitzewellen der letzten Wochen haben die Dürre in Europa weiter verstärkt. Das liegt nicht nur am fehlenden Regen, sondern vor allem auch an der Verdunstung der Bodenfeuchtigkeit durch die Hitze. So steht es in einer Studie der World Weather Attribution, an der auch der Deutsche Wetterdienst beteiligt war. Demnach trocknen die Böden immer mehr aus und das könne dramatische Folgen haben, sagen die Forscher. Marc Weiß aus dem News-Team, worauf müssen wir uns einstellen?
2: Ja, das klingt alles nicht so gut, ehrlich gesagt. Die Forscher sagen, wenn die Böden weiter austrocknen, dann fallen Ernten aus oder werden deutlich kleiner. Das macht dann Lebensmittel wiederum noch teurer. Außerdem wird Wasser immer wertvoller. Das erleben wir jetzt ja schon, weil es davon weniger gibt. Wurden erste Einschränkungen verhängt. In den Städten darf man kein Leitungswasser mehr zum Gießen benutzen oder den Pool damit befüllen teilweise. Das Schlimme ist so die Studie, dass sowas nicht nur mal passiert, sondern wahrscheinlich immer öfter, wenn wir nicht gegensteuern. Also die Hitzewellen werden immer intensiver. Dadurch trocknen die Böden immer weiter aus und irgendwann erholen sie sich auch gar nicht mehr, wenn es zu lange so bleibt und nicht regnet. Die Forscher glauben, dass Dürren dann nicht alle paar Jahre mal passieren, sondern zum Regelfall werden. Damit das nicht passiert, müssen wir mit den Emissionen weiter runter, und zwar weltweit und jetzt sofort. So steht es in der Studie.
1: Danke, Marc.

0: Und jetzt weitere Meldungen im Überblick. Die USA wollen Saudi-Arabien beim Aufbau eines zivilen Atomprogramms helfen. Beide Seiten haben am Abend ein entsprechendes Abkommen in Washington unterzeichnet. Kritiker befürchten, dass es dadurch zu einem atomaren Wettrüsten im Nahen Osten kommen könnte. In mehreren europäischen Ländern sorgen Waldbrände gerade für große Probleme. In Frankreich mussten deshalb in der Nähe von Bordeaux 12.000 Touristen und Einheimische evakuiert werden. Betroffen waren unter anderem mehrere Campingplätze. Auch auf der italienischen Insel Sizilien toben hunderte Waldbrände. Knapp 150 Menschen sind Ende Juni in Deutschland mit einer elektronischen Fußfessel überwacht worden. Das hat das hessische Justizministerium mitgeteilt. In Zukunft könnten es mehr werden, denn durch die Reform des Gewaltschutzgesetzes können künftig auch Täter häuslicher Gewalt oder Stalker zum Tragen der Fußfessel verpflichtet werden. Wer im Ruhrgebiet mit dem Auto unterwegs ist, der braucht generell Geduld und starke Nerven. Ab heute Abend wohl noch ein bisschen mehr. Denn schon wieder wird innerhalb von nur wenigen Wochen wieder eine der wichtigsten Autobahnen gesperrt. Die A40 zwischen Mülheim-Winkhausen und dem Dreieck Essen-Ost. Dort soll Flüsterasphalt eingebaut werden. Knapp eine Woche lang ist die Autobahn dann voll gesperrt. Das hat die Autobahn GmbH angekündigt. Fast genau derselbe Abschnitt war vor gut einem Monat schon einmal für 10 Tage gesperrt worden. Dadurch hatte es auf den Umleitungsstrecken und in den anliegenden Städten zum Teil lange Staus gegeben.
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2: Wir starten erstmal mit vielen Wolken in diesem Donnerstag bei aktuell 15 Grad. Später bekommen wir eine Mischung aus Sonne und Wolken und es soll weitgehend trocken bleiben bei 22 bis 24 Grad.
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2: Im Moment sind uns keine großen Staus gemeldet worden. Wenn ihr was habt, könnt ihr gerne Bescheid geben unter der kostenfreien 0800 98 5 98 50. Staus und Blitzer könnt ihr auch jederzeit über unsere Radio Bochum App eintragen. Für alle Bahnfahrerinnen und Bahnfahrer habe ich noch die Info, der RE1 in Richtung Hamm, der hat aktuell 20 Minuten Verspätung. Gute und sichere Fahrt.
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2: Schon vor über 50 Jahren hat die letzte Zeche hier bei uns in Bochum dicht gemacht. Seitdem gibt es den Beruf unter Tage hier auch nicht mehr. Aber wir haben in Bochum natürlich die deutschlandweite Anlaufstelle für die Geschichte des Bergbaus mit dem Bergbaumuseum. Und da haben wir heute Morgen mal unsere Morgenmacherin Kira Kosthorst hingeschickt. Im Anschauungsbergwerk gibt es nämlich im Moment eine Baustelle. Und da kann Kira heute mal so richtig mit anpacken, wie früher unter Tage. Und wie sich meine Kollegin Kira Kosthorst schlägt, das hören wir jetzt natürlich gleich hier bei den Radio Bochum Morgenmachern.
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0: 13 Minuten nach 7. Die Radio Bochum Morgenmacher hier mit Nicole Dreisbach. Habt einen guten Start mit uns in diesen Donnerstag. 1973, da war in Bochum Schicht im Schacht, da wurde die letzte Kohle gefördert. Und meine Morgenmacher-Kollegin Kira Kosthorst, die wird heute trotzdem unter Tage arbeiten.
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0: Ja, live aus dem Bochumer Bergmuseum. Guten Morgen, Kira.
2: Hallo Nicole, ich bin jetzt gerade tatsächlich noch im gewohnten Umfeld. Ich stehe im Büro von Willi Fockenberg. Sag mir noch mal kurz deine Funktion genau.
3: Ich bin hier am Deutschen Bergbaumuseum Fachbereichsleiter für Bergbautechnik. Also wir beschäftigen uns im Grunde genommen mit unserem Anschauungsbergwerk.
2: Genau, das ist ja auch da, wo ich heute quasi einmal abtauchen werde, unter Tage gehen werde. Was genau steht denn heute für mich genau an?
3: Genau, wir werden heute oder du wirst heute erleben, wie wir eine Strecke sanieren. Das heißt also, wir haben eine Strecke, die über 80 Jahre alt ist und da werden neue Ausbauteile eingebracht und da werden wir heute richtig Action haben. Das heißt also richtig schlagschraubermäßig da Dinge anziehen, Schrauben anziehen, also richtig bergmännische Arbeit, so wie der Kumpel die von Untertage kennt.
2: Und du hast mir gerade schon so ein bisschen erzählt, hier fernab von dem vom Mikro jetzt hier gerade, dass das quasi gang und gäbe ist, ne? Dass bei euch quasi ja jetzt schon seit längerer Zeit solche Arbeiten laufen, richtig?
3: Genau, diese Strecke, die bereiten wir vor, um den Besuchenden in den nächsten Jahren irgendwann nochmal Maschinen zu zeigen von Untertage, die wir noch von der Ruhrkohle als Spende bekommen haben. Und da wollen wir den Besuchern nochmal schöne Maschinen zeigen. Und das ist dann nochmal so ein bisschen so ein Eventcharakter.
2: Mhm. Ja? Okay, so und jetzt geht's für mich gleich ans Eingemachte. Dafür braucht man natürlich eine gewisse Arbeitskleidung. Erzähl mal, wie werde ich gleich aussehen?
3: Genau, ist keine Verkleidung, sondern das sind wirklich Schutzausrüstung, die wir unter Tage nur mal tragen müssen. Da ist ein Sicherheitshelm, Schutzbrille, ein Arbeitsanzug, Handschuhe, Schienbeinschoner, ja, damit man dann auch einigermaßen vor Verletzungen gefeit ist.
2: Okay, dann bin ich sehr gespannt, was hier heute noch alles passiert. Und Nicole, ich würde sagen, ich melde mich gleich, wenn ich angezogen bin und mal unter Tage geschnuppert habe hier.
0: Ja, und ich freue mich, dass du heute mal so richtig an die Schippe kommst.
2: Ja, danke.
0: Bis gleich, Kira Kosthorst heute im Bochumer Bergbaumuseum für Radio Bochum.
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Guten Morgen am Donnerstag, 7.23 Uhr. Also mein Hund, der bekommt Trockenfutter, mal mit Hüttenkäse oder einem gekochten Ei dazu. Zwischendurch gibt es auch mal ein Stück Birne oder Banane, das steht da drauf. Und er glaubt, das ist schon das Hundeparadies. Aber bitte, er darf niemals erfahren, wie es Taylor Swifts Hund so ergeht. Sie soll zusammen mit ihrem Travis schon länger einen Hund haben, einen Samoyeden, also so eine weiße Fellwolke. Und für diesen Hund wird natürlich exquisit gekocht, immer frisch. Und natürlich fliegt der Hund auch im Privatjet mit. Da ist also nichts mit Hundebox im Frachtraum für ihn. Alles andere hätte mich aber auch jetzt gewundert bei Taylor. Taylor Swift hören wir gleich im besten Mix hier bei Radio Bochum in gut 2 Minuten. Guten Morgen.

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0: Zum Start in diesen Donnerstag ist es erstmal ziemlich bewölkt, aber trocken. Ausführliches Wetter gibt es jetzt gleich nach den Radio Bochum Nachrichten um 7.30 Uhr mit Tom Gärtmann.
1: Guten Morgen. Mehr qualifizierte Fachkräfte für die Kliniken und Kitas in Bochum. Die möchte das Sprach- und Qualifizierungszentrum für Zugewanderte, kurz QUATZ, jetzt ausbilden. Und zwar im Rahmen des aktuellen Modellprojekts Pflege. 85 überwiegend Zugewanderte haben durch das Projekt schon einen festen Arbeitsplatz bekommen und befinden sich momentan in einer laufenden Weiterbildung. Insgesamt konnte dadurch schon über 200 Personen eine berufliche Perspektive in der Pflege geboten werden. Jetzt möchte das QUATZ ihren Schwerpunkt darauf legen, Fachkräfte für die Arbeit in Kitas zu entwickeln.

0: Die Deutsche Leichtathletik-Elite ist am Wochenende zu Gast in Wattenscheid. Im Sportpark Lohheide finden die deutschen Leichtathletikmeisterschaften statt, auch mit Athletinnen und Athleten des TV Wattenscheid 01. Eine von ihnen ist Sprinterin Julina Ernst.
1: Also das Stadion ist relativ kompakt, würde ich sagen. Und wenn es voll ist, kann es, glaube ich, richtig laut werden. Und eine deutsche Meisterschaft ist immer was Besonderes. Da kommen Leute aus ganz Deutschland her, um die Leichtathletik zu sehen. Und deswegen freue ich mich total auf die Stimmung auf jeden Fall. Ja.
0: Die Wattenscheider hoffen auf mehrere Medaillen bei den ersten deutschen Heimmeisterschaften in der Lohheide seit 2012. Für die Wettkämpfe am Samstag und Sonntag gibt es noch Restkarten online und an der Tageskasse. Und jetzt das Wichtigste aus Deutschland und der Welt. Ein Schiff einer Reederei aus Saudi-Arabien ist im Roten Meer angegriffen worden. Die vom Iran unterstützte Houthi-Miliz im Jemen teilte etwa zur gleichen Zeit mit, sie habe zwei saudi-arabische Öltanker angegriffen, die von ihr ausgerufene Blockade im Roten Meer verletzt hätten. Die AfD hat aus Sicht von Arbeitgeberpräsident Rainer Dulger keine Lösungen für die Probleme Deutschlands. Dulger sagt in einem Videointerview der deutschen Presseagentur, für ihn sei klar, dass die Lösungen für die Probleme nur über die Parteien der Mitte erfolgen könnten, sagte Dulger. Er sehe bei den politischen Rändern mit extrem rechts und extrem links keine Lösungsansätze. Und jetzt eine Meldung in eigener Sache. Radio Bochum-Moderatorin Dani Rösner ist für den NRW-Audiopreis nominiert worden. Das hat die Landesanstalt für Medien gestern mitgeteilt. Es geht um den Preis im Bereich Moderation. Ausgewählt wurde Dani Rösners Podcast mit dem ehemaligen Trainer des VfL Bochum, Dieter Hecking, nach dessen Entlassung. Die Preisverleihung findet am 25. September in Köln statt.
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0: Im Januar eröffnet in Bochum in der Dannenbaumstraße eine neue Kita. Sie wird Platz für 114 Kinder haben, das Mindestalter 4 Monate. Frank Haberstroh aus der Radio Bochum-Redaktion fasst zusammen.
3: Die Kita legt nach eigenen Angaben großen Wert auf Inklusion, Kinderschutz, Medienpädagogik und abwechslungsreiche, gesunde Mahlzeiten. Außerdem wird es 15 Schließtage im Jahr geben. Gerne kann bei der Kita-Leitung ein Schnuppertermin vereinbart werden. Die Kita in der Dannenbaumstraße ist die 21. der PME Familienservice-Gruppe. Für Kinder unter 2 Jahren gibt es eine Nestgruppe, für 2- bis 3-Jährige einen Rückzugsbereich, der ihnen Geborgenheit bietet, heißt es in einer Mitteilung.
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4: Ja, los geht's erstmal mit vielen Wolken, aber im Tagesverlauf, da soll auch mal die Sonne rauskommen. Es soll weitgehend trocken bleiben, aktuell bei 15 Grad und später bekommen wir maximal 22 bis 24 Grad. Morgen eigentlich ähnliches Spiel, bis 23 Grad sind drin, auch die Sonne ist wieder mit dabei. Und auch am Wochenende wird's wieder richtig sommerlich schön, nämlich bis zu 28 Grad erwarten uns da.
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4: Da habe ich einen Stau für euch auf der A43 Recklinghausen Richtung Wuppertal. Zwischen Kreuz Recklinghausen und Recklinghausen Hochlamark 1 Kilometer Stau. Und für alle Bahnfahrerinnen und Bahnfahrer noch die Info, der RE6 in Richtung Minden, der hat aktuell 20 Minuten Verspätung. Gute und sichere Fahrt euch weiter.
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4: Guten Morgen zusammen.

0: Guten Morgen zusammen, 7.40 Uhr, die Radio Bochum Morgenmacher hier mit Nicole Dreisbach. Also ehrlich gesagt, ich weiß gar nicht, wie oft ich mit den Kindern früher im Bergbaumuseum war. Die hatten so viel Spaß da und natürlich unter Tage einzufahren, das war natürlich das Highlight, genauso wie auf den Förderturm raufzulaufen. Aber was ich tatsächlich noch nie gemacht habe, ist unter Tage zu arbeiten. Das macht heute meine Morgenmacher-Kollegin Kira Kosthorst.
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0: Sie wird nämlich in einer Baustelle im Anschauungsbergwerk arbeiten. Und dafür muss sie sich natürlich erstmal so ein bisschen in Schale schmeißen, ne?
2: So, kleines Update von mir. Ich habe jetzt meine Kleidung gerade angezogen in der Schwarzkaue. Beziehungsweise die gibt es auch extra für Damen natürlich hier im Bergbaumuseum, auch für die Azubis vor allem. Und ich habe jetzt an natürlich meine Arbeitshose, ich habe Stahlkappenschuhe, die habe ich selber mitgebracht. Dann habe ich ein schönes Hemd

0: an, Schienbeinschoner. Ich bekomme gleich noch Handschuhe und einen Helm habe ich natürlich auch noch. Den setze ich jetzt gleich auch noch auf. Und sieht auf jeden Fall gut aus. Also könnt ihr euch später auf das Video freuen. Das könnt ihr alles bei Instagram später sehen. Und jetzt habe ich gerade natürlich noch ein Licht an meinen Helm bekommen, weil ich glaube, es wird dunkel da unten.
1: Ja, davon kannst du auf jeden Fall ausgehen. Meine Morgenmacher-Kollegin Kira Kosthorst, heute mit Kira Kanz, wirklich mal Anne Schippe im Anschauungsbergwerk im Bochumer Bergbaumuseum. Hier bei Radio Bochum habt ihr es gehört, 7:41 Uhr.

0: 5 a.m. Michael Schulte hier bei Radio Bochum und am 22. August, da spielt er live beim Zeltfestival Ruhr, könnt ihr euch schon mal vormerken. Ganz Leichtathletik Deutschland zu Gast bei uns in Wattenscheid. Am Wochenende ist es soweit. In der Lohheide finden die deutschen Leichtathletikmeisterschaften statt. Heißt natürlich Heimspiel für unseren TV Wattenscheid 01. Julina Ernst zum Beispiel freut sich schon, wenn sie in ihrem Heimstadion um Medaillen sprinten darf.
1: Also das Stadion ist relativ kompakt, würde ich sagen. Und wenn es voll ist, kann es, glaube ich, richtig laut werden. Und eine deutsche Meisterschaft ist immer was Besonderes. Da kommen Leute aus ganz Deutschland her, um die Leichtathletik zu sehen. Und deswegen freue ich mich total auf die Stimmung auf jeden Fall. Ja.
0: Ja klar, es geht auch immerhin darum, sich dann in der Disziplin die Beste des ganzen Landes nennen zu dürfen. Ein paar Restkarten für die deutschen Meisterschaften der Leichtathletik gibt es noch. Und zwar online oder auch noch vor Ort. Mehr Infos findet ihr natürlich auch auf unserer Homepage auf radiobochum.de.

0: 7.54 Uhr, Radio Bochum hier, morgen.
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1: Mit Danny Hoppe. Guten Morgen. In immer mehr Urlaubsländern toben inzwischen Waldbrände und immer häufiger sind auch Touristen davon betroffen. Zum Beispiel in Frankreich. Dort mussten jetzt in der Nähe von Bordeaux rund 12.000 Touristen und Einheimische evakuiert werden. In den frühen Morgenstunden seien 6 Campingplätze und eine FKK-Anlage geräumt worden, melden die Behörden. Neben Frankreich sind auch Spanien und die italienische Insel Sizilien gerade von schweren Bränden betroffen. Marc Weiß hat die Infos.
2: Auf Sizilien sind nicht so viele Menschen betroffen, dafür ist die Zahl der Brände dort extrem hoch. Seit dem Wochenende seien die Einsatzkräfte zu mehr als 1000 Bränden ausgerückt, teilt die Feuerwehr mit. Ein Sprecher des italienischen Zivilschutzes bezeichnete die Lage auf Sizilien als sehr ernst. In Spanien hat das Ganze noch andere Dimensionen, denn inzwischen ist auch die Hauptstadt Madrid betroffen. Wegen eines Waldbrandes im Südwesten von Madrid wurden mehrere Gemeinden und Randbezirke der Stadt evakuiert. Außerdem sind viele Hauptstraßen wegen der Brände gesperrt. Insgesamt sind seit dem 1. Januar in Spanien schon fast 125.000 Hektar Waldfläche verbrannt und aktuell steigen die Temperaturen dort wieder. Es beginnt die nächste Hitzewelle.
1: Und jetzt weitere Meldungen im Überblick. Die USA haben in der Nacht erneut den Iran angegriffen, um weitere iranische Attacken auf Handelsschiffe zu verhindern. Gleichzeitig öffnet sich möglicherweise eine neue Front. Im Roten Meer sind 2 saudi-arabische Öltanker beschossen worden. Dazu hat sich die mit dem Iran verbündete jemenitische Houthi-Miliz bekannt. Eigentlich sollte in der Nacht der 10. Castor-Transport mit Atommüll von Jülich nach Ahaus rollen. Er musste aber abgebrochen werden, noch bevor er das Gelände des ehemaligen Forschungsreaktors Jülich verlassen konnte. Der Grund war ein technischer Defekt an einem Transportfahrzeug. Das hat die Polizei bestätigt. In der EU werden immer mehr Elektroautos verkauft. Das zeigen neue Zahlen des Branchenverbands ACEA. Während der Absatz reiner Verbrennerfahrzeuge sank, legte der Verkauf von E-Autos um mehr als 60% zu. Insgesamt wurden im Juni fast 1,15 Millionen Fahrzeuge neu zugelassen. Gefängnis statt Urlaub. So sieht für heute das Programm von NRW Justiz.

0: Justizminister Limbach aus. Denn er kommt jetzt am Vormittag in die JVA Siegburg, um sich ein Bild von der Lage zu machen und hat dafür seinen Frankreich-Urlaub abgebrochen. Denn es gab zuletzt Hinweise, dass Insassen der JVA einen bewaffneten Aufstand planen. Laut Kölner Stadtanzeiger könnten dafür mehrere Messer und auch eine Schusswaffe in die Anstalt bestellt worden sein. Dienstagabend hatte es in der JVA Siegburg deshalb einen Großeinsatz der Polizei gegeben. Dabei wurden Handys und Drogen sichergestellt, aber keine Waffen.
1: Das Bochum-Wetter.
2: Ja, heute Morgen sind wir auf jeden Fall noch in Wolken gepackt. Grau und grau ist es, beziehungsweise ein bisschen grau und blau. Das Ganze bei 15 Grad zum Start in diesen Donnerstag. Und später bekommen wir dann wieder sommerliche 22 bis 24 Grad maximal. Dazu gibt es dann am Nachmittag eine Mischung aus Sonne und Wolken. Und vor allem heute soll es trocken bleiben. Morgen ähnliches Programm. Und zum Wochenende hin wird es dann schon wieder richtig sommerlich heiß bei bis zu 28 Grad.
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2: Da habe ich einen Stau für euch auf der A40 Dortmund Richtung Duisburg zwischen Wattenscheid-West und Essen-Huttrop 3 Kilometer stockend. Fahrt weiter vorsichtig und kommt gut an.
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2: Wir haben es gerade in den Radio Bochum Nachrichten gehört. In Südeuropa, da brennen gerade Wälder und Felder. Da haben wir gestern auch wieder hier bei uns in Bochum gesehen, wie wichtig unsere Feuerwehr ist. Der letzte richtige Regen ist ja auch ein bisschen was her. Gut, gestern, aber das war ja auch nicht wirklich viel. Deshalb sind Felder und Wiesen auch bei uns super trocken. Und da ist gestern Nachmittag ein Heuballen auf einem Feld in Flammen aufgegangen. Die Feuerwehr Bochum hat den Brand am Happener Hellweg aber schnell unter Kontrolle gebracht. Hat nur eine Stunde gedauert. Zum Glück ist nichts Schlimmes passiert, dank der Bochumer Feuerwehr. Guten Morgen.
1: Sie

0: Guten Morgen, 10 nach 8.
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0: Für viele von uns ist die Urlaubszeit angebrochen. Vielleicht geht es für euch auch in die Berge. So wie für einige Fans des VfL Bochum. Die sind ja ihrer Mannschaft hinterhergereist nach Österreich ins Trainingslager. Da gibt es nicht nur Testspiele und Trainingseinheiten zum Angucken, sondern auch Spieler zum Anfassen, findet der Fanbeauftragte Dirk Michalowski alias Moppel.
2: Hier kann jeder hinkommen. Wir haben jede Trainingseinheit ist öffentlich. Die Spieler sind nahbar, die schreiben hier Autogramme. Da bin ich erstmal sehr glücklich drüber und das passt auch.
0: Ja, Radio Bochum Sportreporter Günther Pohl. Spieler ganz nah gab es gestern auch beim Fanabend. Guten Morgen, Günni.
3: Ja, pünktlich um 18.48 Uhr ging der Fanabend los und so eine halbe Stunde später kam dann die komplette Mannschaft mit Staff, mit Vorstand, mit Trainern. Es waren dann rund 250 Personen und wenn in einem Ort, der 4.100 Einwohner hat, 250 blau-weiß gekleidete feiern, dann ist das schon was Besonderes. Und dann hat es sich auch der Bürgermeister sich nicht nehmen lassen, den VfL zu begrüßen. Das war nett, der jüngste Fan war 5 Jahre, der älteste wird am Samstag 93, also es war wirklich ein bunter Mix. Ich habe viele Videos und Fotos gemacht, die werden wir heute Nachmittag mal auf die Homepage laden, da kann jeder mal reinschauen und kriegt vielleicht Appetit beim nächsten Mal dabei zu sein. Und ich habe natürlich auch mit dem einen oder anderen Spieler gesprochen von den Neuen und die haben gesagt, sowas haben wir überhaupt noch nicht erlebt. Der junge Mann

0: aus Dortmund, der gekommen ist, unser Außenstürmer, der sagte, das wäre bei Borussia Dortmund unmöglich. Der fand das ganz großartig. Einige hatten natürlich Sprachschwierigkeiten, Miyoshi, aber der hat dann auch brav Autogramme geschrieben und hat sich für Selfies zur Verfügung gestellt. Also es war eine runde Sache. Die Spieler waren so anderthalb Stunden, knapp zwei Stunden da und um 22 Uhr war dann der Ausklang. Es wurde gegrillt, es gab Leckereien. Einen habe ich erwischt, den schien das überhaupt nicht zu interessieren. Das war nämlich ein Hund, der lag neben dem Buffet am Boden und interessierte sich nicht mal für die Köstlichkeiten. Den habe ich ein bisschen bewundert.
1: Aber das klingt wirklich nach einem rundum gelungenen Fanabend gestern. Was steht denn heute auf dem Programm?
0: Ja, heute gibt es ganz normal zwei Trainingseinheiten. Dann gibt es heute Abend eine Presserunde, die sehr überschaubar ist, denn wir sind hier nur mit drei Journalisten, gemeinsam mit Ilja Kenzig und der Presseabteilung werden wir uns heute Abend zum Essen treffen. Da kann man dann auch mal Fragen stellen. Und vielleicht wird auch der eine Wunsch stehen, vielleicht auch Radio Bochum an den Vorstand hat oder an Ilja Kenzig hat, dann in Erfüllung gehen, was die Zusammenarbeit in der neuen Saison angeht.
1: Ja, brandneue Infos vom VfL für euch. Zwei Trainingseinheiten stehen heute an diesem Donnerstag auf dem Programm. Gibt es heute Nachmittag nach 5 dann wieder. Dankeschön, Günther.
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0: Kein Wunder. Der Film, der läuft seit Jahrzehnten schon gut. Dann darf der natürlich auch dieses Jahr nicht fehlen im Fiege Open Air Kino.
1: Du brauchst ein Fahrzeug, was zu dir passt. Mit Stil. Eins mit Charakter. Verstehst du? Ein Baby. Zum Liebhaben.
2: Ich bin auch gerade selber was am Plan dran, ey. Hab ich schon voll ausgetüftelt.
3: Das ist ein todsicheres Ding.
4: Dann machst du mir links, Schlucke.
5: Das wird's ja mit dem besser.
1: Ich steck den Typen ab!
0: Ja, ihr habt es natürlich erkannt. Es geht um Bang, Boom, Bang. 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

0: Habt einen entspannten Start mit Radio Bochum in diesem Donnerstag. Es ist 8.30 Uhr und der Kollege Tom Gärtmann ist bereit für euch für die Radio Bochum Nachrichten.
1: Guten Morgen. Über 200 Menschen haben bei uns in Bochum durch ein Modellprojekt eine berufliche Perspektive in der Pflege gefunden. Das Projekt ist vom Sprach- und Qualifizierungszentrum für Zugewanderte, kurz QUATZ. Jetzt ist der 9. Durchgang gestartet und da ist auch was Neues geplant. Anna Vier aus den Radio Bochum Nachrichten. Was genau?
2: Das QUATZ möchte zukünftig qualifizierten Teilnehmenden, vor allem Frauen, weitere Wege zu einer Ausbildung oder Berufstätigkeit ermöglichen, und zwar in den Bereichen der Kinderpflege und Erziehung. Dabei sollen aktuelle Zugangshürden überwunden und Übergänge in die Ausbildung geschaffen werden. Außerdem möchte das QUATZ neben dem erfolgreichen Pflegemodellprojekt einen weiteren Schwerpunkt legen. Es sollen Fachkräfte für die Arbeit in Kitas ausgebildet werden.
1: In der Wattenscheider Lohheide kämpfen Athletinnen und Athleten am Wochenende um Medaillen bei den deutschen Leichtathletikmeisterschaften. Mit dabei sind natürlich auch Starterinnen und Starter des TV Wattenscheid 01. Der Manager des Vereins, Michael Huke, hofft auf eine erfolgreiche deutsche Meisterschaft aus Wattenscheider Sicht.
3: Es ist schon das Ziel, dass wir da so eine Handvoll Medaillen machen. Und jetzt wollen wir in Birmingham mit bei den Europameisterschaften auch mit einigen Leuten dabei sein. Und deswegen, ja, so 5 bis 6, 4 bis 6, das ist so ein Korridor, ohne da jetzt unnötig Druck aufzubauen.
1: Fehlen wird Hochspringerin Christina Honsel. Sie hat ihre Teilnahme wegen einer Fußverletzung kurzfristig absagen müssen. Für die Wettkämpfe am Samstag und Sonntag gibt es noch Restkarten online und an der Tageskasse. Mehr Infos findet ihr auch auf radiobochum.de. Und jetzt das Wichtigste aus Deutschland und der Welt. Die AfD hat aus Sicht von Arbeitgeberpräsident Rainer Dulger keine Lösungen für die Probleme Deutschlands. Dulger sagte in einem Videointerview der deutschen Presseagentur, für ihn sei klar, dass die Lösungen für die Probleme nur über die Parteien der Mitte erfolgen könne, sagte Dulger. Er sehe bei den politischen Rändern mit extrem rechts und extrem links keine Lösungsansätze. Ein Schiff einer Reederei aus Saudi-Arabien ist im Roten Meer angegriffen worden. Die vom Iran unterstützte Houthi-Miliz im Jemen teilte etwa zur gleichen Zeit mit, sie habe zwei saudi-arabische Öltanker angegriffen.

0: die von ihr ausgerufene Blockade im Roten Meer verletzt hätten.
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0: Bochum bekommt eine weitere Kindertagesstätte. Im Januar öffnet die neue Kita Dannenbaumstraße ihre Türen. Sie bietet Platz für 114 Kinder. Es gibt darunter öffentliche wie auch betriebliche Plätze für Unternehmen und Kooperationspartner. Die Einrichtung wird unter der freien Trägerschaft der Global Education GmbH betrieben. Sie ist Teil der PME Familienservice-Gruppe und ist die 21. Kita der Gruppe in Nordrhein-Westfalen. Und jetzt noch eine Meldung im eigenen Sinne. Radio Bochum-Moderatorin Dani Rösner ist für den NRW-Audiopreis nominiert worden. Das hat die Landesanstalt für Medien gestern mitgeteilt. Es geht um den Preis im Bereich Moderation. Ausgewählt wurde Dani Rösners Podcast mit dem ehemaligen Trainer des VfL Bochum, Dieter Hecking, nach dessen Entlassung. Die Preisverleihung findet am 25. September in Köln statt.
1: Das Bochum-Wetter.
2: Ja, das ist heute eher grau in grau, ziemlich bewölkt heute Morgen und am Vormittag. Aber zum Nachmittag hin, so wie gestern auch, soll dann die Sonne wieder rauskommen. Das Ganze bei aktuell 16 Grad heute Morgen und später dann bei 22 bis 24 Grad. Und heute, im Gegensatz zu gestern, soll es weitgehend trocken bleiben. Morgen bekommen wir ähnliches Wetter wie heute. Am Wochenende wird es wieder heiß bei bis zu 28 Grad.
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2: Da habe ich einen Stau für euch und zwar auf der A40 Dortmund Richtung Duisburg zwischen Wattenscheid West und Dreieck Essen Ost. 4 Kilometer stockend. Und ansonsten, wenn ihr noch was habt, gerne Bescheid geben unter 0800 98 5 98 50. Das ist unsere kostenlose Radio Bochum Hotline. Unter derselben Nummer könnt ihr uns aber auch gerne eine WhatsApp schicken.
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2: Wenn ihr beim Zeltfestival Ruhr dabei sein wollt und James Arthur am 21. August da erleben wollt, einfach auf radiobochum.de gehen und euch für Tickets bewerben. Wie James Arthur klingt, das hört ihr jetzt hier bei uns bei Radio Bochum, nämlich mit Impossible. Guten Morgen.

0: Die Radio Bochum Morgenmacher hier. 8:41, guten Morgen. Ja, auch wenn schon seit über 50 Jahren keine Kohle mehr bei uns in Bochum gefördert wird, können wir immer noch erleben, wie sich das Arbeiten unter Tage so angefühlt hat. Nämlich im Bochumer Bergbaumuseum.
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0: Meine Morgenmacher-Kollegin Kira Kosthorst, die ist heute Morgen in voller Bergarbeitermontur mit ein paar Kumpels eingefahren, um im Anschauungsbergwerk hier bei uns in Bochum auf einer Baustelle mitzuhelfen.
2: So, Willi und ich sind jetzt hier unter Tage angekommen. Ich habe gerade meine Kumpels kennengelernt. Und jetzt werden hier gerade schon die ersten Träger, kann man das so umschreiben, wie ist der Fachbegriff?
3: Genau, die

0: Kappe wurde aufgelegt, ja, und jetzt werden die Stoßsegmente angebracht.
1: Okay, das heißt, ihr müsst euch das vorstellen, wir haben hier einen Gang und der muss jetzt quasi gestützt werden mit Hilfe von ganz viel Stahl und ganz viel Trägern und jetzt wird hier Bogen für Bogen oben über zwei andere Bogen drüber gelegt und dann am Boden fixiert, damit das hier auch einsturzsicher ist. Richtig, Willi?
0: Ja, genau, das ist richtig. Das ist jetzt alles vorbereitet worden und jetzt schaffen wir uns Platz. Die Kollegen holen gerade das Stoßsegment und das Stoßsegment wird dann mit Schlössern an der Kappe angebracht.
1: Wir machen mal kurz Platz, weil das sieht sehr schwer aus. Ich muss gleich mal anpacken.
2: Ja, das hört sich auf jeden Fall nach schwerer körperlicher Arbeit an. Ich bin gespannt, wie viel Muskelkater Kira nachher haben wird. Hier ist Radio Bochum am Donnerstag. Guten Morgen.

Also ich habe noch einen Hasen und einen Teddybären von früher zu Hause. Die würde ich wirklich nie abgeben. Es gibt Kuscheltiere, die begleiten manche von uns wirklich ewig. Einige schlafen auch noch im Erwachsenenalter mit im Bett, habe ich irgendwo gehört. Dann gibt es aber auch noch andere Stofftiere, die man ja vielleicht nicht mehr braucht, weil sie vielleicht eben nicht das eine, the one and only Kuscheltier sind. Genau solche sucht das Schauspielhaus Bochum. Ob struppig oder flauschig, Bär, Maus oder Hase, ist wirklich ganz egal. Daraus soll nämlich ein Kostüm entstehen für die kommende Aufführung des Kinderstücks Die kleine Hexe. Die Kostümbildner und Bildnerinnen wollen den gespendeten Stofftieren ein neues Leben ermöglichen auf der Bühne. Wenn ihr also welche überhaupt denkt an Schauspielhaus, größer als 30 Zentimeter sollten sie allerdings nicht sein. Gehört habt ihr das hier bei uns bei den Radio Bochum Morgenmachern. 8:50 Uhr gleich.

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1: Mit Danny Hoppe. Guten Morgen. Eigentlich wollte NRW-Justizminister Limbach gerade seinen Urlaub in Frankreich verbringen. Stattdessen geht es für ihn heute ins Gefängnis, in die JVA Siegburg. Er hat seinen Urlaub abgebrochen, um sich ein Bild von der Lage dort zu machen. Denn angeblich wurde dort ein bewaffneter Aufstand geplant. Ein Häftling hatte einen entsprechenden Hinweis gegeben. Daraufhin gab es vorgestern Abend einen Großeinsatz der Polizei in der JVA. Marc Weiß aus dem News-Team, und der Verdacht soll sich offenbar erhärtet haben.
2: Ja, nach Informationen des Kölner Stadtanzeigers gab es Hinweise, dass mehrere Messer in die Anstalt schon geliefert worden sein könnten. Auch von einer bestellten Schusswaffe ist da die Rede. Diese Berichte wollte bisher bei den Behörden niemand kommentieren, also weder bestätigen noch dementieren. Das könnte ein Zeichen dafür sein, dass irgendwas dran ist. Auf jeden Fall ist die Politik höchst besorgt. Justizminister Limbach hatte ja schon gesagt, die Androhung solcher Gewalt in der JVA sei eine absolute rote Linie. Und auch die Tatsache, dass er seinen Urlaub jetzt abbricht, lässt ja vermuten, dass das eben nicht nur ein Spaß war. Es gibt auch schon Reaktionen im Landtag. Heute Mittag trifft sich der Rechtsausschuss zur Sondersitzung. Man fragt sich, wie Gefangene überhaupt in der Lage sein konnten, einen Aufstand vorzubereiten, ohne dass das Justizsystem irgendetwas davon mitbekommt. Stand jetzt hat die Justiz ja von diesem Aufstand nur erfahren, weil ein Häftling einen Hinweis gegeben hatte, den man ernst genommen hat. Und ja, ansonsten hätten wir vielleicht in Siegburg Szenen gesehen, die wir sonst nur aus dem Kino kennen.
1: Danke, Marc. Und jetzt weitere Meldungen im Überblick. Die Hitze und die Trockenheit der letzten Monate haben die Dürre in Europa weiter verstärkt. So steht es in einer Studie der World Weather Attribution. Steuere man nicht dagegen, würde es in Europa immer häufiger glühend heiße und trockene Sommer geben, heißt es. Die Gewerkschaft Verdi warnt vor den Folgen des Jobabbaus beim Mobilfunkanbieter Telefonica. Der Konzern will bis zum Ende des Jahres bis zu 1.100 Stellen abbauen und etwa 60 O2-Shops schließen. Die Kostensenkungen kämen zur Unzeit, sagt Verdi. Persönliche Beratungen in Shops und am Telefon seien im digitalen Zeitalter wichtiger denn je. Schon wieder wird im Ruhrgebiet eine der wichtigsten Autobahnen gesperrt. Die A40 zwischen Mülheim-Winkhausen und dem Dreieck Essen-Ost. Dort soll ab heute Abend Flüsterasphalt eingebaut werden. Die stark befahrene Autobahn soll dann knapp eine Woche lang voll gesperrt sein. Das hat die Autobahn GmbH angekündigt. Die Wirtschaft in Deutschland schwächelt weiter und sie könnte bis zur Mitte des Jahrhunderts sogar schrumpfen, wenn sie sich nicht vernünftig an den technischen Wandel anpasst, wie künstlicher Intelligenz oder mehr Digitalisierung. So steht es in einer Studie des Forschungsinstituts Prognos, aus der die Süddeutsche Zeitung zitiert. Weil immer weniger Menschen arbeiteten, werde der technische Fortschritt zunehmend die einzige Wachstumsquelle, heißt es. Um den Rückgang der Beschäftigten zumindest zu verlangsamen, sei auch die Politik gefragt. Man brauche mehr Arbeitsanreize für Frauen und Rentner.
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4: Ja, das ist schon kuschelig mit 16 Grad hier in der Bochumer Innenstadt. Das liegt an der dicken Wolkendecke.

0: und die Wolken, die sind heute auch wirklich hartnäckig mal wieder, aber zum Glück soll es heute weitgehend trocken bleiben im Gegensatz zu gestern. Und zum Nachmittag hin, da soll dann auch wieder die Sonne rauskommen, das Ganze bei 22 bis 24 Grad. Morgen ähnliches Programm, was das Wetter angeht, und am Wochenende soll es dann wieder richtig heiß werden bei bis zu 28 Grad.
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0: Hier staut es sich. A40 Dortmund Richtung Duisburg zwischen Gelsenkirchen Süd und Essen-Frillendorf 2 Kilometer stockend. Und A42 Kamp-Lintfort Dortmund zwischen Kreuz Duisburg Nord und Kreuz Oberhausen West 1 Kilometer stockend. Und ihr habt es gerade in den Radio Bochum Nachrichten gehört. Habt bitte auf dem Schirm, heute Abend werden Teile der A40 für eine Woche gesperrt. Betroffen ist in beiden Richtungen der Abschnitt zwischen Müllheim-Winkhausen und dem Autobahndreieck Essen-Ost. Es wird Flüsterasphalt dort aufgelegt. So, und für alle Bahnfahrerinnen und Bahnfahrer habe ich noch die Info. Die S1 in Richtung Dortmund, die hat eine Viertelstunde Verspätung. Gute und sichere Fahrt euch weiter.
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0: Wusstet ihr eigentlich, dass einer der größten Hits der Musikgeschichte fast im Papierkorb gelandet wäre? Donna Summer hat den Song abgelehnt, weil sie ihn als Gotteslästerung empfand. Cher hatte einfach keine Lust. Aber zum Glück haben diese beiden Damen hier am Ende ja gesagt und touren mit dem Hit sogar ja noch erfolgreich durch die Weltgeschichte und auch bei uns durch Deutschland. Hier sind die einzigartigen Weather Girls mit It's Raining Men. Guten Morgen.
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0: Also der kleinste gemeinsame Nenner des Ruhrgebiets, er könnte in dem Kult dieses Films liegen.
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0: Ja, Bang, Boom, Bang. Den Film gibt's heute Abend im Wiegekino. Annalena Fiedtke aus dem Radio Bochum Morgenmacher-Team. Gedreht worden ist er, als du geboren worden bist. Ich habe ihn damals natürlich schon mitbekommen. Aber es ist doch wirklich ein Wahnsinn, wie der Film über Generationen seinen Kultstatus behält. Ne?
2: Ja, total. Also wie du sagst, ich habe ihn tatsächlich auch noch nicht gesehen, muss ich zu meiner Schande gestehen. Aber ich bin damit aufgewachsen. Mein Papa hat den auch immer geliebt. Und ich fand als Kind schon immer auch, der Pferd heißt Horst. Fand ich wahnsinnig lustig, ohne dass ich wusste, worum es geht. Also die Sprüche kennst
0: klar,
2: du.
0: Klar, auf jeden Fall. Und wir können auch offen sagen, wir sind beide nicht gebürtige Bochumerinnen. Ne? Und trotzdem ist der Film ja auch hier bei uns in Bochum absolut ein Ding. Vielleicht, weil er seit 100.000 Jahren schon immer wieder UCI in unserer Stadt läuft. Ne?
2: Ja, eben.

0: Kultstatus, der zieht sich natürlich durchs ganze Ruhrgebiet. Wurde ja auch in Dortmund gedreht, spielt natürlich in Unna, ist aber ja eigentlich auch egal, weil die sprechen wie wir. Und damit können sich viele natürlich identifizieren. Bang Boom Bang ist übrigens auch schon mal im Westfalenstadion gelaufen, weil da die BVB-Fans so dahinterher waren. Was ich eigentlich eine coole Aktion finde, aber ist natürlich BVB, das finde ich dann persönlich leider furchtbar. Dann doch lieber hier in Bochum bei unserer Kultbrauerei heute Abend.
1: 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Wir würden euch gerne einladen. 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

Ich glaube, egal ob vom Fernseher oder im Stadion, ich bin mir ganz sicher, da sind viel Bier und auch sonstige alkoholische Getränke geflossen rund um das WM-Finale am Sonntag. Das ist ja jetzt auch nicht verwunderlich, ne? Ein Problem ist es dann aber, wenn du dich im Stadion komplett abschießt, die Leute dich aber kennen und vor allem erkennen, weil du ein berühmter Popstar bist. So ging es am Sonntag Christina Aguilera. Sie wurde beim Verlassen des Stadions gefilmt und ja, sie schien nicht mehr ganz so sicher zu stehen auf ihren High Heels. Ist aber auch total unfair, ne? Tausende von Fußballfans, die gehen am Sonntag besoffen aus dem Stadion raus und keinen interessiert's. Und die Klatschpresse, die schießt sich jetzt einfach auf Christina Aguilera ein. Ihr Saubande, ihr. Hier ist sie für euch im besten Mix mit Genie in a Bottle bei Radio Bochum.

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0: Das ist Olivia Dien im besten Mix hier bei Radio Bochum. Gleich 9.30 Uhr, Zeit für unsere Radio Bochum Nachrichten. Heute mit Tom Gerdmann.
1: Guten Morgen. Mehr qualifizierte Fachkräfte für die Kliniken und Kitas in Bochum. Das möchte das Sprach- und Qualifizierungszentrum für Zugewanderte, kurz QUATZ, jetzt ausbilden. Und zwar im Rahmen des aktuellen Modellprojekts Pflege. 85 überwiegend Zugewanderte haben durch das Projekt schon einen festen Arbeitsplatz bekommen und befinden sich momentan in einer laufenden Weiterbildung. Insgesamt konnte dadurch schon über 200 Personen eine berufliche Perspektive in der Pflege geboten werden. Jetzt möchte das QUATZ ihren Schwerpunkt darauf legen, Fachkräfte für die Arbeit in Kitas zu entwickeln. Die deutsche Leichtathletik-Elite ist am Wochenende zu Gast in Wattenscheid. Im Sportpark Lohheide finden die deutschen Leichtathletikmeisterschaften statt. Natürlich auch mit Athletinnen und Athleten des TV Wattenscheid 01. Eine von ihnen ist Sprinterin Julina Ernst.
2: Also das Stadion ist relativ kompakt, würde ich sagen. Und wenn es voll ist, kann es, glaube ich, richtig laut werden. Und eine deutsche Meisterschaft ist immer was Besonderes. Da kommen Leute aus ganz Deutschland her, um die Leichtathletik zu sehen. Und deswegen freue ich mich total auf die Stimmung auf jeden Fall. Ja.
1: Die Wattenscheider hoffen auf mehrere Medaillen bei den ersten deutschen Heimmeisterschaften in der Lohheide seit 2012. Für die Wettkämpfe am Samstag und Sonntag gibt es noch ein paar Restkarten online und an der Tageskasse. Und jetzt das Wichtigste aus Deutschland und der Welt. Ein Schiff einer Reederei aus Saudi-Arabien ist im Roten Meer angegriffen worden. Die vom Iran unterstützte Houthi-Miliz im Jemen teilte mit, sie habe zwei saudi-arabische Öltanker angegriffen, die die von ihr ausgerufene Blockade im Roten Meer verletzt hätten. Die AfD hat aus Sicht von Arbeitgeberpräsident Rainer Dulger keine Lösungen für die Probleme Deutschlands. Dulger sagt in einem Videointerview der deutschen Presseagentur, für ihn sei klar, dass die Lösungen für die Probleme nur über die Parteien der Mitte erfolgen könnten, sagte Dulger. Er sehe bei den politischen Rändern mit extrem rechts und extrem links keine Lösungsansätze. Eine Nachricht in eigener Sache. Radio Bochum-Moderatorin Dani Rösner ist für den NRW-Audiopreis nominiert worden. Das hat die Landesanstalt für Medien gestern mitgeteilt. Es geht um den Preis im Bereich Moderation. Ausgewählt wurde Dani Rösners Podcast mit dem ehemaligen Trainer des VfL Bochum, Dieter Hecking, nach dessen Entlassung. Die Preisverleihung findet am 25. September in Köln statt.
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1: Im Januar eröffnet bei uns in Bochum in der Dannenbaumstraße eine neue Kita. Sie wird Platz für 114 Kinder haben, das Mindestalter 4 Monate. Frank Haberstroh aus der Redaktion fasst zusammen.
4: Die Kita legt nach eigenen Angaben großen Wert auf Inklusion, Kinderschutz, Medienpädagogik und abwechslungsreiche, gesunde Mahlzeiten. Außerdem wird es 15 Schließtage im Jahr geben. Gerne kann bei der Kita-Leitung ein Schnuppertermin vereinbart werden. Die Kita in der Dannenbaumstraße ist die 21. der PME Familienservice-Gruppe. Für Kinder unter 2 Jahren gibt es eine Nestgruppe, für 2- bis 3-Jährige einen Rückzugsbereich, der ihnen Geborgenheit bietet, heißt es in einer Mitteilung.
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0: Ja, tief im Westen ist es besonders wolkig heute bei uns hier in Bochum. Und es gibt vielleicht ein bisschen Sonne dann am Nachmittag. Das Ganze bei aktuell 16 Grad. Und später bekommen wir ganz schöne, milde 22 bis 24 Grad bei uns in Bochum. Und vor allem das Wichtigste, es soll heute weitgehend trocken bleiben. Morgen bekommen wir ähnliches Wetter wie heute. Bei Temperaturen auch so um die 24 Grad in der Spitze. Sonne und Wolken wechseln sich ab. Und am Wochenende wird es noch wärmer, 27, 28 Grad sind drin und am Sonntag müssen wir dann schon wieder mit Wärmegewittern rechnen.
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0: Im Moment sind uns keine Staus und auch keine Blitzer gemeldet worden. Denkt bitte weiter daran, dass heute Abend Teile der A40 für eine Woche gesperrt sind. Betroffen ist in beiden Richtungen der Abschnitt zwischen Mühlen-Winkhausen und dem Autobahndreieck Essen-Ost. Da wird der Asphalt erneuert. Wisst ihr Bescheid.
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0: Guten Morgen.

0: Zum Glück arbeitet meine Radio Bochum Morgenmacher-Kollegin Kira Kosthorst nicht bei euch im Nachbarhaus. Das passiert gerade im Bergbaumuseum. Unter Tage, da muss das Anschauungsbergwerk vergrößert werden. Eine Baustelle meterweit unter der Erde. Und mittendrin meine Kollegin Kira Kosthorst und ihre Bergmänner, ihre Kumpel.
1: Okay, wir sind hier gerade komplett dabei. Vielleicht könnt ihr mir auch noch mal ein bisschen erzählen, wie die ganzen Fachbegriffe heißen, weil die habe ich jetzt vor lauter Arbeit schon.
2: Ja, wir haben jetzt die Kappe draufgelegt, haben die Stoßsegmente montiert mit Schlösser und haben die jetzt mit dem Schlagschrauber angezogen.
1: So. Ja? Das steht jetzt hier gerade an, das machen wir jetzt noch ein paar Mal hier, ne?
2: Noch ein paar Mal, ja, sicher. Dann machen wir ein bisschen noch bis hinten hin, bis vor Ort machen.
1: Ja, alles klar, dann würde ich sagen, machen wir mal weiter.
0: Ja, und wir haben am Rande schon mal gefragt, Willi Fockenberg ist Leiter der Bergbautechnik im Museum. Wie macht sich denn unsere Kira da unten unter Tage?
3: Also ich muss sagen, das lief sehr gut und ich glaube, sie wird ihre Prüfung bestehen.
0: Ja, das klingt doch vielversprechend. Mal sehen, was Kira heute noch alles erzählt, wenn sie zurückkommt hier ins Studio.

0: Radio Bochum, Kollege Kevin Zimmer übernimmt gleich hier nach 10. Ich bin morgen früh wieder für euch da. Mein Name ist Nicole Dreisbach und denkt dran, das Wochenende ist schon in Sichtweite. Es ist nur noch leicht verschwommen. Tschüss, bis morgen.
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1: Mit Danny Hoppe, guten Morgen. Schon seit Wochen sorgen Waldbrände in mehreren europäischen Ländern für große Probleme und jetzt in der Ferienzeit bekommen das auch immer mehr Touristen zu spüren. Zum Beispiel in Frankreich. Dort mussten am frühen Morgen in der Nähe von Bordeaux mehrere Campingplätze und Ferienanlagen geräumt werden. Rund 10.000 Touristen waren davon betroffen. Verletzt wurde nach Angaben der französischen Behörden aber niemand. Auch in Spanien und auf der italienischen Insel Sizilien toben momentan schwere Brände. Marc Weiß hat die Infos.
2: Auf Sizilien sind nicht so viele Menschen betroffen, dafür ist die Zahl der Brände dort extrem hoch. Seit dem Wochenende seien die Einsatzkräfte zu mehr als 1000 Bränden ausgerückt, teilt die Feuerwehr mit. Im Zentrum der Insel mussten rund 100 Bewohner und eine Klinik evakuiert werden. Ein Sprecher des italienischen Zivilschutzes bezeichnete die Lage auf Sizilien als sehr ernst. In Spanien hat das Ganze noch andere Dimensionen, denn inzwischen ist auch die Hauptstadt Madrid betroffen. Wegen eines Waldbrandes im Südwesten von Madrid wurden mehrere Gemeinden und Randbezirke der Stadt evakuiert. Außerdem sind viele Hauptstraßen wegen der Brände gesperrt. Der Zivilschutz rief Anwohner mit Atemwegserkrankungen auf, auch nachts die Fenster geschlossen zu halten. Insgesamt sind seit dem 1. Januar in Spanien schon fast 125.000 Hektar Waldfläche verbrannt und aktuell steigen die Temperaturen dort wieder. Es beginnt die nächste Hitzewelle.
1: Und jetzt weitere Meldungen im Überblick. Wer alleinerziehend ist, hat ein mehr als doppelt so hohes Armutsrisiko. Das zeigen neue Zahlen des Statistischen Bundesamts. Demnach gab es im vergangenen Jahr in Deutschland rund 1,6 Millionen Alleinerziehende. Fast jeder oder jede dritte von ihnen sei armutsgefährdet, heißt es. Die EU hat sich auf ein neues Sanktionspaket gegen Russland geeinigt. Das haben EU-Diplomaten am Morgen in Brüssel bestätigt. Die Sanktionen richten sich demnach gegen den russischen Finanz- und Energiesektor. Außerdem geht es um Einreiseverbote für russische Soldaten. Die USA wollen Saudi-Arabien beim Aufbau eines zivilen Atomprogramms helfen. Beide Seiten haben am Abend ein entsprechendes Abkommen in Washington unterzeichnet. Kritiker befürchten, dass es dadurch zu einem atomaren Wettrüsten im Nahen Osten kommen könnte. Da freut man sich monatelang auf den Urlaub, ist gerade angekommen und dann wird man krank oder verletzt sich. Kommt ziemlich häufig vor, das zeigt eine neue YouGov-Umfrage im Auftrag der Hanse Merkur. Fast zwei Drittel der Befragten ist das schon mal passiert, vielen davon auch schon öfter. Am häufigsten gibt es demnach Magen-Darm-Beschwerden, Hautprobleme oder Erkältungen. Bei den Verletzungen landen ganz vorne Verstauchungen, Schnittwunden und Knochenbrüche. In den meisten Fällen reicht laut Umfrage die Reiseapotheke aus. Oft werden aber auch Apotheken und Ärzte vor Ort besucht. Jeder zehnte Befragte musste im Urlaub aber auch schon mal ins Krankenhaus. Und das waren die Nachrichten mit Danny Hoppe.
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3: Ein paar Wolken sind unterwegs, aber die Wolkendecke reißt jetzt immer häufiger auf und dann ist Platz für die Sonne. 23 Grad ist heute das Maximum. Morgen geht es dann hoch auf 26 Grad. Da gibt es auch ein bisschen mehr Sonne. Der Samstag ist auch noch okay. Am Sonntag wird es dann leider wieder ein bisschen regnerischer.
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3: Und das ist noch los auf unseren Autobahnen. A1 Euskirchen-Köln zwischen Gleuel und Köln-Löwenich 4 Kilometer, plant da 30 Minuten mehr Zeit ein. A4 Aachen-Köln zwischen Frechen-Nord und Köln-Eiffeltor

0: Kilometer, da seid ihr nach 14 Minuten durch. A4 Köln-Aachen zwischen Dreieck Köln-Holmer und Kreuz Köln-Süd 5 Kilometer, 10 Minuten on top. A40 Venlo-Essen zwischen Duisburg-Rheinhausen und Duisburg-Häfen 2 Kilometer, 10 Minuten mehr. Die A44 Dortmund-Kassel zwischen Soest und Erwitter-Anröchte 5 Kilometer, hier sind es 24 Minuten, die ihr verliert. Und die A46 Düsseldorf-Wuppertal zwischen Wuppertal-Elberfeld und Wuppertal-Wichlinghausen 3 Kilometer, kostet euch 21 Minuten. Allen unterwegs eine gute Fahrt mit uns.
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0: Auf der Geburtstagsparty wäre ich auch gern eingeladen gewesen. Erling Haaland hat jetzt seinen Geburtstag gefeiert und es richtig krachen lassen. 26 ist der Fußballstar der norwegischen Nationalmannschaft vor ein paar Tagen geworden und hat sich zum Frühstück erstmal am Geburtstag ein Tomahawk-Steak bestellt zum Frühstück. Ich weiß nicht, ob das als vollwertiges Frühstück ernährungswissenschaftlich durchgeht. Hätte er noch Nutella draufgeschmiert, wäre es okay gewesen. Aber so, weiß ich nicht.
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0: Der Camper ist doch irgendwie versichert, oder? Nee, ich frage nur. Ich frage nur zur Sicherheit.
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0: Wir sind ja unter die Camper gegangen, oder vielmehr Kim Klages und Laura Potting sind ja unsere Camper in dieser Woche. Und sie fahren mit diesem Campingmobil quer durch NRW auf der Suche nach dem besten Campingplatz in NRW, zumindest nach einem guten. Gerade sind sie im Eifelcamp. Wach sind sie schon, das ist sehr schön. Wie geht's euch? Was habt ihr erlebt?
3: Ja, hallo!
0: Uns geht's gut, oder?
3: Voll. Wir erholen uns hier sogar ein bisschen. Also ja. Wir haben ein Privatbad heute auf dem Platz.
4: Das ist richtig geil.
3: Ja, richtig geil. Mega geil.
5: Und wir haben sehr, sehr, sehr nette Nachbarn, die immer wieder auch rüberkommen zum Quatschen. Und gestern haben die mir auch richtig hart beim Zeltaufbau geholfen, mir eine Pumpe gebracht und einen Hammer.
3: Ja, und ich habe rausgefunden, die sind sogar kulinarisch top aufgestellt. Da steht einfach der Thermomix. Hallo.
6: Hallo.
3: Hallo. Was gibt's denn heute Leckeres im Thermomix?
6: Malzbiergulasch aus dem Thermomix mit Spätzle.
3: Aber wir sind hier schon noch auf dem Campingplatz, ne?
6: Ja, wir haben gestern auch gegrillt, beziehungsweise vorgestern, und morgen grillen wir auch wieder.
5: Ja, das ist ja das Schöne am Campen, ne? Du triffst hier dauernd neue Menschen und alle sind entspannt und sind einfach super nett. Wie sagt man auf Niederländisch dann noch einen schönen Urlaub?
7: Eine feine Vakantie. Ja, herzlichen Dank.
5: Hallo, wir sind vom Radio.
3: Oh, vom Radio, okay.
5: Ja. Wo kommst du her?
3: Belgien. Wir haben ein bisschen Deutsch am Schüler gelernt.
5: Habt ihr eine gute Zeit? Gefällt es euch hier?
3: Ja, sehr gut. Ja, es ist sehr schön. Die Kinder sind sehr glücklich hier. Das ist Rosanne, unsere Jüngste. 7 Jahre alt.
8: 7 Jahre alt.
5: Ja, und jetzt, Kim, geht's so langsam. Müssen wir abbauen und aufräumen.
3: Ja, wir fahren schon zum letzten Platz einfach.
5: Boah, ich find's mega schlimm.
3: Ja, ich auch. Ich möchte, dass die Tour noch ein bisschen länger geht.
5: Das wäre schön. Vielleicht kriegen wir die Redaktion dazu, dass wir uns auch ein bisschen länger hier fahren.
3: Bitte, bitte.
0: Ja, lass mich kurz überlegen.

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2: Tom Gärtmann, guten Tag. Mehr qualifizierte Fachkräfte für die Kliniken und Kitas in Bochum. Die möchte das Sprach- und Qualifizierungszentrum für Zugewanderte, kurz QUATZ, jetzt ausbilden. Und zwar im Rahmen des aktuellen Modellprojekts Pflege. 85 überwiegend Zugewanderte haben durch das Projekt schon einen festen Arbeitsplatz bekommen und befinden sich momentan in einer laufenden Weiterbildung. Insgesamt konnte dadurch schon über 200 Personen eine berufliche Perspektive in der Pflege geboten werden. Nun möchte das QUATZ ihren Schwerpunkt darauf legen, Fachkräfte für die Arbeit in Kitas zu entwickeln. Am Wochenende stehen in der Wattenscheider Lohheide die deutschen Leichtathletikmeisterschaften an, zum ersten Mal wieder seit 2012. Dabei kämpfen auch mehrere Athletinnen und Athleten des TV Wattenscheid 01 um Medaillen. Medaillenchancen ausrechnen dürfen sich unter anderem die Mittelstreckenläufer Marius Probst und Verena Meisel, aber auch Sprinter Manuel Sanders, die bisher gute Saisonleistungen gezeigt haben. Für die beiden Wettkampftage am Samstag und Sonntag gibt es noch ein paar Restkarten online und an der Tageskasse. Und jetzt das Wichtigste aus Deutschland und der Welt. Die anhaltende Hitze und Trockenheit der vergangenen Monate hat laut einer Studie als Folge des Klimawandels die Dürre in Europa weiter verstärkt. Ausschlaggebend ist nicht allein der Niederschlagsmangel, sondern vor allem die durch Hitze dramatisch gestiegene Verdunstung, heißt es. Die EU-Staaten haben sich angesichts des anhaltenden russischen Angriffskrieges gegen die Ukraine auf ein neues Sanktionspaket verständigt. Das teilten EU-Diplomaten heute in Brüssel mit. Bochum bekommt eine weitere Kindertagesstätte. Im Januar

0: 2027 öffnet die neue Kita Dannenbaumstraße ihre Türen. Sie bietet Platz für 114 Kinder. Es gibt darunter öffentliche wie auch betriebliche Plätze für Unternehmen und Kooperationspartner. Die Einrichtung wird unter der freien Trägerschaft der Global Education GmbH betrieben. Sie ist Teil der PME Familienservice-Gruppe und die 21. Kita der Gruppe in Nordrhein-Westfalen. 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
0: Zum Nachmittag wieder mehr Sonne mit 21 Grad. Morgen dann den ganzen Tag viel Sonne bei Temperaturen bis 23 Grad.
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0: Im Tunnel der A448 in Richtung Wattenscheid. Es staut sich dort. Danke an Andrea, Ralf und Otto fürs Melden.
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2: Hallo, in den letzten Wochen gab es ja nur einen Messi, nämlich Lionel Messi. Wir sorgen dafür, dass ihr noch mehr Messi bekommt. Hier ist Lola Young mit Messi. Das ist ich bin Kevin Zimmer. Tag zusammen.
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0: Sia und Candelier. Es ist Urlaubszeit. Wir sind in den Sommerferien. Woche 1 ist fast schon geschafft, muss ich ganz ehrlich sagen. Ja. Wir sprechen ja diese Woche auch viel übers Camping. Und zu jedem guten Campingplatz, finde ich, sollte ein Pool gehören. Ja. Ich hoffe nur für euch, dass nicht Bademeister Schalupke, Comedy-Star, auch übrigens bei unserer Comedy-Camp-Tour immer mal wieder dabei, dass der am Beckenrand steht. Immerhin will er bald auch in die Ferien, da muss man immer aufpassen.
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3: Ne, ich habe so einen Mecker-Opi, Opa Heinrich, ich nenne ihn eure Renitenz. Der kommt jeden Tag und drückt mir irgendeinen blöden Spruch rein. Sommertag, 3000 Leute im Freibad, da steht er neben mir und sagt, so wie Sie hier arbeiten, möchte ich gerne mal Urlaub machen. Was machen Sie eigentlich den ganzen Tag, Schalupke, außer Kacheln zählen? Ich sag, ich bereite mich schon mal innerlich auf meinen Urlaub vor. Und, wo geht's hin? Ich sag, nach Baden-Baden. Ja, wo soll's denn sonst hingehen, ne? Was wollen Sie denn in Baden-Baden? Ich sag, Kacheln zählen.
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2: Mit Danny Hoppe, guten Tag. Gefängnis statt Urlaub, so sieht das Programm heute für NRW-Justizminister Limbach aus. Seinen Frankreich-Urlaub hat er abgebrochen, um jetzt am Vormittag in die JVA Siegburg zu kommen. Dort gab es zuletzt Befürchtungen, dass Insassen einen bewaffneten Aufstand planen könnten. Ein Häftling hatte einen entsprechenden Hinweis gegeben. Vorgestern gab es deshalb einen Großeinsatz mit rund 100 Polizisten in der JVA. Dabei ging es unter anderem um geschmuggelte Waffen. José Nasjandi berichtet aus dem Landtagsstudio Düsseldorf.
3: Die JVA Siegburg war am Dienstag durchsucht worden, die Einsatzkräfte hatten aber keine Waffen gefunden. Sichergestellt wurden 4 Handys und Drogen. Auslöser war die Aussage eines Gefangenen, wonach ein gewaltsamer Aufstand geplant werde. Der Kölner Stadtanzeiger berichtet über Hinweise auf eingeschmuggelte Messer und sogar über mögliche Schusswaffen. Bestätigt ist das aber nicht. NRW-Justizminister Limbach will sich heute vor Ort selbst ein Bild machen. Nach den Schmuggelvorwürfen gegen Bedienstete der JVA in Rheinbach vor einigen Tagen hatte Limbach uns gegenüber deutlich gemacht, dass er durchgreifen will.
4: Um es ganz klar zu sagen, wir dulden keine kriminellen Machenschaften in unseren Gefängnissen. Als Justizminister ist es meine Pflicht, hier sofort und unmissverständlich durchzugreifen.
3: Am Mittag kommt der Rechtsausschuss des NRW-Landtags zu einer Sondersitzung zusammen. SPD und FDP wollen klären, wie mögliche Aufstandspläne überhaupt entstehen konnten, ohne dass sie vorher entdeckt wurden.
2: Und jetzt weitere Meldungen im Überblick. In Deutschland wird es kein Tempolimit für Gesetzgebungsverfahren geben. Das hat das Bundesverfassungsgericht vorhin entschieden. Hintergrund war eine Klage des früheren CDU-Abgeordneten Heilmann und weiterer Kläger gegen das alte Heizungsgesetz der Ampel. Aus ihrer Sicht wurde darüber damals überhastet entschieden. Das sahen die Richter jetzt anders. Schwere Waldbrände sorgen in Europa weiter für Probleme. In Frankreich mussten am frühen Morgen in der Nähe von Bordeaux mehrere Campingplätze und Ferienanlagen geräumt werden. Davon waren nach Angaben der französischen Behörden auch 10.000 Touristen betroffen. Es sei allerdings niemand verletzt worden, heißt es. Der Iran-Krieg treibt die Ölpreise weiter in die Höhe. So langsam nähern wir uns wieder der 100-Dollar-Marke für das Barrel. Der Preis für die Sorte Brent aus der Nordsee liegt inzwischen bei 96 Dollar. Das ist der höchste Wert seit Anfang Juni. Wer im Ruhrgebiet mit dem Auto unterwegs ist, braucht generell viel Geduld und starke Nerven. Ab heute Abend wohl noch ein bisschen mehr. Denn schon wieder wird innerhalb von nur wenigen Wochen wieder eine der wichtigsten Autobahnen gesperrt, die A40 zwischen Mülheim-Winkhausen und dem Dreieck Essen-Ost. Dort soll Flüsterasphalt eingebaut werden. Um 20 Uhr geht es los. Knapp eine Woche lang ist die Autobahn dann voll gesperrt. Das hat die Autobahn GmbH angekündigt. Fast genau derselbe Abschnitt war vor gut einem Monat schon einmal für 10 Tage gesperrt worden. Dadurch hatte es auf den Umleitungsstrecken und in den anliegenden Städten zum Teil lange Staus gegeben. Und das waren die Nachrichten mit Danny Hoppe.
5: Das Bochum-Wetter. Heute ein kleiner Wetterlichtblick. Es ziehen zwar noch ein paar Wolken durch die Gegend, aber die Decke reißt inzwischen immer häufiger auf. Und dann kommt auch die Sonne raus. Heute sind maximal 23 Grad drin. Morgen wird es mit 26 Grad wärmer. Dazu gibt es auch etwas mehr Sonne. Der Samstag ist ebenfalls noch okay. Am Sonntag wird es dann wieder etwas regnerischer.
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5: Und das sind die längsten Staus, alles ab 11 Minuten. A1 Euskirchen-Köln zwischen Gleuel und Köln-Löwenich, 4 Kilometer, plant 41 Minuten mehr Zeit ein. A1 Dortmund-Münster zwischen Kamener Kreuz und Hamberg-Kamm, 4 Kilometer plus 19 Minuten. A4 Aachen-Köln zwischen Frechen-Nord und Köln-Eiffeltor, 5 Kilometer, seid ihr nach 11 Minuten durch. A4 Olpe-Köln zwischen Oberrath und Untereschbach, die 2 Kilometer kosten euch 15 Minuten. Und die A448 Dortmund-Witten-Bochum-West zwischen Bochum-Wiemelshausen und Bochum Stahlhausen, 3 Kilometer, 21 Minuten Zeitverlust. Kommt gut und sicher an.

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1: Und ich bin Kevin Zimmer. Hallo. Angeblich soll ja mit Jürgen Klopp und dem DFB alles fix sein. Und es soll wohl morgen, heißt es, eine Pressekonferenz geben, wo er dann vorgestellt wird. Alles natürlich noch nicht bestätigt, noch nicht so hochoffiziell. Aber eine große Überraschung wäre es ja nicht. Außer sie zaubern noch einen anderen Bundestrainer. Ganz überraschenderweise aus dem Hut. Keine Ahnung, vielleicht Lothar Matthäus. Wobei, der hat sich ja schon eh früh beim DFB gemeldet, glaube ich, oder?
2: Lothar Matthäus sagte heute ab, kam aber auch als Kandidat nicht in Frage.

0: Es ist für uns eines der größten musikalischen Projekte der letzten Jahre.
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0: Iggy Kelly schreibt uns unseren offiziellen Song für Lichtblicke und das nicht alleine. Unsere Leiterin der Musikredaktion ist auch mit dabei. Beide sind gestern in Manchester bei Iggy Kelly im Studio und sind da produktiv angekommen, würde ich mal sagen, Anik und Iggy. Wie war gestern der erste Tag im Studio?
2: Boah, es war wirklich unfassbar cool. Also natürlich weiß man nie, wie so eine Session wird, weil das natürlich Kunst ist und das nicht einfach erzwungen werden kann. Wir sind aber ins Studio und es hat alles echt super gut funktioniert. Wir haben auch die ein oder andere Idee kurz verworfen, aber am Ende haben wir wirklich was total Magisches auf die Beine gestellt und ich bin so, so happy, dass es so gekommen ist, wie es gekommen ist und freue mich so unfassbar doll, das endlich zu zeigen. Ist auch ein bisschen schade, dass wir noch nichts zeigen können.
3: Ja, ich wollte gerade sagen, was hast du hier schon zu zeigen? Wir dürfen, du bist zu früh, wir können noch nicht.
2: Oh Mann, ey.
3: Aber es wird schön auf jeden Fall, es wird total schön. Wir hatten gestern schon mal sehr, sehr, sehr viel Spaß und ich würde sagen, Ohrwurmpotenzial hier im Studio.
2: Ja, das hoffe ich natürlich. Ne? Nee, wir sind sehr happy.
0: Ja, ich bin jetzt auch happy, wenn ich das so von euch höre, wie ihr da so erzählt. Das klingt alles sehr, sehr vielversprechend und heute dann der zweite Tag für euch im Studio. Was ist geplant erzählt?
2: Heute werden wir natürlich alles weiterführen, also vor allem Lyrics schreiben. Die Texte müssen natürlich auch passend sein. Und irgendwie persönlich und emotional sein und deswegen müssen wir uns dafür auch Zeit nehmen und da was Schönes zusammenschreiben. Und dann wird aufgenommen und dann werden wir natürlich auch Instrumente einspielen und ich freue mich schon sehr, mich zurückzulehnen und zuzugucken, wie du dann Instrumente hier einspielst.
3: Freu dich nicht zu früh, ne? Nicht, dass du ständig einschreiten musst. Du sagst, halt, nein!
2: Auf gar keinen Fall.
3: Nicht so, anders!
2: Nein, das wird nicht passieren. Und dann machen wir alle unsere Stimmen warm und dann singen wir alle gemeinsam Backing Vocals.
3: Oh, ist jetzt so toll. Oh, ich freue mich so sehr darauf.
2: Ich mich auch.
3: Geil.
0: Ja. Wenn die beiden sich schon so freuen, dann können wir uns, glaube ich, auch freuen auf den Lichtblicke-Song 2026. Anik Manoukian, unsere Musikchefin, und Iggy Kelly im Studio in Manchester. Wir sind schon sehr gespannt auf unseren diesjährigen Lichtblicke-Song.
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2: Tom Gärtmann, guten Tag. Mehr qualifizierte Fachkräfte für die Kliniken und Kitas in Bochum. Die möchte das Sprach- und Qualifizierungszentrum für Zugewanderte, kurz QUATZ, jetzt ausbilden, und zwar im Rahmen des aktuellen Modellprojekts Pflege. 85 überwiegend Zugewanderte haben durch das Projekt schon einen festen Arbeitsplatz bekommen und befinden sich momentan in einer laufenden Weiterbildung. Insgesamt konnte dadurch schon über 200 Personen eine berufliche Perspektive in der Pflege geboten werden. Nun möchte das QUATZ ihren Schwerpunkt darauf legen, Fachkräfte für die Arbeit in Kitas zu entwickeln. Am Wochenende stehen in der Wattenscheider Lohheide die deutschen Leichtathletikmeisterschaften an, zum ersten Mal wieder seit 2012. Dabei kämpfen auch mehrere Athletinnen und Athleten des TV Wattenscheid 01 um Medaillen. Medaillenchancen ausrechnen dürfen sich unter anderem die Mittelstreckenläufer Marius Probst und Verena Meisel, aber auch Sprinter Manuel Sanders, die bisher gute Saisonleistungen gezeigt haben. Für die beiden Wettkampftage am Samstag und Sonntag gibt es noch ein paar Restkarten online und an der Tageskasse. Und jetzt das Wichtigste aus Deutschland und der Welt. Die anhaltende Hitze und Trockenheit der vergangenen Monate hat laut einer Studie als Folge des Klimawandels die Dürre in Europa weiter verstärkt. Ausschlaggebend ist nicht allein der Niederschlagsmangel, sondern vor allem die durch Hitze dramatisch gestiegene Verdunstung, heißt es. Die EU-Staaten haben sich angesichts des anhaltenden russischen Angriffskrieges gegen die Ukraine auf ein neues Sanktionspaket verständigt. Das teilten EU-Diplomaten heute in Brüssel mit. Bochum bekommt eine weitere Kindertagesstätte. Im Januar 2027 öffnet die neue Kita Dannenbaumstraße ihre Türen. Sie bietet Platz für 114 Kinder. Es gibt darunter öffentliche wie auch betriebliche Plätze für Unternehmen und Kooperationspartner. Die Einrichtung wird unter der freien Trägerschaft der Global Education GmbH betrieben. Sie ist Teil der PME Familienservice-Gruppe und die 21. Kita der Gruppe in Nordrhein-Westfalen. 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
1: Das Bochum-Wetter.
2: Zum Nachmittag wieder mehr Sonne mit 21 Grad. Morgen dann den ganzen Tag viel Sonne bei Temperaturen bis 23 Grad.
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3: Und jetzt alle Staus ab 7 Minuten Zeitverlust. Und da starten wir auf der A1 Köln-Dortmund zwischen Wermelskirchen und Remscheid-Lennep. 3 Kilometer kostet euch 12 Minuten. A3 Köln-Oberhausen zwischen Duisburg-Wedau und Oberhausen-Lierich. 3 Kilometer, 9 Minuten on top. Die A4 Olpe-Köln zwischen Overath und Untereschbach. 2 Kilometer. Hier müsst ihr 19 Minuten mehr Zeit einplanen. Und die A555 Bonn-Köln zwischen Köln-Godorf und Kreuz-Köln-Süd. 2 Kilometer plus 7 Minuten. Kommt sicher und gut an mit uns.
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0: meine Kolleginnen Laura Potting und Kim Klages sind ja derzeit auf bezahltem Urlaub. Ich hasse sie dafür. Sie machen Campingurlaub in NRW. Das Einzige, was mich glücklich macht, ist, dass ich denen jeden Tag eine gemeine Challenge geben darf. Gestern mussten sie ein Campinglied texten und jemanden finden, der sie musikalisch begleitet. Es hat irgendwie hingehauen. Hört mal.
1: Camping, das ist gut.
0: Ja.
1: Der Camper, der ist gut. Das zahlt sich auch gut.
0: Mir reicht's schon. Also ich glaube, ich mit der Challenge habe ich mir selbst geschadet. Nicht schön, aber lasse ich gelten. Nachher bekommen Sie die letzte Challenge, denn morgen endet Ihre Campingreise durch NRW. Da fahre ich die beiden dann auch besuchen, guck noch, ob der Camper noch in Ordnung ist. Und dann senden wir direkt vom Campingplatz. Ich bin Kevin Zimmer, schönen Tag zusammen.

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0: da wussten wir damals noch in den 80ern, es wird immer einen geben, der uns nie im Stich lassen wird. Und es wird Rick Astley sein. Never gonna give you up. Hier bei uns im besten Mix.
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0: Wie viel Spaß kann man in einem Treppenhaus haben? In Köln, in einem, wie erkläre ich es, in einem gewissen Etablissement, wo man in Zimmern Spaß haben kann, also nicht alleine, meistens zu zweit. Jetzt habe ich es aber genug verklausuliert, oder? Ihr wisst, was ich meine, oder? So. Da muss der Betreiber an die Stadt Köln immer Vergnügungssteuer bezahlen, weil da ist ja auch Vergnügen in den Zimmern, ja? Die werden nach Quadratmeter des Etablissements berechnet. Die Stadt Köln hat aber das Treppenhaus in diesem Etablissement mitgerechnet, weil sie auch den Bereich als Vergnügungsbereich ansieht. Darauf hat der Betreiber jetzt geklagt und gesagt, hey, Vergnügen findet ja nur in den Zimmern statt, doch nicht im Treppenhaus, ja? Durchs Treppenhaus muss man halt nur gehen, um auf diese Zimmer zu kommen, um dort halt, ihr wisst schon. Das Verwaltungsgericht in Düsseldorf hat jetzt aber entschieden, das Treppenhaus ist nicht zum Vergnügen da und darf nicht für die Vergnügungssteuer in Köln berechnet werden. Anders gefragt, wenn man jetzt im Treppenhaus knick, knack, ist das dann steuerfrei?
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0: Guten Tag. Schon jetzt ist es oft schwierig, eine bezahlbare Wohnung zu finden und das Wohnen in NRW wird nochmal teurer. Und das nicht nur wegen der Miete oder der Grundsteuer, auch für Müllabfuhr und Abwasser müssen viele Haushalte in diesem Jahr deutlich mehr bezahlen. Das zeigt der neue Gebührenvergleich des Bundes der Steuerzahler NRW. Vor allem beim Abwasser steigen die Kosten oft deutlich stärker als die Inflation und je nach Wohnort können die Unterschiede enorm sein. José Nasjandi berichtet aus dem Landtagsstudio Düsseldorf.
1: Für einen Musterhaushalt mit 4 Personen steigen die Abwassergebühren in NRW im Schnitt auf rund 880 Euro im Jahr. Das sind fast 5% mehr als im Vorjahr und unterm Strich damit mehr als doppelt so viel wie die aktuelle Inflation. Rick Steinheuer vom Bund der Steuerzahler nannte das vorhin in Düsseldorf eine bedenkliche Entwicklung und er war damit noch diplomatisch.
2: Diese Entwicklung zeigt, die hohen Gebühren werden zunehmend zum Normalfall.
1: Tatsächlich sind auch die Unterschiede je nach Wohnort weiterhin riesig. In Regen zahlt der Musterhaushalt gut 330 Euro im Jahr für Abwasser, in Monschau dagegen mehr als 1.800 Euro. Auch die Müllgebühren steigen landesweit weiter, im Schnitt um rund 4%. Der Bund der Steuerzahler fordert deshalb, dass Kommunen ihre Spielräume bei der Gebührenberechnung stärker nutzen, und zwar im Sinne von uns Steuerzahlern.
0: Und jetzt weitere Meldungen im Überblick. Der DFB dürfte morgen Vormittag Jürgen Klopp als neuen Bundestrainer vorstellen. Er hat dann zu einer Pressekonferenz eingeladen. Kurz vorher werden noch der Aufsichtsrat und die Gesellschafter zusammenkommen, um den offenbar bis 2030 geltenden Vertrag abzusegnen. Das gilt als Formsache. Vor den Landtagswahlen im Osten haben sich gleich mehrere Wirtschaftsverbände klar gegen die AfD positioniert. Arbeitgeberpräsident Dulger sagte, die AfD habe keine Lösungen für die Probleme Deutschlands. Auch der Bundesverband der deutschen Industrie sagt, die AfD sei keine Wirtschaftspartei. Alles, was sie vorschlage, führe eher zu neuen Unsicherheiten für Investitionen. Die Bundespolizei will an diesem Wochenende an mehr als 10 Großstadtbahnhöfen verstärkte Kontrollen durchführen. Welche Bahnhöfe das sind, sagte sie nicht. Es gehe aber um Bahnhöfe, an denen es zuletzt vermehrt Gewalt- und Waffendelikte gegeben habe, heißt es. In vielen Ländern der Welt müssen Hundebesitzer schon seit langem das große Geschäft beim Gassigehen im Beutel entsorgen. In der Schweiz geht man jetzt noch weiter. In der Gemeinde Chiasso im Kanton Tessin muss jetzt nach dem Hundepinkeln mit Wasser nachgespült werden. Gerade in der historischen Fußgängerzone mit Kopfsteinpflaster sei Hundepipi zum Problem geworden, sagte ein Sprecher der Stadt. Dort müsse immer extra geputzt werden und wenn es warm werde, stinke es auch noch. Hundebesitzer müssen in Chiasso deshalb ab sofort immer eine Flasche Wasser dabei haben, um das kleine Geschäft anschließend wegzuspülen. In den ersten Wochen soll es erstmal nur Ermahnungen geben, wenn das nicht passiert. Später drohen dann aber auch Bußgelder von umgerechnet etwa 100 Euro. Und das waren die Nachrichten mit Danny Hoppe.
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4: Ja, ist okay das Wetter. Ne? Ein paar Wolken sind zwar noch unterwegs, aber es lockert jetzt immer häufiger auf. Heißt, die Sonne bekommt mehr Platz. Heute schaffen wir bis zu 23 Grad. Morgen geht es dann rauf auf bis zu 26 Grad und die Sonne zeigt sich auch häufiger. Samstag passt auch noch ganz gut. Sonntag wird es dann allerdings nasser.
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4: Und das sind alle Staus jetzt ab 9 Minuten Wartezeit. A1 Köln-Dortmund zwischen Wermelskirchen und Remscheid-Lennep, 5 Kilometer, 20 Minuten on top. Die A3 Köln-Oberhausen zwischen Duisburg-Wedau und Oberhausen-Lierich, 3 Kilometer, 10 Minuten plus. A4 Aachen-Köln zwischen Kreuz-Köln-West und Köln-Klettenberg, 3 Kilometer, 11 Minuten seid ihr durch. A4 Olpe-Köln zwischen Overath und Untereschbach, 2 Kilometer, kostet euch 14 Minuten. Die A4 Köln-Aachen zwischen Elnsdorf und Merzenich, 3 Kilometer, allerdings müsst ihr dort mit einer Stunde Zeitverlust rechnen. A59 Duisburg-Dienstlaken zwischen Kreuz-Duisburg und Duisburg-Althamborn, 3 Kilometer, 9 Minuten. Und die A61 Koblenz-Mönchengladbach zwischen Auffahrt Grafschaft-Ringen und Kreuz-Meckenheim, 2 Kilometer, plant da 46 Minuten Zeitverlust ein. Allen unterwegs, gute Fahrt.
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4: Hallo, schönen Donnerstag. Viele Fans haben ja drauf gewartet. Heute startet die neue Staffel von Kaulitz und Kaulitz auf Netflix. Da erzählen Bill und Tom Kaulitz aus ihrem Leben und wir merken, welche Probleme millionenschwere Brüder so haben.
5: Ich bin auf dem Penis-Detox.
6: Ich bleib brav.
4: Ja. Ich finde, damit ist auch die komplette Serie erklärt. Wir hören gleich trotzdem nochmal, ob es sich lohnt zu gucken. Gleich hier bei mir.

0: just a little bit. Ich sag's ganz ehrlich, meine Frau wird es wieder gucken wollen und ich gucke mit, aber vielleicht habe ich ja Glück und ich schlafe ein. Das ist nicht so meins, aber trotzdem, alle sind total scharf auf diese Netflix-Show. Es geht um das Leben von Bill und Tom Kaulitz. Mittlerweile startet jetzt Staffel 3. Es gibt anscheinend noch sehr viel zu erzählen von diesen beiden Jungs. Kollege Leo Arrighi, was ist diesmal neu?
1: Vor allem geht es diesmal zurück dahin, wo das ganze Tokyo Hotel Ding mal angefangen hat. Bill und Tom fahren zurück in ihre alte Heimat Sachsen-Anhalt nach Leutsche bei Magdeburg, stehen wieder vor ihrem alten Haus, treffen ehemalige Mitschüler beim Klassentreffen und sprechen ziemlich offen darüber, wie schwierig ihre Kindheit auch teilweise war.
2: Du hast aber, glaube ich, noch unverarbeitetes Trauma.
3: Ja, Lotsche war Gefängnis.
2: Hier, da, genau. Das ist unser Haus.
3: Ich habe wirklich ganz, ganz finstere Gedanken gehabt.
1: Bill hat schon vorab gesagt, in dieser Staffel würden sie noch deutlich mehr zulassen als bisher. Netflix selbst kündigt die Staffel als Reise in ihre Vergangenheit an.
0: Mein Gott, das klingt ja verdächtig ernst für zwei Menschen, bei denen sonst irgendjemand mit Champagner in einem Pool fällt. Ja,
1: keine Sorge, das Kaulitz-Chaos ist offenbar weiterhin sehr intakt. Bill nimmt sich zum Beispiel einen sogenannten Männer-Detox vor, also erstmal keine Dates. Tom unterstützt seinen Bruder dabei auf seine ganz eigene, fürsorgliche Art und schenkt ihm einen Keuschheitsgürtel für Männer.
0: Natürlich.
2: Wir müssen uns gesünder ernähren. Einmal öfter zum Arzt gehen. Marathon laufen.
3: Muss pinkeln.
2: Nein.
3: Alkohol.

0: Weißbier, eine Staffel der absoluten Veränderung.
1: Dazu kommen natürlich noch die Partyfreude der beiden und die Kauffreude auch.
0: Ich habe ein neues Haus gekauft!
2: Alle Informationen über Bill und Tom Kaulitz habe ich gegen meinen Willen erfahren. So, es soll aber trotzdem persönlicher werden in dieser Staffel, oder?
1: Wir haben schon drüber gesprochen, sie fahren in ihre Heimat zurück und es geht diesmal noch stärker um die Beziehung zwischen den beiden. Dafür haben sie sich sogar einen Life-Coach dazu geholt, sprechen auch über alte familiäre Konflikte. Und beide haben auch gesagt, dieses Klassentreffen, was da stattfindet, das war einer der schönsten Momente des vergangenen Jahres. Also, es bleibt sehr viel Partymaus dabei, aber diesmal offenbar mit ein bisschen mehr Vergangenheit im Gepäck.
2: Staffel 3 von Kaulitz und Kaulitz läuft ab heute bei Netflix. Kollege Leo Arrighi hat schon geguckt. Vielen Dank. Jetzt weiß ich alles und kann mitreden.
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2: Tom Gärtmann, guten Tag. Mehr qualifizierte Fachkräfte für die Kliniken und Kitas in Bochum. Die möchte das Sprach- und Qualifizierungszentrum für Zugewanderte, kurz QUATZ, jetzt ausbilden. Und zwar im Rahmen des aktuellen Modellprojekts Pflege. 85 überwiegend Zugewanderte haben durch das Projekt schon einen festen Arbeitsplatz bekommen und befinden sich momentan in einer laufenden Weiterbildung. Insgesamt konnte dadurch schon über 200 Personen eine berufliche Perspektive in der Pflege geboten werden. Nun möchte das QUATZ ihren Schwerpunkt darauf legen, Fachkräfte für die Arbeit in Kitas zu entwickeln. Am Wochenende stehen in der Wattenscheid der Lohheide die deutschen Leichtathletikmeisterschaften an, zum ersten Mal wieder seit 2012. Dabei kämpfen auch mehrere Athletinnen und Athleten des TV Wattenscheid 01 um Medaillen. Medaillenchancen ausrechnen dürfen sich unter anderem die Mittelstreckenläufer Marius Probst und Verena Meisel, aber auch Sprinter Manuel Sanders, die bisher gute Saisonleistungen gezeigt haben. Für die beiden Wettkampftage am Samstag und Sonntag gibt es noch ein paar Restkarten online und an der Tageskasse. Und jetzt das Wichtigste aus Deutschland und der Welt. Die anhaltende Hitze und Trockenheit der vergangenen Monate hat laut einer Studie als Folge des Klimawandels die Dürre in Europa weiter verstärkt. Ausschlaggebend ist nicht allein der Niederschlagsmangel, sondern vor allem die durch Hitze dramatisch gestiegene Verdunstung, heißt es. Die EU-Staaten haben sich angesichts des anhaltenden russischen Angriffskrieges gegen die Ukraine auf ein neues Sanktionspaket verständigt. Das teilten EU-Diplomaten heute in Brüssel mit. Bochum bekommt eine weitere Kindertagesstätte. Im Januar 2027 öffnet die neue Kita Dannenbaumstraße ihre Türen. Sie bietet Platz für 114 Kinder. Es gibt darunter öffentliche wie auch betriebliche Plätze für Unternehmen und Kooperationspartner. Die Einrichtung wird unter der freien Trägerschaft der Global Education GmbH betrieben. Sie ist Teil der PME Familienservice-Gruppe und die 21. Kita der Gruppe in Nordrhein-Westfalen. 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
1: Das Bochum-Wetter.
2: Zum Nachmittag wieder mehr Sonne mit 21 Grad. Morgen dann den ganzen Tag viel Sonne bei Temperaturen bis 23 Grad.
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3: Alle Staus jetzt ab. 10 Minuten Wartezeit. A1 Köln-Dortmund zwischen Wermelskirchen und Wuppertal-Ronsdorf. 5 Kilometer, 18 Minuten. A3 Köln-Oberhausen zwischen Duisburg-Wedau und Oberhausen-Lierich. 4 Kilometer, da eine Viertelstunde on top. Die A4 Olpe-Köln zwischen Overath und Untereschbach. 2 Kilometer, da sind es 14 Minuten mehr. Die A4 Köln-Aachen zwischen Kerpen und Merzenich. 5 Kilometer, da steht ihr derzeit eine Stunde im Stau. Plant das bitte ein, dauert ein bisschen länger. Die A61 Koblenz-München-Gladbach zwischen Dreieck-Sinzig und Kreuz-Meckenheim, 7 Kilometer, auch hier fast eine Stunde Zeitverlust. Und die A573 Bad Neuenahr-Ahrweiler zwischen Bad Neuenahr und Dreieck Bad Neuenahr-Ahrweiler, da knubbelt es sich ein bisschen und deswegen 10 Minuten Zeitverlust.
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3: Als wir letzten Sonntag die Halbzeitshow beim WM-Finale gesehen haben, hatte meine Frau schnell gesagt, wie alt ist denn nochmal diese Shakira? Aber gemerkt, die Frau ist fast 50. Ja? Bei der Halbzeitshow im WM-Finale sah sie aus wie 28 und wie sie da ihre Hüften zur Seite geballert hat. Ja? Man kann gar nicht schwingen sagen, sie hat die ja regelrecht geballert. Ich hatte immer Angst um die Kinder, die neben ihr da getanzt haben mit dem Hüftschwung. Da kannst du schnell so ein Kind ausnocken. Falsch getroffen? Die Die hören wir gleich nach Ava Max und Ronan Keating. Ich bin Kevin Zimmer. Schönen Tag mit uns.

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0: Der Sommerhit des Jahres, Die Die von Shakira und Burna Boy. Toy Story 5 ist gestartet in den Kinos bei uns, auch hier in NRW. Und ich weiß nicht, ob ihr sie geguckt habt, irgendeinen Teil mal davon. Das ist ja schon toll, ne? Dass die Spielzeuge da reden können, oder? Das wär eigentlich fürs wahre Leben wär's doch toll, wenn Spielzeuge sprechen könnten. Unser Hannes findet die Idee ganz überzeugend.
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2: Ich glaube ja, Spielzeug hat Gefühle. Ich habe immer noch meinen Barney Junior von früher. Das ist eigentlich ein Stoffhund, aber heute sieht er eher aus wie eine Mischung aus Wollmaus und Bimsstein. Aber ich liebe den, ne? Wenn er mich so mit seinem Auge anguckt, eins hat er ja noch, da bin ich sofort wieder fünf und wachse in seinen Pfoten. Ich kann den nicht wegtun, ne? Der wohnt bei mir im Schrank und wenn ich den Schrank aufmache, habe ich den Impuls, den kurz zu knuddeln, ne? Sonst fühlt er sich ja gar nicht mehr richtig geliebt. Ich weiß, das sind nur Dinge, aber ihr kennt das doch, wenn wir die trotzdem vermenschlichen, ne? Wenn wir uns so bei unserem alten Fahrrad entschuldigen, weil wir das bei Kleinanzeigen verticken. Oder wenn das Auto erst nicht anspringt und dann plötzlich doch und dann tätschelt man das so aufs Armaturenbrett. Ah, danke, dass du angesprungen bist. Ja, dieses rostige Ross. Ey, selbst die Lieblingstasse im Büro hat einen besonderen Platz im Herzen. Gut, die berührt man ja auch mit seinen Lippen. Noch intimer und man müsste den Vater der Tasse um den Henkel seiner Tochter fragen. Also immer dran denken, Dinge sind auch nur Menschen.
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1: Mit Sarah Heinz, guten Tag. Wenn morgen die Schule aus ist, dann sind fast alle Bundesländer in den Sommerferien.

0: Und das heißt für viele, es geht nach Süden in den Urlaub. Von da kommen gerade aber teils erschreckende Nachrichten. Mehrere beliebte Urlaubsländer kämpfen nicht nur mit einer Hitzewelle und Temperaturen von mehr als 40 Grad, sondern auch mit Waldbränden. Christian Böder aus dem News-Team. In Südfrankreich mussten rund 10.000 Urlauber und Touristen ihre Ferienorte verlassen.
1: Das ist richtig. Grund ist ein Waldbrand in der Nähe der Stadt Bordeaux. Dort kämpfen mehrere hundert Feuerwehrleute gegen die Flammen. Die Behörden sagen, es gibt zwar keine Opfer, aber die Lage sei sehr ungünstig. 8 Campingplätze und Ferienzentren mussten wegen der Flammen geräumt werden. Dazu auch mehrere kleinere Gemeinden. Die ganze Region dort ist stark vom Tourismus geprägt. Unterschlupf bekamen die rund 12.000 Evakuierten in mehreren Notunterkünften in der Region. Der Brand bei Bordeaux ist aber nicht der erste Großbrand in dieser Sommersaison in Frankreich. Die verbrannten Flächen haben schon jetzt den neuen Rekordwert von 42.000 Hektar erreicht. Das ist etwa doppelt so groß wie die komplette Stadt Duisburg.
0: Auch Spanien hat ja seit Tagen schon mit großen Waldbränden zu kämpfen, unter anderem rund um die Hauptstadt Madrid.
1: Genau, von da kommt erstmal eine gute Nachricht. Wegen eines Waldbrandes bei Toledo, etwa 70 Kilometer südwestlich von Madrid, mussten mehrere tausend Menschen aus mehreren Gemeinden ihre Häuser und Wohnungen verlassen. Die meisten von ihnen können mittlerweile zurück. Das Feuer ist zwar noch nicht komplett gelöscht, aber es läuft gut, heißt es von den Behörden. Der größte Brand in Spanien tobt aber derzeit in der Provinz Guadalajara, also einige Kilometer nordöstlich von Madrid. Die Brände haben dort bereits 32.000 Hektar Vegetation eingeäschert. Und ein Ende der Brände ist nicht in Sicht, denn auf Spanien rollt die nächste Hitzewelle zu.
0: Danke, Christian, für die Infos. Mehr wichtige Meldungen sind das jetzt in der Zusammenfassung. Die EU hat wieder eine neue Millionenstrafe gegen Google verhängt. Wegen unfairer Geschäftspraktiken muss der Konzern eine Strafe von 890 Millionen Euro zahlen. Google soll laut EU-Kommission unter anderem mit seiner Suchmaschine die Konkurrenz widerrechtlich benachteiligt haben. Auch gegen Russland haben sich die EU-Länder wieder auf neue Sanktionen geeinigt. Geplant sind unter anderem mehr Maßnahmen gegen den russischen Finanz- und Energiesektor. Für russische Soldaten soll künftig außerdem ein Einreiseverbot gelten. Im vergangenen Jahr gab es bundesweit knapp 1,62 Millionen Alleinerziehende. Das sind rund 30.000 weniger als noch vor 10 Jahren. Nach Zahlen des Statistischen Bundesamts ist knapp jeder dritte alleinerziehenden Haushalt demnach armutsgefährdet. Bei Familien mit einem Elternpaar sei dieses Risiko deutlich niedriger. Die meisten Menschen in Deutschland sind offen dafür, dass KI in der Medizin eingesetzt wird. Nach einer Forsa-Umfrage im Auftrag der Barmer Krankenkasse stehen 71% der Befragten dem Einsatz von KI in diesem Bereich positiv gegenüber. 60% denken, dass künstliche Intelligenz die Versorgung von Patienten verbessern könnte. Ein menschlicher Arzt lasse sich nach Ansicht der meisten Befragten aber nicht ersetzen. Außerdem haben viele die Sorge, dass durch zu viel KI im Gesundheitsbereich persönliche Daten nicht mehr gut genug geschützt werden könnten. Und das waren die Nachrichten mit Sarah Heinz.
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3: Nicht perfekt, aber ich würde sagen ordentlich. Es sind noch ein paar Wolken am Start, aber die Wolkendecke macht jetzt immer häufiger Platz für die Sonne. Und die kommt dann auch zwischendurch raus. Heute liegt das Maximum bei 23 Grad, morgen werden es dann 26 Grad. Außerdem gibt es ein bisschen mehr Sonne, Samstag ist auch noch in Ordnung. Ab Sonntag wird es dann regnerisch.
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3: Und das sind die längsten Staus, alles ab 8 Minuten Zeitverlust. Und da starten wir auf der A3 Köln-Oberhausen zwischen Duisburg-Wedau und Oberhausen-Lierich. 4 Kilometer, 15 Minuten. A4 Olpe-Köln zwischen Overath und Untereschbach. 2 Kilometer, 14 Minuten on top. Die A4 Köln-Aachen zwischen Elsdorf und Merzenich. 5 Kilometer. Hier müsst ihr 47 Minuten mehr Zeit aufbringen. Da hat es nämlich einen Unfall gegeben. Die Bergungsarbeiten, die laufen noch. Und die A33 Brilon-Bielefeld zwischen Schloss Holte-Stuttenbrock und Kreuz-Bielefeld. 2 Kilometer. Plus 8 Minuten. Gute Fahrt euch.
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3: Hallo, hier ist Kevin Zimmer. Heute vor 41 Jahren kam der Amiga 1000 auf den Markt. Kinder der 80er wissen, wovon ich spreche. Und dieser Computer hat dann den C64-Computer abgelöst. Ja, der hatte noch ein Kassettenlaufwerk. Und man musste sich die Programme so aus Heften selbst abschreiben. Hunderte Seiten voller Zahlencodes und nur einen Tippfehler und nichts mehr funktionierte. Es hat nie geklappt bei mir. Ich weiß gar nicht, woran es lag. Konzentration war ja eigentlich meine Stärke, weil Konzentration habe ich... Oh, ein Song von Whitney Houston. Hat mich nie ablenken lassen. I wanna dance with somebody. So, auf welcher Seite war ich nochmal hier mit den Codes? Ich weiß gar nicht.

0: Ich bin ja ein bisschen neidisch auf Kim Klages und Laura Potting, weil die ja sozusagen bezahlten Urlaub von uns machen. Ja? Mit dem Wohnmobil touren die gerade hier nett durch Nordrhein-Westfalen. Die einzige Freude, die mir geblieben ist, dass ich sie ärgern kann mit einer Challenge.
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0: Laura und Kim sind auf Wohnmobiltour durch NRW.

0: melden sich täglich bei uns und erzählen uns, wo so schöne Campingplätze sind und was sie so alles erlebt haben. Und weil mich das total neidisch macht, ärgere ich sie jeden Tag und gebe ihnen eine Challenge mit, die sie jeden Tag irgendwie hinbekommen müssen, ja? Ihre neue Challenge für den heutigen Tag haben wir Ihnen gerade eben schon geschickt. Mal gucken, wie Sie es so aufnehmen.
1: Okay, neuer Tag, neue Challenge.
2: Genau.
1: Gestern?
2: Gestern war hart. Wir mussten ja jemanden finden, der uns musikalisch begleitet mit einem Musikinstrument, während wir unseren selbst komponierten Song vorstellen. Hat geklappt, ne?
1: Ja, war aber wirklich, wir haben tausende Leute hier befragt, keiner hatte, manche haben dann gesagt, ja, wir können Klavier spielen, aber wir haben natürlich unser Klavier nicht dabei. Und dann haben wir
2: Sabine gefunden.
1: Sabine, wir lieben dich.
2: Ja, denn sie hatte eine Mundharmonika dabei.
1: Und damit haben wir unsere Challenge mit Bravour und wunderschön gesungen,
2: ja.
1: Haben wir von Sabine begleitet, sie bestanden.
2: Genau.
3: Camping, das ist gut.
0: Oh Gott.
3: Der Camping, das ist gut.
0: Ja.
2: So, und heute neue Challenge.
1: Heute neue Challenge.
4: Hallo ihr zwei, euer letzter Abend steht ja heute sozusagen bevor. Und den sollt ihr nicht alleine verbringen, haben wir uns gedacht. Und deswegen ist eure Challenge, ihr ladet euch bei einem Camper zum Abendessen ein. Der wird sich freuen, ja? Setzt euch dahin, esst und habt einen schönen Abend.
2: Ja, Nora, müssen wir heute nicht selbst kochen.
1: Hervorragend. Finde ich eine hervorragende Idee.
2: Ja.
1: Kriegen wir hin, oder?
2: Ja, auf jeden Fall.
0: Ja, der arme Camper, der tut mir jetzt schon leid. Die beiden haben sehr viel Hunger mitgebracht, das kann ich so schon sagen. Naja. Ob sie ihre Challenge schaffen, das hören wir natürlich. Nachher noch hier bei uns Laura und Kim auf Wohnmobiltour durch NRW. Und morgen besuche ich die beiden und sende live aus ihrem Wohnmobil.
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2: Tom Gärtner, guten Tag. Mehr qualifizierte Fachkräfte für die Kliniken und Kitas in Bochum. Die möchte das Sprach- und Qualifizierungszentrum für Zugewanderte, kurz QUATZ, jetzt ausbilden, und zwar im Rahmen des aktuellen Modellprojekts Pflege. 85 überwiegend Zugewanderte haben durch das Projekt schon einen festen Arbeitsplatz bekommen und befinden sich momentan in einer laufenden Weiterbildung. Insgesamt konnte dadurch schon über 200 Personen eine berufliche Perspektive in der Pflege geboten werden. Nun möchte das QUATZ ihren Schwerpunkt darauf legen, Fachkräfte für die Arbeit in Kitas zu entwickeln. Am Wochenende stehen in der Wattenscheid der Lohheide die deutschen Leichtathletikmeisterschaften an, zum ersten Mal wieder seit 2012. Dabei kämpfen auch mehrere Athletinnen und Athleten des TV Wattenscheid 01 um Medaillen. Medaillenchancen ausrechnen dürfen sich unter anderem die Mittelstreckenläufer Marius Probst und Verena Meisel, aber auch Sprinter Manuel Sanders, die bisher gute Saisonleistungen gezeigt haben. Für die beiden Wettkampftage am Samstag und Sonntag gibt es noch ein paar Restkarten online und an der Tageskasse. Und jetzt das Wichtigste aus Deutschland und der Welt. Die anhaltende Hitze und Trockenheit der vergangenen Monate hat laut einer Studie als Folge des Klimawandels die Dürre in Europa weiter verstärkt. Ausschlaggebend ist nicht allein der Niederschlagsmangel, sondern vor allem die durch Hitze dramatisch gestiegene Verdunstung, heißt es. Die EU-Staaten haben sich angesichts des anhaltenden russischen Angriffskrieges gegen die Ukraine auf ein neues Sanktionspaket verständigt. Das teilten EU-Diplomaten heute in Brüssel mit. Bochum bekommt eine weitere Kindertagesstätte. Im Januar 2027 öffnet die neue Kita Dannenbaumstraße ihre Türen. Sie bietet Platz für 114 Kinder. Es gibt darunter öffentliche wie auch betriebliche Plätze für Unternehmen und Kooperationspartner. Die Einrichtung wird unter der freien Trägerschaft der Global Education GmbH betrieben. Sie ist Teil der PME Familienservice-Gruppe und die 21. Kita der Gruppe in Nordrhein-Westfalen. 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
3: Wettermäßig sieht es erstmal gar nicht so schlecht aus. Zwar sind noch ein paar Wolken unterwegs, aber es wird jetzt häufiger locker am Himmel. So kommt dann auch mal die Sonne wieder raus. Das Maximum liegt bei 23 Grad. Morgen geht es hoch auf 26 Grad. Dazu gibt es etwas mehr Sonne. Samstag ist ebenfalls noch okay. Am Sonntag kommt wieder mehr Regen zu uns.
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3: Und das sind die längsten Staus, alles ab 12 Minuten Wartezeit. A1 Dortmund-Münster zwischen Ascheberg und Münster-Hiltrup 2 Kilometer 17 Minuten. A3 Köln-Oberhausen zwischen Duisburg-Wedau und Oberhausen-Dierich 3 Kilometer 15 Minuten. A4 Olpe-Köln zwischen Overath und Untereschbach 2 Kilometer 12 Minuten. Die A4 Köln-Aachen zwischen Elnsdorf und Merzenich 4 Kilometer 15 Minuten. Und auf der A45 Gießen-Aschaffenburg zwischen Gießen-Lütze, Linden und Münzenberg 5 Kilometer 1 Stunde. Allen unterwegs gute Fahrt.
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3: Na, dann haben wir es ja jetzt auch noch fast schriftlich. Ja, morgen um 11 Uhr wird es eine Pressekonferenz des DFB geben. Worum es da wohl gehen wird? Keine Ahnung. Vielleicht um Jürgen Klopp als Bundestrainer?
4: Naja.
3: Wir sind für euch dabei auf jeden Fall, das kann ich schon sagen.

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0: So, wo ist der schönste Strand? Wie komme ich zum Kolosseum? Und wo bekomme ich in Thailand ein Essen, das mich nicht komplett aus den Latschen brennt?
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0: Für solche Urlaubsfragen haben immer mehr Reiseziele inzwischen eigene KI-Assistenten entwickelt. Die beantworten rund um die Uhr Fragen, geben Tipps und haben teilweise sogar eine ziemlich eigene Persönlichkeit, Kollege Leo Arigi. Wen trifft man da so?
2: Zum Beispiel Tatai in Thailand. Das ist so ein comichaft aussehender Kobold, der auf so einem Hoverboard schwebt. Beantwortet rund um die Uhr Fragen zu Stränden, Tempeln oder Restaurants. Und das auch auf Deutsch, muss man dazu sagen. Tatai ist dabei ausgesprochen freundlich. Selbst wer wissen möchte, wo er in Thailand möglichst wenig scharf essen kann, bekommt geduldig Vorschläge. Nur bei politischen Fragen ist Schluss. Da erklärt die KI ziemlich höflich, dafür bin ich nicht zuständig.
0: Ja, und wie schlagen sich diese KI-Helfer bei Fragen, bei denen man als Tourist vielleicht auch mal so ins Fettnäpfchen treten kann? Ja,
2: erstaunlich diplomatisch. Rom hat zum Beispiel die KI-Assistentin Julia. Die haben wir gefragt, darf man in Rom eigentlich Pizza Hawaii bestellen? Für viele Italiener ja mindestens mal kulinarisch schwierig. Julia bleibt aber entspannt. Sie sagt sinngemäß, in traditionellen Pizzerien ist es eher unüblich, aber möglicherweise gibt es Lokale, die sowas anbieten. Und schämen müsse man sich dafür auf jeden Fall nicht. Niemand wird dich dafür verurteilen, sagt sie. Für eine virtuelle Römerin, also bemerkenswert versöhnlich.
0: Ja, und ich glaube nicht, dass sie recht hat, dass das bei Italienern gern gesehen wird, dass man da eine Pizza Hawaii bestellt. Mein persönlicher Favorit ist vermutlich der Koala.
2: Der trägt den Namen Bungee und kommt aus Queensland in Australien. Grünes Hemd, lockerer Australier-Ton, Begrüßung mit G'day, Mate. Er versteht sogar deutsche Fragen, antwortet aber konsequent auf Englisch. Allerdings sollte man seinen Reisetipps nicht immer komplett blind vertrauen. Gerade bei den riesigen Entfernungen in Australien kann so eine KI schon mal ein bisschen optimistisch werden. Bungee selbst warnt sogar davor, das, was er sagt, nochmal zu überprüfen.
0: Ja, wahrscheinlich grundsätzlich keine schlechte Idee bei KI im Urlaub, oder?
2: Nee, wie schlecht das sonst enden kann, hat sich Anfang des Jahres in Tasmanien gezeigt. Da hat ein Reiseportal mit Hilfe von KI wunderschöne Thermalquellen beschrieben. Touristen sind tatsächlich hingefahren. Kleines Problem, diese Thermalquellen, die existieren überhaupt nicht. Der Betreiber hat danach selbst eingeräumt, die KI hat es komplett vermasselt. Also KI als Reiseführer gerne, aber vielleicht einmal kurz Maps aufmachen, bevor man 3 Stunden für eine heiße Quelle fährt, die sich der Computer gestern Nachmittag ausgedacht hat.
0: Ich finde ja immer noch diese klassischen Bücher, also diese Reiseführer, die du so in der Buchhandlung bekommst, die finde ich auch ganz schön. Und meistens haben die sogar recht und alles stimmt da, was da drin steht.
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1: Mit Sarah Heinz. Guten Tag. Google hat wieder einmal Stress mit der Europäischen Union. Die EU-Kommission hat den US-Konzern zu einer Strafe von 890 Millionen Euro verdonnert. Es geht demnach um Wettbewerbsverstöße. Christian Böder aus dem News-Team. Abgestraft wird Google unter anderem ja, weil das Unternehmen seine eigenen Dienste bei Suchanfragen bevorzugt.
2: Genau, die EU hat damit ein Problem, denn bei uns gibt es ein Gesetz, das sagt, große oder einflussreiche Digitalunternehmen müssen die Dienste von Drittanbietern genauso behandeln wie die eigenen. Dadurch soll es mehr Wettbewerb im Online-Bereich geben. Andere Unternehmen sollen die Möglichkeit bekommen, Innovationen voranzutreiben, sagt EU-Digitalkommissarin Henna Virkkunen. Google hat aber dagegen verstoßen und die eigenen Suchmaschinen etwa bei Anfragen nach Shopping, Hotels oder Sportergebnissen bevorzugt. Strafe muss Google außerdem zahlen, weil es App-Entwicklern verbietet, Kunden kostenlose oder günstigere Angebote zu zeigen, die nicht über den Google Play Store zu bekommen sind.
1: 890 Millionen Euro sind für uns Normalbürgerinnen und Bürger ja eine enorme Summe.
2: Richtig, aber Technologieriesen wie der Google-Mutterkonzern Alphabet zahlen solche Strafen salopp gesagt aus der Portokasse. Allein im zweiten Quartal hat Alphabet 104 Milliarden Euro Umsatz und 98 Milliarden Euro Gewinn gemacht. In beiden Fällen ein enormer Sprung nach oben. Vor allem boomt laut Unternehmen das Cloud-Geschäft. Grund dafür ist Googles hauseigene KI Gemini, die immer weiter wächst. Und weil KI gerade von Unternehmen stark nachgefragt wird, will Alphabet noch in diesem Jahr bis über 175 Milliarden Euro in die Entwicklung reinstecken. Trotz solcher Schocknachrichten wie zuletzt vom Entwickler OpenAI, wo zwei KIs sich selbstständig gemacht und eine Online-Plattform angegriffen hatten.
1: Danke, Christian. Mehr Meldungen jetzt kurz und kompakt. Durch den Iran-Krieg geht es mit den Öl- und damit auch mit den Spritpreisen wieder nach oben. Laut dem ADAC ist Diesel im Vergleich zur Vorwoche um fast 10 Cent teurer geworden, der Liter Super E10 um knapp 6 Cent. Deswegen wird die Forderung nach einem Spritpreisdeckel wieder lauter. Der deutsche Batteriehersteller Varta steht offenbar kurz vor der Zerschlagung. Eine Gläubigergruppe will unter anderem das Geschäft mit Haushaltsbatterien aus dem Unternehmen rauslösen. In den letzten 2 Jahren hatte Varta sich neu aufgestellt, um eine Insolvenz zu vermeiden. Bisher fehlen aber Geldgeber. Morgen Vormittag könnte der DFB Jürgen Klopp als neuen Bundestrainer verkünden. Kurz vor der angekündigten Pressekonferenz sollen noch Gesellschafter und Aufsichtsrat zusammenkommen, um den Vertrag abzusegnen. Der soll wohl bis 2030 gelten. Und wir bleiben beim Thema Fußball. Der Fall der roten Karte gegen den Stürmer Balogun bei der WM ist noch nicht erledigt. Norwegens Fußballverband hat jetzt eine formelle Beschwerde bei der FIFA angekündigt. Man wolle die Einmischung von US-Präsident Trump nicht ignorieren, heißt es. Nach einer roten Karte gegen den amerikanischen Topstürmer Balogun hatte Trump den FIFA-Chef Infantino angerufen und darum gebeten, die rote Karte und die damit verbundene Sperre zurückzunehmen. Ein Tag später ist genau das passiert. Infantino behauptet bis heute, der Fall sei regulär von den zuständigen Gremien überprüft worden. Beweise hat er nicht. Und das waren die Nachrichten mit Sarah Heinz.
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3: Heute Nachmittag maximal 23 Grad hier bei uns in Bochum und überwiegend bewölkt. In der Nacht dann 13 Grad und bewölkt. Und morgen 22 Grad tagsüber und ja, bewölkt. Wir gucken mal Richtung Wochenende. Samstag gibt es einen Ausreißer. Stand jetzt gibt es 27 Grad und Sonne am Samstag. Bevor es am Sonntag wieder so ähnlich wird wie heute, also eher bewölkt.
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3: Mit dieser Meldung von der A40 Duisburg Richtung Essen. Zwischen Mülheim-Heißen und Essen-Holsterhausen 3 Kilometer Stau. 10 Minuten dauert es mindestens länger. Und da gibt es nämlich auch noch einen entsprechenden Hinweis. Ab heute Abend werden Teile der A40 für eine Woche gesperrt. Betroffen ist in beiden Richtungen der Abschnitt zwischen Mülheim-Winkhausen und dem Autobahndreieck Essen-Ost. In der Zeit wird der Asphalt erneuert. In Richtung Duisburg werdet ihr über die A52 umgeleitet, in Richtung Dortmund über das Mülheimer und Essener Stadtgebiet, dass ihr das schon mal auf dem Schirm habt. Blitzer haben wir im Moment scheinbar keine. Zumindest habe ich keine aktuellen Meldungen hier bei uns im System. Also wenn ihr was seht, wenn ihr Blitzer seht, wenn ihr defekte Ampeln seht, irgendeine andere Verkehrsbehinderung, sagt gerne Bescheid. Zum Beispiel über die Radio Bochum App oder bimmelt zum Beispiel kurz durch, kostenfrei über die 0800 98 5 98 5 und die 0. Und wer heute mit dem Zug fahren will, ja, wie immer der Rat, guckt auf die digitale Abfahrtstafel des Hauptbahnhofs zum Beispiel über radiobochum.de, denn da gibt es auch gerade wieder Verspätungen und Zugausfälle im Fern- und Nahverkehr.
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3: Habt einen wunderbaren Donnerstagnachmittag. Ich bin Anuschka Fritsche und das ist Michael Schulte, 5 AM.

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1: Jennifer Lopez und David Guetta, Save Me Tonight.
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0: Und so klang das heute Morgen für Radio Bochum Morgenmacherin Kira Kosthorst.
2: Lukas, nimm mal einen Zettel mit.
0: Kira, du besuchst ja immer verschiedene Berufe, Berufsfelder hier bei uns in Bochum, probierst dich da aus, hilfst mit. Und heute warst du im Bergbaumuseum. Mhm. Richtig unter Tage in diesem Anschauungsbergwerk warst du als Bergmann, Bergfrau
3: Falle.
0: Erzähl bitte mal, was habt ihr da gemacht?
3: Also so richtig, richtig Kohle abbauen war es natürlich nicht, aber wir haben Ausbau gemacht. Also es gibt unter Tage da so in circa 20 Metern Tiefe, wo ihr vielleicht auch schon mal einen Rundgang gemacht habt, wenn ihr schon mal da wart, einen neuen Tunnel. Und der muss noch ausgebaut werden, vor allem mit einer Schiene für die sogenannte Dieselkatze oder Moped oder Biene Maya, so nennt man das alles, weil sie schwarz-gelb ist übrigens.
0: Das ist so eine Bahn, oder?
3: Das ist eine Einschienenhängebahn, womit die Bergleute ihre schweren Materialien durch den Schacht bewegen damals und auch wir haben das heute natürlich gemacht.
0: Cool.
3: Und dafür haben wir dann die Träger drumherum aufgebaut, also in so einem Bogen, die alle paar Meter entlang des Schachts aufgestellt werden. Sau schwer sind die Teile dafür, kann ich sagen. Die heißen Kappen und Stempel, habe ich gelernt. Und man muss die dann so zu zweit hochhieven, aufstellen und dann mit Schlössern, also so wie Schnallen, zusammenschrauben und dann entsteht eben ein stabiles Gerüst, wo dann die Schwebeschiene angebracht werden kann. So, das war heute mein To-Do
0: okay,
3: quasi.
0: Okay, alles klar, Kira. So, das hast du zusammen mit deiner Mannschaft, mit deinen Kumpels gemacht. Total spannend. Könnt ihr später auch bei uns bei Instagram angucken, wie das aussah. Und die Kumpels, die da mit dir gearbeitet haben, das sind tatsächlich echte Bergmänner, ne?
3: Genau. Also teilweise haben die Bergmänner früher schon mehrere Jahrzehnte im Schacht gearbeitet. Nicht nur in Bochum, da gibt es den Bergbau ja schon etwas länger nicht mehr. Dafür aber in anderen Zechen hier im Pott und Umgebung. Und seit 2018 ist ja dann endgültig Schluss gewesen mit Bergbau. Und jetzt arbeiten die Bergmänner zum Teil dann im Bergbaumuseum hier bei uns in Bochum, zum Beispiel eben an solchen Baustellen wie jetzt gerade da unter Tage.
0: Total spannende Welt, oder?
3: Total, wirklich.
0: Also es war körperlich auch nicht ohne, höre ich raus. Und du hast wahrscheinlich viel über den Bergbau hier bei uns in Bochum noch dazugelernt. Was sagen deine Kumpels, wie du dich geschlagen hast?
3: Ich glaube, sie waren ganz zufrieden. Fass doch mal zusammen. Was haben wir gemacht und wie habe ich mich geschlagen?
4: Ja, wir haben jetzt einen neuen Ausbau gestellt und ja, du hast dich gut geschlagen. Ne? Du konntest den Schlagschrauber halten.
3: Wow.
4: Ja, du hast die Splinte von der ERW reingetrieben, also mit guter Kraft. Ja, ne? Ja, da muss man sagen, als Frau hast du dich gut geschlagen.
5: Sehr schön.
4: Als Bergmann.
5: Das freut mich sehr.
0: Ja, Kira, also Glückwunsch, ne? Als Frau kann man schon sagen.
3: Ich habe Kraft.
0: So, und ihr hört noch mehr von Kiras Erfahrungen heute Nachmittag hier bei uns bei Radio Bochum. Und wenn ihr auch wollt, dass Kira vorbeikommt und mithilft, schreibt uns über radiobochum.de.
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1: 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Für Kinder gibt es mit dem Ferienpass der Stadt ja total viele schöne Veranstaltungen. Nächsten Mittwoch zum Beispiel gibt es eine Reise durch die Zeit im städtischen Kinder- und Jugendfreizeithaus in Riemke. Da können Kinder und Jugendliche jeden Alters zwischen 12 und 16 Uhr verschiedene Epochen entdecken. Und es gibt spannende Mitmachaktionen und ihr könnt in, so heißt es, in die faszinierende Welt vergangener und zukünftiger Zeiten eintauchen. Und es geht von der Steinzeit über die Antike, das Mittelalter bis hin zum Wilden Westen, bis zur Neuzeit. Und dann gibt es noch eine spannende Reise in die Zukunft. Das ist kostenlos. Und ich schreibe euch die Infos zu dieser Zeitreise nächste Woche Mittwoch auch nochmal in unsere Linkbox auf radiobochum.de.
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0: Christian Schürmann ist jetzt hier im Radio Bochum Studio, denn es ist 2:30 und er hat jetzt die Nachrichten für euch.
1: Hallo zusammen. Wenn ihr viel auf der A40 unterwegs seid, braucht ihr womöglich starke Nerven. Ab heute Abend werden Teile der A40 für eine Woche gesperrt. Betroffen ist in beiden Richtungen der Abschnitt zwischen Mülheim-Winkhausen und dem Autobahndreieck Essen-Ost. In der Zeit wird der Asphalt erneuert. In Richtung Duisburg werdet ihr über die A52 umgeleitet, in Richtung Dortmund über das Mülheimer und Essener Stadtgebiet. Die Bochumer FDP hat ihre drei Direktkandidaten für die Landtagswahl 2027 aufgestellt. Im Wahlkreis Bochum 1 tritt der 60-jährige Orchestermusiker Oliver Linsel an. Für Bochum 2 kandidiert die 20-jährige Studentin Anna-Viktoria Schröder. Und der 25-jährige Physikdoktorand Max Brückner wurde für den Wahlkreis Bochum 3 nominiert. Gewählt wurden die drei Kandidaten bei einer Kreiswahlversammlung der FDP Bochum. Und jetzt das Wichtigste aus Deutschland und der Welt. Die EU-Kommission hat gegen Google eine Strafe von 890 Millionen Euro verhängt. Der Konzern soll eigene Angebote in der Suchmaschine bevorzugt und App-Entwickler bei Google Play benachteiligt haben. Google weist die Vorwürfe zurück und warnt vor Einschränkungen bei beliebten Suchfunktionen. Der Konzern hat nun 60 Tage Zeit, seine Angebote anzupassen. Andernfalls drohen weitere Strafen. Google kann gegen die Entscheidung vor Gericht vorgehen. Der Bundestag darf Gesetze grundsätzlich auch in kurzer Zeit beraten und verabschieden. Das hat das Bundesverfassungsgericht entschieden. Eine feste Mindestdauer für Gesetzgebungsverfahren gebe das Grundgesetz nicht vor. Entscheidend sei, dass die Abgeordneten ausreichend informiert sind und Argumente austauschen können. Die Richter wiesen damit eine Klage des früheren CDU-Abgeordneten Thomas Heilmann zurück. Er hatte das Verfahren zum sogenannten Heizungsgesetz 2023 als zu schnell kritisiert. Zurück nach Bochum. Auch hier gibt es Einschränkungen im Verkehr. Auf der Universitätsstraße kommt es ab heute zu Verkehrsbehinderungen. Im Bereich der Haltestellen Gesundheitscampus und Ruhr-Universität werden in Richtung Hustadt zwei Fahrspuren gesperrt, in der Gegenrichtung eine. Auch an der Kreuzung Brennstedter Straße fällt eine Spur weg. Ab der Nacht zu Samstag fahren außerdem auf einem Teil der U35 Ersatzbusse. Der Umstieg ist immer an der Markstraße. Grund sind Gleisarbeiten und Vorbereitungen für ein neues Dach an der Haltestelle Ruhr-Universität. Die Einschränkungen dauern bis zum 1. September. Und alles, was sonst noch wichtig in Bochum und der Welt ist, könnt ihr natürlich immer bei uns in der Radio Bochum-App nachlesen.
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0: Bis zu 22, 23 Grad gibt es heute Nachmittag hier bei uns in Bochum. Es ist überwiegend bewölkt mit ein bisschen Sonne zwischendurch, so wie sie jetzt gerade hier über der Innenstadt, wenn ich aus dem Studiofenster in der Hohe Straße gucke. Kommende Nacht kühlt es sich auf 13 Grad ab und es ist überwiegend bewölkt. Morgen dann tagsüber auch wieder viele Wolken und 22 Grad.
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0: Mit zwei Meldungen, einmal von der A43 Wuppertal Richtung Recklinghausen. Zwischen Bochum-Leer und Bochum 2 Kilometer Stau und es dauert 5 Minuten länger. Und 5 Minuten dauert es auch auf der A52 länger für euch, Düsseldorf Richtung Essen. Zwischen Essen-Süd und Dreieck Essen-Ost gibt es nämlich 1 Kilometer Stau. Dann gibt es einen Blitzer, den hat uns gerade der Ralf gemeldet über die Radio Bochum-App. Und zwar auf der Unistraße unter der Brücke zwischen Uni und Unicenter. Und dann auch nochmal der Hinweis, ihr habt es vielleicht gerade schon in den Nachrichten gehört, ab heute Abend werden Teile der A40 für eine Woche gesperrt. Und zwar betroffen ist in beiden Richtungen der Abschnitt zwischen Mülheim-Winkhausen und dem Autobahndreieck Essen-Ost. In Richtung Duisburg werdet ihr über die A52 umgeleitet, Richtung Dortmund über das Mülheimer und Essener Stadtgebiet. Wenn ihr noch was seht, Blitzer, Ampelausfall oder so, ruft gerne an oder schreibt uns über WhatsApp. Beides hat die Nummer 0800 985 985 und die 0.
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0: Hallo zusammen. Ihre ganze Wut rauslassen, darauf freut sich Julia Ritter schon, wenn sie am Wochenende bei den deutschen Leichtathletikmeisterschaften Kugelstoßen macht. Sie tritt auch noch in einer zweiten Disziplin an. Reden wir drüber gleich gegen 3:15 hier bei uns bei Radio Bochum. Einen schönen Donnerstagnachmittag.

0: Es gibt noch Tickets, Leute, wenn die Wattenscheider Lorheide an diesem Wochenende alles begrüßt, was Rang und Namen hat, in der deutschen Leichtathletik. Denn zum ersten Mal seit 2012 gibt es da wieder deutsche Meisterschaften. Und natürlich ist auch der TV Wattenscheid 01 vertreten mit vielen Athletinnen und Athleten, zum Beispiel Diskuswerferin und Kugelstoßerin Julia Ritter. Also sie tritt tatsächlich in beiden Disziplinen an. Sie wirft alles, was man werfen kann. Dass man als Läufer oder Läuferin auf mehreren Strecken unterwegs ist, das ist ganz normal. Bei Wurf- und Stoßdisziplinen eher nicht so. Für Julia Ritter gar kein Problem.
1: Ich habe früher halt schon angefangen, beides zu machen. Und Diskus ist immer so diese Gefühlsebene. Man muss schon ein bisschen Technik haben. Und Kugel, da kann man einfach prügeln und seine ganze Wut rauslassen. Und ja, das ist so ein schönes Spiel, ne? Also mit den Emotionen, das ist schon ganz cool.
0: So eine sympathische, die Julia Ritter, muss man sagen. Und das Gute ist für sie auch, die beiden Wettbewerbe sind an zwei Tagen. Also sie kann sich voll auf beides jeweils konzentrieren und vielleicht auch nach einer Medaille greifen. Wer weiß. Der Geschäftsführer des TV Wattenscheid, Michael Huke, hofft auf eine erfolgreiche Meisterschaft, auch in Bezug auf die anstehenden Europameisterschaften.
2: Das ist schon das Ziel, dass wir da so eine Handvoll Medaillen machen. Und jetzt wollen wir in Birmingham bei den Europameisterschaften auch mit einigen Leuten dabei sein. Und deswegen, ja, so 4 bis 6, das ist so ein Korridor. Ohne da jetzt unnötig Druck aufzubauen.
0: Ja, wir hoffen auf jeden Fall, dass sich die Wattenscheider Athletinnen und Athleten zu Hause richtig feiern und feiern lassen können. Und ihr könnt mit dabei sein. Es gibt noch Tickets für Samstag und Sonntag online und vor Ort. Mehr Infos findet ihr auch nochmal auf radiobochum.de.

Radio Bochum hier in der Halbzeitshow des WM-Finales hatte sie noch rechts und links die ehemaligen Fußballer Ronaldo und Ronaldinho am Händchen, die 80er-Jahre-Ikone Madonna. Jetzt hören wir sie ohne fußballerische Unterstützung im besten Mix bei Radio Bochum mit American Pie. No.

0: Schönen Donnerstagnachmittag mit uns mit Radio Bochum.
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1: Mit Sarah Heinz. Guten Tag. Es ist eine Spirale, die schon seit Tagen anhält. Die USA attackieren Ziele im Iran, die iranischen Revolutionsgarden schlagen zurück und die Ölpreise steigen. Und das spüren wir auch an den Zapfsäulen. Deswegen werden immer wieder Rufe laut, die Spritpreise zu deckeln, wie jetzt aus den Reihen der SPD. Mehr dazu hat Christian Böder.
2: Eigentlich hatte Bundeswirtschaftsministerin Reiche schon gestern die Debatte um weitere Entlastungen bei den Spritpreisen beenden wollen. Maßnahmen wie zuletzt der Tankrabatt kosten den Staat Milliarden. Die sind laut Reiche im Bundeshaushalt einfach nicht mehr drin. Ausgerechnet der Koalitionspartner heizt die Debatte aber weiter an. Der wirtschaftspolitische Sprecher der SPD-Bundestagsfraktion Roloff sagte der deutschen Presseagentur, der Spritmarkt funktioniere nicht mehr so, wie ein funktionierender Wettbewerb es tun sollte. Die Preise an den Tankstellen reagierten schnell nach oben, aber viel zu langsam nach unten, sagte er. Er verwies, wie schon andere Politiker in den vergangenen Wochen zuvor, auf unseren Nachbarn Luxemburg. Dort gibt es einen gesetzlich festgelegten Maximalpreis für Benzin, Diesel und Heizöl. SPD-Fraktionsvize Zorn haut in die gleiche Kerbe. Wo der Markt nicht funktioniert, sollte der Staat eingreifen, sagte er bei NTV. Auch in Frankreich explodieren die Spritpreise. Die Regierung in Paris hat deshalb den Energiekonzern Total zu einem Spritpreisdeckel aufgefordert und der macht mit. Ab sofort kostet Benzin maximal knapp 2 Euro und Diesel maximal 2,25 Euro an allen 3.300 Tankstellen von Total.
1: Danke, Christian. Noch mehr Meldungen sind das im Überblick. Nachdem die USA und Saudi-Arabien ein Abkommen zum gemeinsamen Aufbau eines Atomprogramms abgeschlossen haben, gibt es jetzt eine überraschende Wendung. Laut US-Präsident Trump greife der Deal erst, wenn sich die Beziehungen zwischen Saudi-Arabien und Israel normalisieren. Dafür soll Saudi-Arabien einem entsprechenden US-Abkommen beitreten. NRW will für mehr Sicherheit rund um Fußballspiele sorgen. Die Polizei und 16 Fußballclubs aus NRW haben heute eine Vereinbarung unterschrieben, um an den Spielstätten enger zusammenzuarbeiten. Laut NRW-Innenminister Reul könnte das die Polizei entlasten. Wegen heftiger Waldbrände wurden in Südfrankreich inzwischen fast 20.000 Menschen evakuiert. Betroffen sind laut offizieller Angaben vor allem Ferienzentren und Campingplätze in der Nähe der Stadt Bordeaux. Bisher sei aber niemand verletzt worden. Seit Jahren schon sieht die Lage in vielen Tierheimen bundesweit schlecht aus. Immer mehr Tiere brauchen Hilfe, oft fehlen aber die finanziellen Mittel, um alle Kosten zu stemmen, zum Beispiel für Versorgung und Personal. Der Deutsche Tierschutzbund hat sich deswegen über die Bundesregierung beschwert. Laut Verbandspräsident Schröder können die Tierheime ihre Aufgaben ohne finanzielle Hilfe kaum noch bewältigen. Seit 20 Jahren sei der Tierschutz als Staatsziel im Grundgesetz verankert und trotzdem werde er weiter vernachlässigt. Im Mai hatte der Tierschutzbund gegen die Bundesregierung geklagt. So soll gerichtlich geklärt werden, ob der Bund auch den praktischen Tierschutz finanziell unterstützen muss. Die Zuständigkeit liegt eigentlich bei Ländern und Kommunen. Ohne Geld können sie aber wenig tun. Und das waren die Nachrichten mit Sarah Heinz.
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3: Überwiegend bewölkt mit ein bisschen Sonne zwischendurch und maximal 23 Grad. So sieht der Donnerstagnachmittag bei uns in Bochum aus. Die Nacht auf Freitag, die kühlt sich ab bis auf 13 Grad, es bleibt bewölkt und morgen am Freitag bekommen wir 22 Grad und richtig, es ist morgen auch wieder bewölkt. Wir lünkern mal so ein bisschen Richtung Wochenende. Samstag wird es sommerlich, da kriegen wir 27 Grad und auch mehr Sonne, Stand jetzt, ne? Und Sonntag, ja, wird es wieder so ähnlich wie heute, eher viele Wolken und so um die 22 Grad.
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3: Da habe ich eine Meldung für euch von der A40, Duisburg Richtung Essen. Zwischen Mülheim-Heißen und Essen-Holsterhausen 4 Kilometer Stau, macht eine Viertelstunde plus. Und schon mal der Hinweis, dass ab heute Abend Teile der A40 für eine Woche gesperrt werden. Und zwar in beiden Richtungen, der Abschnitt zwischen Mülheim-Winkhausen und dem Autobahndreieck Essen-Ost. Da wird der Asphalt erneuert und ihr werdet dann umgeleitet in Richtung Duisburg über die A52, in Richtung Dortmund über das Mülheimer und Essener Stadtgebiet. So, und dann haben wir einen Blitzer gemeldet bekommen heute Nachmittag von Ralf. Der hat den Blitzer auf der Unistraße gesehen, unter der Brücke zwischen Uni und Unicenter. Danke fürs Bescheid geben, hat er über die Radio Bochum App gemacht. Also wenn ihr uns auch noch was melden wollt, dann gebt uns Bescheid, zum Beispiel über die App oder ihr ruft an, kostenfrei 0800 98 5 98 5 und die 0.
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3: Kommt gut durch den Donnerstagnachmittag. Hallo zusammen.

0: Und schönen Donnerstagnachmittag.
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0: Ja, Morgenmacherin Kira Kossoth ist nicht nur für euch morgens immer am Mikro. Das reicht ihr nicht. Sie will ganz viele Berufe ausprobieren, bei euch mit anpacken und so im besten Fall auch ein paar neue Azubis für euch in euren Betrieb gewinnen. Und heute hat Kira in einem sehr außergewöhnlichen Beruf mitgemacht. Sie war Bergfrau im Bergbaumuseum.

0: Da läuft nämlich unter Tage im Anschauungsbergwerk gerade eine Baustelle für einen neuen Besucherschacht. In dem soll dann die sogenannte Dieselkatze, das ist so eine Schwebebahn, ausgestellt werden. Mit dieser Bahn haben die Bergmänner früher, machen sie auch heute noch, die schweren Gerätschaften und Teile in die Schachte transportiert. Und Kira hat zusammen mit den Bergmännern, mit den echten Bergmännern, die da eben arbeiten, diesen Schacht weiter aufgebaut. Und nebenbei gab es natürlich auch noch ganz viel zu entdecken im Anschauungsbergwerk unter Tage.
1: Den Ort nennen wir hier Hobelstreb. Hier haben wir im Hintergrund einen Original Steinkohlenstoß. Ja, das heißt also, wir haben 1960 von dem Bergwerk Fürst Leopold in Dorsten 60 Tonnen Steinkohle bekommen. Ja, und den hat man hier als Kohlenstoß schön übereinander geklebt, die Brocken. Und diese Kohle, die man hier sieht, ist wirklich original und 300 Millionen Jahre alt.
0: Das hat Willi Fockenberg, der Leiter des Fachbereichs Bergbautechnik Kira, erzählt. 300 Millionen Jahre alt. Bei uns im Bergbaumuseum, es ist der Wahnsinn, oder? Und nicht nur die spannenden Fakten gab es für Kira heute zu entdecken, auch emotionale Geschichten. Azubi Lukas zum Beispiel hat sich nicht nur in den Bergbau verliebt, sondern auch im Bergbau quasi.
2: Du hast hier geheiratet.
3: Ja, ich habe sogar meine Frau hier runtergekriegt, obwohl die immer Platzangst hat und eigentlich nie unter Tage geht. Ja, aber gut, ist ja hier auch nicht so schlimm. Und man kann ja in Bochum an verschiedenen Orten heiraten. Und das war jetzt der einzige, wo man gesagt hat, da besteht auch so eine persönliche Verbindung zu. Der Raum ist relativ klein, da kann man nur im kleinen Kreis heiraten, was wir ja auch gemacht haben. Und
2: hast du deine Kumpel dazu geholt?
3: Ja, die sind einfach gekommen, die haben sich selbst eingeladen. Aber war auch sehr schön, die haben dann da Spalier gestanden und Grubenlampe haben sie mir geschenkt. Und ja, das war auch echt nett von denen.
0: Steckt also auch viel Liebe im Bergbau. Ihr könntet übrigens auch unten im Standesamt heiraten, im Bergbaumuseum. Falls ihr es noch nicht gehört habt, ne? Also wenn ihr das machen wollt, ist das möglich. Und ihr könnt auch Kiras Tag als Bergfrau im Bergbaumuseum hier bei uns in Bochum noch nachhören und gucken. Wir werden das heute noch bei Instagram hochladen und auf radiobochum.de. Und wenn ihr wollt, dass Kira auch mal bei euch vorbeikommt, ja, und mit anpackt, dann schreibt uns, bewerbt euch auf radiobochum.de natürlich.
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Natalie Holler von Cascada, die Sängerin, ne? Cascada gerade gehört, im besten Mix mit Evacuate the Dancefloor. Die hat sofort eine professionelle Tanzausbildung und Gesangsunterricht gemacht. Das war irgendwie schon ganz klar, was sie da machen wird. Sänger Mark Forster ist ja eigentlich BWLer, ne? Ja, der hat Betriebswirtschaftslehre studiert. Kannst du als freischaffender Künstler natürlich auch gebrauchen, ne? Und ich denke, Mark Forster hat genug Vermögen, mit dem er sich da befassen kann, betriebswissenschaftlich. Wirtschaftswissenschaftlich, ihr wisst schon, ich bin nicht vom Fach, wie man merkt. Unter anderem hat er genug wegen dieses erfolgreichen Songs.

0: Wie hilft uns KI beim Dating und beim Thema Beziehung? Darüber sprechen wir gegen 20 vor 4 heute Nachmittag hier bei uns bei Radio Bochum. Schönen Nachmittag, ist der Donnerstagnachmittag, kleiner Freitag und so, ne? Wisst ihr Bescheid.
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0: Und jetzt habe ich hier einen Look auf Christian Schürmann, denn du hast die Nachrichten für uns.
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1: Hallo zusammen. Auf der A40 müssen Autofahrer ab heute Abend mit erheblichen Einschränkungen rechnen. Die Autobahn wird ab 20 Uhr zwischen Mülheim-Winkhausen und dem Dreieck Essen-Ost in beide Richtungen komplett gesperrt. Die Sperrung dauert eine Woche. Anna 4 aus den Radio Bochum Nachrichten. Was müssen Autofahrer aus Bochum jetzt beachten?
2: Wer über die A40 Richtung Duisburg fährt, sollte deutlich mehr Zeit einplanen. Ab Essen-Ost führt die ausgeschilderte Umleitung über die A52, die A3 und die A524. In Richtung Dortmund geht es ab Mülheim-Winkhausen über die Aktienstraße durch Mülheim und Essen. Auch mehrere Anschlussstellen sind gesperrt. Die Autobahn GmbH erneuert auf knapp 6 Kilometern die Fahrbahn und baut Flüsterasphalt ein. Am kommenden Donnerstag um 5 Uhr morgens soll die A40 dann wieder freigegeben werden.
1: Die Kandidaten der Bochumer FDP für die Landtagswahl 2027 stehen fest. Der 60-jährige Orchestermusiker Oliver Linsel tritt im Wahlkreis Bochum 1 an. Für Bochum 2 wurde die 20-jährige Studentin Anna-Viktoria Schröder aufgestellt. Und im Wahlkreis Bochum 3 kandidiert der 25-jährige

0: 27-jährige Physikdoktorand Max Brückner. Die Partei hat das Kandidatentrio bei einer Kreiswahlveranstaltung gewählt. Und jetzt das Wichtigste aus Deutschland und der Welt. Bei einem Angriff in einem Stuttgarter Einkaufszentrum ist eine 47-jährige Frau lebensgefährlich verletzt worden. Ein 54 Jahre alter Mann soll sie mit einem Messer angegriffen und anschließend angezündet haben. Die Frau wird mit Stich- und Brandverletzungen auf einer Intensivstation behandelt. Der Tatverdächtige wurde knapp 2 Stunden später festgenommen. Nach ersten Erkenntnissen der Polizei kannten sich der Mann und die Frau persönlich. US-Präsident Donald Trump knüpft das Atomabkommen mit Saudi-Arabien an eine Normalisierung der Beziehung zu Israel. Der Golfstaat müsse dafür dem sogenannten Abraham-Abkommen beitreten, erklärte Trump. Die USA wollen Saudi-Arabien beim Aufbau eines zivilen Atomprogramms unterstützen. Eine Anreicherung von Uran soll nach Trumps Angaben aber nicht erlaubt sein. Saudi-Arabien und Israel haben bislang keine offiziellen diplomatischen Beziehungen. Zurück nach Bochum. Autofahrer müssen auf der Universitätsstraße ab heute mit Einschränkungen rechnen. Zwischen dem Gesundheitscampus und der Ruhr-Universität werden in Richtung Hustadt 2 Fahrspuren gesperrt, in der Gegenrichtung 1. Auch an der Kreuzung zur Brennscheder Straße fällt eine Spur weg. Ab der Nacht zu Samstag fahren außerdem auf Teilen der U35 Ersatzbusse. Fahrgäste müssen an der Marktstraße umsteigen. Grund sind Gleisarbeiten und Vorbereitungen für die Erneuerung des Haltestellendachs an der Ruhr-Universität. Die Arbeiten dauern bis zum 1. September. 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
2: Ja, bis zu 23 Grad heute Nachmittag. Dazu ein bisschen Sonne, zwischendurch mal zwischen den ganzen Wolken. Kommende Nacht 13 Grad und bewölkt und morgen tagsüber 22 Grad und auch wieder überwiegend bewölkt.
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2: Ja, eine Meldung von der A52 für euch. Düsseldorf Richtung Essen, zwischen Essen Süd und Dreieck Essen Ost, 1 Kilometer Stau. Und es dauert 7 Minuten länger. Und ihr habt gerade in unseren Nachrichten gehört, ab heute Abend werden Teile der A40 für eine Woche gesperrt. Und zwar ist der Abschnitt zwischen Mülheim-Winkhausen und dem Autobahndreieck Essen Ost in beide Richtungen betroffen. In der Zeit wird da der Asphalt erneuert und ihr werdet umgeleitet über die A52 in Richtung Duisburg und in Richtung Dortmund über Mülheim und Essen. So, und dann haben wir noch einen Blitzer für euch. Den hat uns, oh, guck mal, wir haben 2 Blitzer. Robin hat uns einen Potzblitz auf der Unistraße gemeldet, stadtauswärts, Höhe A35 gibt es noch nicht. Ich fange nochmal an. Potzblitz auf der Unistraße, stadtauswärts, in Höhe der U35, Haltestelle Waldring. So, und dann haben wir noch einen Blitzer auf der Unistraße unter der Brücke zwischen Uni und Unicenter. Dankeschön an unsere Radio Bochum-Hörer Robin und Ralf, die Bescheid gegeben haben. Könnt ihr auch tun, wenn ihr noch was seht, zum Beispiel über die App. Oder ihr schreibt über WhatsApp zum Beispiel. Das ist die gleiche Nummer wie unsere telefonische Hotline. 0800 98 5 98 50.
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2: Kommt gut durch diesen Nachmittag. Ich bin Anuschka.

0: So, mal Hand aufs Herz. Was ist die peinlichste Frage, die ihr schon mal einer KI, einem Chatbot gestellt habt? Egal, was es ist. Wir müssen uns dafür nicht schämen. Wir sind nicht allein. Es gibt wahrscheinlich keine Frage, die eine KI noch nicht gelesen hat. Besonders bei heiklen Anliegen und Fragen wird KI nämlich gerne benutzt. Natascha Wittmark aus der Radio Bofen-Redaktion. Auch zum Beispiel, um sich Beziehungstipps zu holen. Ne? Das machen gar nicht so wenige.
1: Ja, es gibt dazu eine neue repräsentative Studie der Krankenkasse Pronova BKK. Mhm. Die hat sich mal angeschaut, wie wir KI so im Alltag nutzen. Und die Studie zeigt, dass schon knapp 40% der Deutschen KI-Chatbots Fragen zu ihrer Beziehung gestellt haben. Der Hauptgrund dafür, sie können mit der KI offener über ihre Probleme sprechen als mit ihrem Partner oder der Partnerin. Das sagen 44% der Männer und 33% der Frauen.
0: Mhm. Sind viele, ne? Aber irgendwie kann man es nachvollziehen. Vielleicht schämt man sich vor einer KI eben auch nicht so, ne? Im Zweifelsfall, oder hat Angst vor Ablehnung.
1: Ja, und einige, die können sich auch ein bisschen mehr mit einer KI vorstellen. Immerhin 22% der Deutschen würden nämlich eine erotische, romantische Beziehung zu einer KI führen.
0: Mhm, so richtig mit Daten, dies, das, Ananas?
1: Ja, wie man das dann mit einer KI so beziehungstechnisch alles anstellen bzw. umsetzen kann, weiß ich nicht. Wahrscheinlich läuft dann da einfach sehr viel über Kommunikation. Aber gerade die junge Generation, die Gen Z, ist dafür sehr offen, zeigt die Studie. Und fast jeder Dritte glaubt sogar, dass solche Beziehungen in Zukunft auch gesellschaftlich genauso akzeptiert und normal sein könnten wie Beziehungen zwischen Menschen.
0: Also ja, wenn man zum Beispiel mal nach Japan guckt, das Land ist quasi Vorreiter in Sachen KI, da gibt es durchaus schon virtuelle Beziehungen. Gegen Einsamkeit oder auch um so einem gesellschaftlichen Druck zu entkommen. Und da ist das schon durchaus normaler. Nun, wir werden sehen, wie sich das noch entwickelt. Hier ist Radio Bochum ohne KI. Ich bin Anuschka Fritsche.

0: Ein besonderes und großes Sportereignis steht an diesem Wochenende bei uns hier an, im Wattenscheider Lochheide-Stadion. Da sind die deutschen Meisterschaften in der Leichtathletik. Mit dabei sind natürlich auch Athletinnen und Athleten vom TV Wattenscheid 01. Und das ist eine besondere deutsche Meisterschaft, nämlich die erste seit 2012 in Wattenscheid. Damals war Diskuswerfer Daniel Jaschinski schon mit dabei, der ist Vierter geworden und seitdem wurde das Lochheide-Stadion ja umgebaut. Für Daniel Jaschinski ist es durchaus was ganz Neues.
1: Die Farbe ist auch anders innen, ne? Früher rot, jetzt blau. Ich meine, passt gut zu uns, ne? TV Wattenscheid. Aber ich freue mich einfach drauf. Ich habe schon oft zugeguckt, die letzten Wochen auch bei den Jugendmeisterschaften, dann Universiade letztes Jahr. Und jetzt freue ich mich endlich auch selber drin werfen zu können.
0: Wir wünschen ihm und allen Wattenscheider Athletinnen und Athleten total viel Erfolg. 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
1: Mit Sarah Heinz, guten Tag. Das Wohnen in NRW wird immer teurer. Und das nicht nur wegen der Miete oder der Grundsteuer. Auch für Müllabfuhr und Abwasser müssen viele Haushalte 2026 deutlich mehr bezahlen. Das zeigt der neue Gebührenvergleich des Bundes der Steuerzahler NRW. Vor allem beim Abwasser steigen die Kosten oft viel stärker als die Inflation. Und je nach Wohnort können die Unterschiede enorm sein. Mehr Infos hat Hossein Asyandi aus dem Landtagsstudio.
2: Für einen Musterhaushalt mit 4 Personen steigen die Abwassergebühren in NRW im Schnitt auf rund 880 Euro im Jahr. Das sind fast 5% mehr als im Vorjahr und unterm Strich damit mehr als doppelt so viel wie die aktuelle Inflation. Rick Steinheuer vom Bund der Steuerzahler nannte das vorhin in Düsseldorf eine bedenkliche Entwicklung und er war damit noch diplomatisch.
3: Diese Entwicklung zeigt, die hohen Gebühren werden zunehmend zum Normalfall.
2: Tatsächlich sind auch die Unterschiede je nach Wohnort weiterhin riesig. In Regen zahlt der Musterhaushalt gut 330 Euro im Jahr für Abwasser. In Monschau dagegen mehr als 1.800 Euro. Auch die Müllgebühren steigen landesweit weiter, im Schnitt um rund 4%. Der Bund der Steuerzahler fordert deshalb, dass Kommunen ihre Spielräume bei der Gebührenberechnung stärker nutzen, und zwar im Sinne von uns Steuerzahlern.
1: Danke, José. Mehr wichtige Meldungen hört ihr jetzt in der Zusammenfassung. Die EU-Kommission in Brüssel hat den US-Konzern Google wieder zu einer Geldstrafe verdonnert. 890 Millionen Euro sind demnach fällig. Als Grund gibt die Kommission an, dass Google sich nicht an das Wettbewerbsrecht gehalten und zum Beispiel die eigenen Suchmaschinen bei Anfragen bevorzugt haben soll. Immer mehr Menschen landen wegen Cannabis im Krankenhaus. Seit der Legalisierung vor 2 Jahren hat es laut einem Fachbericht mehr akute Vergiftungen und Psychosen durch Cannabiskonsum gegeben. Der Anstieg sei aber nicht alarmierend, er würde immer noch im einstelligen Prozentbereich liegen, so die Experten. Im Ruhrgebiet wird heute wieder eine der wichtigsten Autobahnen gesperrt, die A40 zwischen Mülheim-Winkhausen und dem Dreieck Essen-Ost. Dort soll Flüsterasphalt eingebaut werden. Knapp eine Woche lang soll die Autobahn dann voll gesperrt sein. Bei der letzten Sperrung vor gut einem Monat hat es auf den Umleitungsstrecken teils lange Staus gegeben. In NRWs Fußballstadien soll künftig für mehr Sicherheit gesorgt werden. Dazu haben die Polizei und 16 Fußballclubs aus NRW heute eine Vereinbarung unterzeichnet für sogenannte Stadionallianzen. So soll die Polizei entlastet werden, indem sie enger mit den Fans zusammenarbeitet. Konkret geht es darum, die Fans mehr in die Planung rund um Fußballspiele einzubeziehen, zum Beispiel mit Blick auf Sicherheitskonzepte oder Anreisewege. Auch die Einlasskontrollen sollen verbessert werden. NRW-Innenminister Reul sagte zu der Vereinbarung, Fußball solle in sicheren Stadien stattfinden und Freude machen, ohne Gewalt und Pyrotechnik. Und das waren die Nachrichten mit Sarah Heinz.
0: Das Bochum-Wetter.
4: Bisschen Sonne kommt ab und zu doch mal durch zwischen den ganzen Wolken heute hier über uns an diesem Nachmittag bei maximal 23 Grad. In der kommenden Nacht kühlt es sich auf 13 Grad ab und es ist bewölkt. Und morgen am Freitag ist es auch überwiegend bewölkt, dann bei 22 Grad.
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4: Mit 2 Meldungen, einmal A40 Essen Richtung Dortmund. Zwischen Bochum-Hamme und Bochum-Harpen 4 Kilometer stockend, 6 Minuten plus. Und dann A52 Düsseldorf Richtung Essen zwischen Essen-Bergerhausen und Dreieck Essen-Ost 1 Kilometer Stau, 7 Minuten plus. Und dann nochmal der Hinweis, ab heute Abend werden Teile der A40 für eine Woche gesperrt. Und zwar in beiden Richtungen, der Abschnitt zwischen Mülheim-Winkhausen und dem Autobahndreieck Essen-Ost. Ihr werdet umgeleitet Richtung Duisburg über die A52 und Richtung Dortmund über das Mülheimer und Essener Stadtgebiet. So, und dann haben wir noch Blitzer, die habt ihr uns gemeldet heute Nachmittag. Ein Potsblitz, ein Blitzeranhänger steht auf der Unistraße stadtauswärts, Höhe U35, Haltestelle Waldring. Den hat der Robin gesehen. Und dann gibt's noch einen Blitzer auf der Unistraße, hat uns Radio Bochum-Hörer Ralf gemeldet. Auf der Unistraße unter der Brücke zwischen Uni und Unicenter. So, wenn ihr jetzt auch noch was seht, sagt doch auch gerne Bescheid. Zum Beispiel über die Radio Bochum-App. Und am Bahnhof sieht im Moment alles toll aus. Also das sehe ich ja selten. Ich habe ja immer hier die digitale Abfahrtstafel vom Bochumer Hauptbahnhof im Blick. Die kann man über radiobochum.de aufrufen. Und aktuell haben hier nur 2 Züge Verspätung. Das ist historisch, möchte ich fast sagen. Also wenn ihr mit dem Zug fahren wollt, dann jetzt.
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4: Ich wünsche euch einen schönen Donnerstag. Es ist schon Donnerstag. Donnerstagnachmittag. Ich bin Anuschka Fritsche. Hallo.

0: Schienbeinschoner, Helm, Ohrenschutz, Schutzbrille, Handschuhe. Und zack ist aus Radio Bochum Morgenmacherin Kira Kosthorst heute früh eine richtige Bergfrau geworden.
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0: Kira hat heute Morgen mitgeholfen im Anschauungsbergwerk im Bergbaumuseum hier bei uns in Bochum bei einer Baustelle. Wir hören rein.
2: Ab in die Schwarzkaue und rein in die Bergmann-Montur. Ich durfte heute einen neuen Besucherschacht im Bergbaumuseum mit aufbauen. Der Tunnel war schon da, circa 20 Meter unter der Erde, bei 15 Grad war es schön angenehm kühl. Also bis es an die Arbeit ging. Dann wurde mir ganz schnell warm. Wir haben heute nämlich neue schwere Schienen angebracht für die sogenannte Dieselkatze oder auch Moped genannt. Das ist eine Einschienenhängebahn, womit die Bergleute ihre schweren Materialien durch den Schacht bewegen. Damals und auch wir haben das heute natürlich gemacht. Und dafür haben wir ein stabiles Gerüst aufgebaut, woran die Hängebahn dann später weiterfahren kann. Und wenn ich wir sage, dann meine ich natürlich meine heutige Mannschaft. Andi, Dirk, Willi und Lukas.
3: Alles klar.
4: Jetzt lass die Kira die Spinde reinlaufen da.
3: Ja.
4: Komm.
3: Du musst mit Gewalt darüber kommen.
5: Das war direkt daneben.
3: Gut treffen, ja.
5: Kann ich was kaputt machen?
4: Nein, nein, komm.
3: Da kannst du nichts kaputt machen.
2: So, hämmern kann ich schon mal. Und nach der harten Arbeit konnte ich dann auch mal mit Azubi Lukas sprechen. Mich hat nämlich interessiert, wie er eigentlich auf die Idee gekommen ist, Bergbautechniker zu werden. Eigentlich hat er nämlich Archäologie studiert und bei einer Ausgrabung in einem Salzbergwerk in Österreich hat er sich dann an seinen Dozenten gewendet.
6: Weißt du, das Beste wäre ja, wenn ich hier nur den ganzen Tag so diese Arbeit machen könnte. Das wäre eigentlich optimal. Also, ach ja, warum hast du das nicht gleich gesagt? Wir suchen doch immer noch irgendwelche Leute für die Grube. Alle Bergleute sind ja schon etwas älter und dann ja, suchen die halt hier so ein bisschen den Nachwuchs nochmal, dass es dann weitergehen kann.
2: So kann das passieren. Ich fand's auch richtig cool unter Tage, also unter den heutigen Arbeitsbedingungen natürlich.
3: Ja, hier ist es alles ein bisschen leichter, ne? Wir haben hier nicht den Lärm, den Staub, ja, ja. Ja, und die Gefahr natürlich, die wir unter Tage hatten. Ja, du hast dich gut geschlagen, ne? Du konntest den Schlagschrauber halten.
5: Wow.
3: Ja, du, also mit guter Kraft, ja? Ja, da muss man sagen, als Frau hast du dich gut geschlagen.
0: Hör mal.
3: Als Bergmann.
0: Als Bergmann hat sich die Frau gut geschlagen. Morgenmacherin Kira Kosthorst stellt wieder neue, alte, besondere Berufe oder auch Branchen vor. Vor allen Dingen die, in denen auch dringend Nachwuchs gesucht wird. Und falls Kira mal zu euch kommen soll und mithelfen soll und vielleicht Werbung machen soll für neue Azubis, meldet euch, klickt euch auf radiobochum.de oder bei Instagram durch und da könnt ihr euch auch ein paar Bilder und Videos von Kiras Einsatz heute im Bergbaumuseum angucken.
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Zu diesem Song, den wir gleich hören, hat Sänger Regan Boneman sich von einer Serie inspirieren lassen. Und zwar von einer tragischen Liebesbeziehung in der Fantasy-Serie Game of Thrones, wo sie dann am Ende stirbt. Das klingt als Song dann so. 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

0: Skin heißt der Song und den hört ihr gleich noch in voller Länge vor den Nachrichten hier bei Radio Bochum um 16:30.
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1: Es ist 16:30 und ihr hört Radio Bochum und jetzt gibt es die Nachrichten mit Christian Schürmann.
2: Hallo zusammen. Wenn ihr viel auf der A40 unterwegs seid, braucht ihr womöglich starke Nerven. Ab heute Abend werden Teile der A40 für eine Woche gesperrt. Betroffen ist in beiden Richtungen der Abschnitt zwischen Mülheim-Winkhausen und dem Autobahndreieck Essen-Ost. In der Zeit wird der Asphalt erneuert. In Richtung Duisburg werdet ihr über die A52 umgeleitet, in Richtung Dortmund über Mülheim und Essen. Und auch an der Universitätsstraße kommt es ab heute zu Verkehrsbehinderungen. Im Bereich der Haltestellen Gesundheitscampus und Ruhr-Universität werden in Richtung Hustadt 2 Fahrspuren gesperrt, in der Gegenrichtung eine. Auch an der Kreuzung Brennschieder Straße fällt eine Spur weg. Ab der Nacht zum Samstag fahren außerdem auf Teilen der U35 Ersatzbusse. Der Umstieg ist immer an der Markstraße. Grund sind Gleisarbeiten und Vorbereitungen für ein neues Dach an der Haltestelle Ruhr-Universität. Die Einschränkungen dauern bis zum 1. September. Und jetzt das Wichtigste aus Deutschland und der Welt. Bei einer Geiselnahme in einer Bankfiliale in Regensburg ist ein Mensch lebensgefährlich verletzt worden. Der mutmaßliche Täter soll mit einem Messer bewaffnet sein. Nach Angaben der Polizei befinden sich vermutlich noch weitere Personen in der Bank. Spezialkräfte und ein Hubschrauber sind im Einsatz. Das Motiv ist bislang unklar. Forderungen soll der Geiselnehmer noch nicht gestellt haben.

0: Die EU-Kommission hat gegen Google eine Strafe von 890 Millionen Euro verhängt. Der Konzern soll eigene Angebote in der Suchmaschine bevorzugt und App-Entwickler bei Google Play benachteiligt haben. Google weist die Vorwürfe zurück und warnt vor Einschränkungen bei beliebten Suchfunktionen. Der Konzern hat nun 60 Tage Zeit, seine Angebote anzupassen. Andernfalls drohen weitere Strafen. Google kann gegen die Entscheidung vor Gericht vorgehen.
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0: Das Projekt Physical Fats bekommt finanzielle Unterstützung. 20.000 Euro gehen von einer Förderung durch die LWL Kulturstiftung an das Physical Theater Netzwerk. Die Veranstaltungsreihe Physical Fats vernetzt im Herbst regionale Theaterschaffende und Kulturinteressierte in Bochum, Dortmund und Essen. Das Performance-Kollektiv Physical Theater Netzwerk e.V. kombiniert dafür unter anderem das Schwerpunktthema Inklusion, Aufführungen mit qualifizierenden Werkstattangeboten und bezieht Perspektiven von hör- und sehbehinderten Menschen ein. Und weitere Infos aus Deutschland und Bochum findet ihr in unserer Radio Bochum App.
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2: Viele Wolken, aber auch immer wieder so ein bisschen Sonne heute über Bochum bei bis zu 23 Grad an diesem Nachmittag. In der kommenden Nacht kühlt es sich bis auf 13 Grad ab und die Nacht ist bewölkt. Morgen dann 22 Grad tagsüber und bewölkt. Und wir gucken mal so ein bisschen Richtung Wochenende schon mal. Der Samstag, das wird so ein Ausreißer, der wird ganz schön mit 27 Grad und Sonne, stand jetzt. Sonntag wird es dann eher so wie jetzt, so eher wolkig und Anfang 20 Grad.
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2: So, A40 Duisburg Richtung Essen zwischen Mülheim, Heimaterde und Essen-Holsterhausen. 2 Kilometer Stau, 5 Minuten dauert sie länger. A40 Essen Richtung Dortmund zwischen Dreieck Bochum West und Bochum Harten. 4 Kilometer stockend, 5 Minuten plus auch hier. A40 Essen Richtung Duisburg zwischen Essen Zentrum und Essen Frohnhausen. 2 Kilometer Stau, 5 Minuten plus. Und A52 Düsseldorf Richtung Essen zwischen Essen Bergerhausen und Dreieck Essen Ost. 1 Kilometer Stau, 5 Minuten plus. Dann nochmal die Erinnerung an die Sperrung auf der A40 ab heute Abend. Da werden Teile für eine Woche gesperrt und zwar in beiden Richtungen, der Abschnitt zwischen Mülheim-Winkhausen und dem Autobahndreieck Essen-Ost. Da werdet ihr umgeleitet Richtung Duisburg über die A52, Richtung Dortmund über das Mülheimer und Essener Stadtgebiet. So, dann haben wir hier 2 Blitzer von euch gemeldet bekommen. Ein Potsblitz auf der Herner Straße Richtung Herne hinter der A40-Brücke. Und noch ein Potsblitz auf der Unistraße statt auswärts Höhe der U35-Haltestelle Waldring. Dankeschön an unsere Radio Bochum-Hörer Bert und Robin fürs Melden. Könnt ihr auch tun, zum Beispiel über die Radio Bochum-App, so wie Bert das vorhin gemacht hat.
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2: Kommt gut durch diesen Donnerstagnachmittag, genießt die Sonne, so gut es geht. Ich bin Anuschka Fritsche und jetzt gibt's keine Sonne, jetzt gibt's einen Komet.

0: und bald geht's wieder zurück nach NRW.
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0: Ja, noch sind Sänger Iggy Kelly und unsere Radio Bochum Musikredaktionskollegin Annick Manoukian in Manchester und nehmen da gerade unseren diesjährigen Lichtblicke-Song auf. Annick, hast du denn jetzt endlich mal deine Parts eingespielt? Wir wollen was hören.
2: Ehrlich gesagt, ich bin jetzt extra hier für euch einmal kurz aus dem Studio rausgesprungen. Um mich einmal kurz bei euch zu melden, weil gleich bin ich nämlich dran. Ich freue mich auch schon, aber deswegen kann ich euch noch gar nichts davon erzählen, ehrlich gesagt. Aber ich bin mir ganz sicher, also eigentlich bin ich mir sicher, es wird gut laufen. Ich bin

0: sehr zuversichtlich. Kann ich das so sagen?
1: Auf jeden Fall. Okay. Auf jeden Fall.
0: Iggy nickt mir hier schon die ganze Zeit ganz, ganz positiv zu.
1: Man kann ja auch ein paar Mal aufnehmen, dass. Na, man kann ja auch die besten Texte.
0: Ach so.
1: Ja, ja.
0: Ja, dann kann ja gar nichts mehr schief gehen.
1: So.
0: Also gleich bin ich dran. So viel dazu.
2: So, dann müsst ihr jetzt aber ein bisschen hinne machen. Ne? Nachher geht ja der Flug zurück nach NRW. Koffer gepackt.
0: Wir sind natürlich gut vorbereitet. Koffer sind vorsichtshalber schon mal gepackt.
2: Gut.
0: Damit wir hinten raus so viel Zeit wie möglich haben. Genau, aber ich meine, wir müssen natürlich die Zeit hier, die wollen wir natürlich maximal nutzen.
1: Auf jeden Fall. Vielleicht haben wir heute Morgen auch ein bisschen zu lang Kaffee getrunken.
0: Ja.
1: Wir haben uns so schön verquatscht, das muss ja auch mal sein.
0: Das gehört auch mit dazu.
1: Auf jeden Fall.
2: Logisch, der Flow muss ja auch stimmen und so, ne? Und so euer Resümee jetzt von den Studiotagen in Manchester?
1: Ich bin auf jeden Fall sehr zufrieden. Ja, es fühlt sich irgendwie total magisch an, weil man natürlich nicht nur einen Song schreibt, mit dem man Menschen berührt, sondern irgendwie nochmal einen Schritt weiter geht. Und das ist natürlich nochmal so eine ganz besondere Erfahrung auch für mich und auch jetzt irgendwie keine Gewohnheit und kein Alltag, was auch wirklich sehr schön und magisch war. Ich habe auch mehrmals Gänsehaut bekommen in der Session, was wirklich nicht immer der Fall ist.
0: Also ihr merkt schon, ne? Es ist ja, wir sind selbst Fan von unserem Song.
1: Darf man das sein? Ja, doch, das darf man, oder?
0: Darf man sein, darf man sein. Ach ja, guck mal, und ich habe auch noch einen kleinen Ausschnitt mitgebracht, wie das übrigens so klingt im Studio, wenn hier rumdiskutiert wird zwischen Künstlern und Produzenten.
1: Oh,
0: einfach,
1: oh, oh.
0: Einfach mal so ein kleiner Eindruck für euch.
1: Oh, oh, oh. Ah, da, da, da, da, da, da, da, da.
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1: ABC, ABC, and then the little love.
2: So klingt es also, wenn ein Hit entsteht. Und dann haben wir schon mal so einen ganz kleinen Appetizer bekommen. Ich bin sehr gespannt auf das Ergebnis. Der diesjährige offizielle Lichtblicke-Song von Iggy Kelly zusammen mit unserer Annick Manoukian. Wir sind sehr gespannt.
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0: Boah, ich freue mich sehr drauf. Wir haben gleich im besten Mix Mr. Freestyler, Bombfunk MCs. Sehr coole Nummer. Aber die coolste ist Jutta. Jutta ist die Busfahrerin der VfL-Profis und hat die Jungs sicher ins Trainingslager nach Österreich gefahren. Und sie kümmert sich auch noch um die Jungs. Radio Bochum Sportreporter Günther Pohl hat sie gefragt, was denn unbedingt im Bus sein muss, wenn die Mannschaft einsteigt.
1: Kuchen.
2: Gibt es da spezielle Sorten?
1: Käsekuchen, russischer Zupfkuchen und so komische, die ich dann erste Mal gemacht habe, letzte Mal Zimtschnecken.
0: Guck mal, da backt die Busfahrerin den VfL-Jungs auch noch Kuchen, bevor sie sie dann 8,5 Stunden nach Österreich gondelt. Hammer, oder? Wie sich die Jungs im Bus benehmen und wie sich die Mannschaft im Trainingslager macht, das hören wir hier bei Radio Bochum heute Nachmittag noch um 20 vor 6. Und jetzt, wie versprochen, hören wir Mr. Freestyler.

0: Einen schönen Donnerstagnachmittag mit Radio Bochum.
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1: Mit Sarah Heinz. Guten Tag. Im Irankrieg scheint das eingetreten zu sein, was in den letzten Tagen viele befürchtet hatten. Die Kämpfe weiten sich auf andere Regionen aus. Grund ist die pro-iranische Houthi-Miliz, die vom Jemen aus operiert und die zivile Schifffahrt im Roten Meer bedroht. Wegen ihrer Angriffe auf Frachter hat ihnen jetzt US-Präsident Trump eine militärische Bestrafung angedroht. Christian Böder aus dem News-Team: Auslöser für Trumps Drohungen sind Angriffe auf saudi-arabische Öltanker im Roten Meer.
2: So sieht es aus. Die hätten die geltende Blockade missachtet und wurden deshalb beschossen. Das ließ die Houthi-Miliz über die jemenitische Nachrichtenagentur Sabah verkünden, die von ihnen kontrolliert wird. Auf beiden Schiffen brach dann Feuer aus. Weitere etwa 10 Schiffe seien zur Umkehr gezwungen worden, hieß es. Die US-Denkfabrik Institute for the Study of War zählte nur 7. US-Außenminister Rubio sagte zu den Angriffen, die Miliz wäre dem Iran auf den Leim gegangen und hätte sich zu den Attacken verleiten lassen. Und von der EU hieß es, die Angriffe auf die Frachter seien nicht hinnehmbar und illegal. Die Houthis hatten am Montag eine Blockade für das Rote Meer ausgerufen, die erstmal nur für Schiffe aus Saudi-Arabien gilt, und zumindest teilweise scheinen sie sich auch daran zu halten. Denn laut Medienberichten konnte ein chinesischer Tanker die Meerenge Bab al-Mandab im Roten Meer passieren, vermutlich nachdem mit den Houthis verhandelt wurde. Die Attacken haben natürlich auch den Rohölpreis wieder steigen lassen. Ein Barrel der Referenzsorte Brent kostet mittlerweile $100.
1: Danke, Christian, für die Infos. Weitere Meldungen jetzt im Überblick. Im bayerischen Regensburg läuft in einer Bank offenbar eine Geiselnahme. Der Täter sei nach Angaben der Polizei wohl mit einem Messer bewaffnet. Eine Person wurde lebensbedrohlich verletzt. Sie ist jetzt im Krankenhaus. Die Polizei geht davon aus, dass sich noch weitere Personen in der Bank befinden. Das Wohnen in vielen Städten NRWs wird immer teurer. Laut Zahlen des neuen Gebührenvergleichs des Bundes der Steuerzahler NRW gehen 2026 vor allem die Kosten beim Abwasser nach oben. Ein Musterhaushalt mit 4 Personen muss so im Schnitt rund 880 Euro im Jahr bezahlen. Das sind fast 5% mehr als im Vorjahr. Wegen heftiger Waldbrände wurden in Südfrankreich inzwischen fast 20.000 Menschen evakuiert. Betroffen sind laut offizieller Angaben vor allem Urlauber in den Ferienzentren und auf den Campingplätzen nahe Bordeaux. Verletzt wurde bisher niemand. Seit gestern sind mehrere hundert Feuerwehrleute im Einsatz. In Herne haben Spezialkräfte der Polizei einen illegalen Waffenhandel gestoppt. Der Einsatz war laut Ermittlern schon vor einer Woche gelaufen. Die Polizisten schlugen demnach auf einem Parkplatz

0: Nachts in Herne zu. Vier Männer wurden dabei festgenommen. In einem Auto fanden die Polizisten 5 scharfe Feuerwaffen und das Magazin eines Sturmgewehrs. Danach wurden ein Café und mehrere Wohnungen durchsucht, unter anderem in Gelsenkirchen, Düsseldorf und in Dortmund. Dabei nahm die Polizei 6 weitere Männer fest. Außerdem sollen die Ermittler Munition, Mobiltelefone und Drogen sichergestellt haben. 4 der vorläufig Festgenommenen sitzen seitdem in Untersuchungshaft. Und das waren die Nachrichten mit Sarah Heinz.
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2: Guck mal, doch noch ganz gut die Sonne, ne? Mit dabei heute Nachmittag, obwohl es so viele Wolken gibt heute. Bei 23 Grad, kommende Nacht 13 Grad und bewölkt. Und morgen am Freitag auch wieder überwiegend bewölkt und 22 Grad.
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2: Ich habe eine Meldung von der A52 Düsseldorf Richtung Essen. Zwischen Essen Süd und Dreieck Essen Ost 1 Kilometer Stau, 6 Minuten dauert es hier länger. Und dann nochmal der Hinweis, dass ab heute Abend Teile der A40 für eine Woche gesperrt werden. Und zwar ist betroffen in beiden Richtungen der Abschnitt zwischen Mülheim-Winkhausen und dem Autobahndreieck Essen-Ost. Und da wird der Asphalt erneuert. Ihr werdet umgeleitet Richtung Duisburg über die A52, Richtung Dortmund über Mülheim und Essen, übers Stadtgebiet jeweils. So, dann habt ihr uns 2 Blitzer gemeldet heute Nachmittag. Der Bert hat den Potzblitz auf der Herner Straße gesehen, Richtung Herne, hinter der A40-Brücke. Und Radio Bochum-Hörer Robin hat uns den Potzblitz auf der Unistraße gemeldet, Stadt auswärts, Höhe U35, Haltestelle Waldring. Wenn ihr noch was seht, gebt uns gern Bescheid, zum Beispiel über die Radio Bochum-App. Wie auch immer ihr unterwegs seid, kommt gut und sicher an euer Ziel.
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2: Also ich glaube, egal wie das Wetter heute Abend ist und in der frühen Nacht, das Fiege Kino Open Air wird heute wahrscheinlich voll sein, denn es läuft Bang, Boom, Bang. 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Hier ist Radio Bochum mit Anuschka Fritsche.

0: Sie sind Kult. Die Filme von Regisseur und Drehbuchautor Peter Thorwarth. Was nicht passt, wird passend gemacht zum Beispiel. Goldene Zeiten und natürlich Bang Boom Bang.
1: Das ist ein todsicheres Ding.
2: Dann machen wir Linksschlucke.
0: Die Gangsterkomödie mit Ralf Richter, Dieter Krebs, Martin Semmelrogge, Alexandra Nädel und so weiter läuft heute Abend im Fiege Kino Open Air. 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

herzlichen Glückwunsch an Wolfgang und Marcel. Die beiden gehen heute schon mal mit jeweils einer Begleitung ins Fiege-Kino Open Air und gucken sich Bang Boom Bang an. 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

0: Einen schönen Donnerstagnachmittag. Jetzt ist Christian Schürmann ins Radio Bochum Studio gekommen, denn es ist 5:30 und es gibt die Nachrichten.
1: Hallo zusammen. Auf der A40 müssen Autofahrer ab heute mit erheblichen Einschränkungen rechnen. Die Autobahn wird ab 20 Uhr zwischen Mülheim-Winkhausen und dem Dreieck Essen-Ost in beide Richtungen komplett gesperrt. Die Sperrung dauert eine Woche. An A4 aus den Radio Bochum Nachrichten. Was müssen Autofahrer aus Bochum jetzt beachten?
2: Wer über die A40 Richtung Duisburg fährt, sollte deutlich mehr Zeit einplanen. Ab Essen-Ost führt die ausgeschilderte Umleitung über die A52, die A3 und die A524. In Richtung Dortmund geht es ab Mülheim-Winkhausen über die Aktienstraße durch Mülheim und Essen. Auch mehrere Anschlussstellen sind gesperrt. Die Autobahn GmbH erneuert auf knapp 6 Kilometern die Fahrbahn und baut Flüsterasphalt ein. Am kommenden Donnerstag um 5 Uhr morgens soll die A40 dann wieder freigegeben werden.
1: Im Verfahren gegen einen Bochumer Jugendfußballtrainer wegen schweren sexuellen Missbrauchs von Kindern hat es heute die ersten Geständnisse des Angeklagten gegeben. In einer nicht öffentlichen Sitzung am Landgericht hat der Angeklagte 22 der insgesamt 39 angeklagten Taten umfassend gestanden. Um die restlichen Fälle soll es dann wahrscheinlich am kommenden Verhandlungstag gehen. Ein Urteil wird im September erwartet. Und jetzt das Wichtigste aus Deutschland und der Welt. Bei einem Messerangriff in einer Bankfiliale in Regensburg ist ein Mann gestorben. Der mutmaßliche Täter befindet sich nach Angaben der Polizei weiterhin in dem Gebäude. Dort halten sich auch noch weitere Menschen auf. Die Polizei ist mit Spezialkräften im Einsatz. Die Hintergründe der möglichen Geiselnahme sind weiterhin unklar.

0: Bundestag darf Gesetze grundsätzlich auch in kurzer Zeit beraten und verabschieden. Das hat das Bundesverfassungsgericht entschieden. Eine feste Mindestdauer für Gesetzgebungsverfahren gebe das Grundgesetz nicht vor. Entscheidend sei, dass die Abgeordneten ausreichend informiert sind und Argumente austauschen können. Die Richter wiesen damit eine Klage des früheren CDU-Abgeordneten Thomas Heilmann zurück. Er hatte das Verfahren zum sogenannten Heizungsgesetz 2023 als zu schnell kritisiert.
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0: Das Projekt Physical Fats bekommt finanzielle Unterstützung. 20.000 Euro gehen von einer Förderung durch die LWL Kulturstiftung an das Physical Theater Netzwerk. Das Performance-Kollektiv Physical Theater Netzwerk e.V. kombiniert dafür unter dem Schwerpunktthema Inklusion Aufführungen mit Werkstattangeboten und bezieht Perspektiven von hör- und sehbehinderten Menschen ein. 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
2: Ja, 23 Grad bei uns in Bochum heute Nachmittag mit etwas Sonne zwischen den Wolken. Wie schön, das hat sich doch noch so ein bisschen verbessert im Laufe des Tages. Kommende Nacht 13 Grad und bewölkt. Und morgen dann wieder überwiegend bewölkt und 22 Grad.
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2: So, da gucken wir mal, wie sieht's aus im Moment? Ich muss das jetzt mal gucken hier für euch. So, wir haben hier was auf der A52, Düsseldorf Richtung Essen, zwischen Essen-Bergerhausen und Dreieck Essen-Ost, 1 Kilometer Stau, 7 Minuten plus. Das war es soweit an Staumeldungen. Einmal nochmal der Hinweis, ab heute Abend werden Teile der A40 für eine Woche lang gesperrt. Betroffen ist in beiden Richtungen der Abschnitt zwischen Mülheim-Winkhausen und dem Autobahndreieck Essen-Ost. In Richtung Duisburg werdet ihr über die A52 umgeleitet, in Richtung Dortmund dann über das Mülheimer und das Essener Stadtgebiet. So, und dann habt ihr uns Blitzer gemeldet. Es sind zwei Potsblitze. Nummer 1 auf der Herner Straße, Richtung Herne hinter der A40-Brücke. Dankeschön an Bert fürs Melden. Und ein Potsblitz Nummer 2 auf der Unistraße, Stadt Auswärtshöhe U35, Haltestelle Waldring. Dankeschön an Radio Bochum-Hörer Robin fürs Bescheid geben. Ihr könnt uns auch jederzeit informieren, wenn ihr was seht. Zum Beispiel über WhatsApp. Das ist die Nummer, die auch unsere telefonische Hotline hat. Das ist die 0800 985 9850.
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2: Und gleich schauen wir mal, wie läuft es an diesem Nachmittag im österreichischen Trainingslager des VfL Bochum. Hören wir gegen 20 vor 6 live von Günther Pohl. Ich bin Anuschka Fritsche. Hallo.

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0: Einen schönen Nachmittag.
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0: Sie hat schon viel mit den VfL-Profis erlebt. Sie ist nämlich ihre Busfahrerin. Jutta hat die VfL-Profis auch ins Trainingslager nach Österreich gefahren. Und da hat Radio Bochum Sportreporter Günther Pohl sie mal gefragt, ob die Jungs sich alle gut benehmen und sich auch die Füße zum Beispiel vom Einsteigen abputzen, abtreten.
2: Die sind alle brav, die sind alle noch ein bisschen schüchtern. Warten wir mal ab, wie die sich entwickeln, ne?
0: Sagt Busfahrerin Jutta. Ja, Günther, wie entwickeln sich denn die Jungs vom VfL im Trainingslager?
3: Ja, sportlich überraschend gut dafür, dass es ja 10 neue Spieler sind. 17 Spieler haben den Verein verlassen. Ist die Harmonie auf dem Platz, aber auch außerhalb des Platzes schon zu sehen. Ein Quertreiber ist da nicht auszumachen. Natürlich tobt mittlerweile, wir sind ja in der 4. Woche von insgesamt 6 Wochen der Vorbereitung, der Konkurrenzkampf, aber mit sauberen Mitteln. Und die Mannschaft macht Spaß. Die macht Spaß auf mehr. Und die Fans, die hier sind, die schwärmen schon vom besten Trainingslager aller Zeiten.
0: Oha. Wir gehen nochmal zurück zur Busfahrerin Jutta, die du interviewt hast. Das Interview könnt ihr euch auch anhören auf radiobochum.de, das Ganze. Aber die hat sich nach eigener Aussage noch nie verfahren, muss man sagen, mit der Mannschaft an Bord.

0: Und sie fährt die Mannschaft nicht nur sicher von A nach B, sie kümmert sich auch noch selbst um den Reiseproviant. Oder, Günther?
1: Ja, das ist natürlich, da gibt es leckeren Kuchen und da findet sie reißenden Absatz. Sie hat mir so viel Appetit gemacht, dass ich jetzt eigentlich mit dem Bus zurückfahren möchte. Das ist schon bemerkenswert und sie ist ja eine absolute Sympathieträgerin. Ich habe mal vor einem Jahr gesehen, dass sie mal einen Elfmeter gegen Timo Horn geschossen, den hat sie verwandelt. Also, ist eine richtige Fußballfrau.
0: Wunderbar. Und was sie für Kuchen backt für die VfL-Profis, backt sie nämlich selbst dann, ja, und fährt dann mal eben 8,5 Stunden nach Österreich danach mit den Jungs. Das könnt ihr nachhören im Interview mit Busfahrerin Jutta und Günther Pohl aus dem Trainingslager. Und die Interviews alle aus dem Trainingslager findet ihr auf radiobochum.de.
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Gleich nach 18 Uhr geht es hier um das neue Album von Adam Lambert, um eine neue Vorstellung. Dann mit Markus Steinacker hier und mein Name ist Anuschka Fritsche. Schönen Abend. Bis morgen.

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1: Mit Sarah Heinz, guten Abend. Nach dem Großeinsatz in der JVA Siegburg verteidigt NRW-Justizminister Limbach das Vorgehen der Behörden. Ausgelöst wurde die Razzia durch Hinweise auf einen geplanten Gefängnisaufstand. Häftlinge sollten demnach das Personal überwältigen, an die Schlüssel kommen und den Aufstand auf die gesamte Anstalt ausweiten. Angeblich sollte die Aktion auch gefilmt und verbreitet werden. Heute hat der Minister unter anderem bei einem Besuch der JVA die Hintergründe erklärt. Im Landtag gab es dazu eine Sondersitzung des Rechtsausschusses. Mehr dazu hat Hossein Asyandi.
2: Geplant war der Aufstand, so der Hinweisgeber, offenbar mit Schusswaffen und Messern. Als Motiv nennt er blanken Hass auf die Anstalt. Der Informant selbst sitzt wegen schweren Raubes in Haft. Trotzdem nahm das Justizministerium seine Hinweise ernst, denn derselbe Gefangene hatte schon vorher mit Hinweisen richtig gelegen. Seine Erkenntnisse stammen angeblich aus einer WhatsApp-Gruppe mit etwa 270 aktuellen und ehemaligen Häftlingen. Bei der Großrazzia fanden die Einsatzkräfte zwar keine Waffen, aber 4 eingeschmuggelte Handys. Zusätzlich wird gegen 2 Bedienstete ermittelt, die gegen Bezahlung Mobiltelefone in die Anstalt gebracht haben sollen. Die Opposition im Landtag wirft Limbach sinngemäß vor, angesichts der vielen Vorfälle in NRW-Gefängnissen die Kontrolle zu verlieren. Der Minister kündigte weitere Sicherheitsmaßnahmen an, darunter Taschenkontrollen für das Personal.
1: Danke, José. Noch mehr Meldungen sind das jetzt im Überblick. Nach einem Messerangriff in einer Bankfiliale im bayerischen Regensburg ist ein Mann an den Folgen der Verletzungen im Krankenhaus gestorben. Laut Angaben der Polizei ist der mutmaßliche Täter immer noch im Gebäude, zusammen mit weiteren Personen. Man könne noch nicht sagen, ob es sich um eine Geiselnahme handle, hieß es. Es soll sich aber um einen Einzeltäter handeln. Nach den Angriffen der pro-iranischen Houthi-Miliz auf 2 Tanker im Roten Meer ist der Preis für Rohöl nach oben geschossen. Ein Barrel der Sorte Brent kostet inzwischen 100 Dollar. Im Falle weiterer Angriffe hat US-Präsident Trump den Houthi bereits mit Vergeltung gedroht. In 2 Stunden wird eine der wichtigsten Verkehrsadern durchs Ruhrgebiet dicht gemacht. Die A40 wird wegen Asphaltarbeiten in beide Richtungen gesperrt, voraussichtlich für eine Woche, so die Autobahn GmbH. Betroffen ist der Abschnitt zwischen der Anschlussstelle Mülheim-Winkhausen und dem Autobahndreieck Essen-Ost. Obwohl es in vielen Städten Deutschlands immer noch zu wenig Wohnraum gibt, werden dieses Jahr wohl wieder weniger Wohnungen fertig gebaut. Das IFO-Institut rechnet mit 185.000 fertigen Wohnungen. Das sind gut 18.000 weniger als im Vorjahr. Die Aussichten für den Wohnungsbau schienen sich erst etwas verbessert zu haben, so die Wirtschaftsexperten. Durch den Iran-Krieg und die Bauinflation habe sich die Lage aber wieder verschlechtert. Außerdem habe sich in den letzten Jahren auch der Zeitraum von der Baugenehmigung bis zur Fertigstellung vergrößert, im Schnitt auf über 2 Jahre. Für die nächsten Jahre werden aber wieder etwas mehr fertige Wohnungen erwartet. Und das waren die Nachrichten mit Sarah Heinz.
0: Das Bochum-Wetter.
3: Das wird ein bisschen besser. Am Abend und in der Nacht gibt es meistens nur wenige Wolken. Stellenweise gibt es Nebel. Und es kühlt ein bisschen mehr ab. 11 bis 6 Grad Minimum. Morgen geht es dafür rauf. Wir kriegen 22 bis 26 Grad in der Spitze. Dazu einen trockenen Sonne-Wolken-Mix. Der Samstag ist erst auch freundlich. Später ist ein bisschen Regen möglich. Hier und da auch ein Gewitter.
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3: Die Staus ab 10 Minuten Zeitverzug. A1 Dortmund Richtung Münster zwischen Kamenzentrum und Hamberg-Kamen 3 Kilometer, eine halbe Stunde plus. A3 Oberhausen Richtung Arnheim zwischen Wesel und Hamminkeln 2 Kilometer Stau, eine Viertelstunde plus. Die A31 Gronau nach Oberhausen.

0: zwischen Heeg und Kescher-Coesfeld 1 Kilometer, eine Viertelstunde plus auch. Die A59 Duisburg Richtung Dienstlaken zwischen Duisburg Zentrum und Kreuz Duisburg Nord 5 Kilometer Stau, auch eine Viertelstunde plus. Und die A61 Mönchengladbach in Richtung Koblenz zwischen Rheinbach und Grafschaft Ringen 7 Kilometer Stau, 11 Minuten plus. Kommt gut durch.
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0: Mit Markus Steinacker und Adam Lambert-Fans dürfen gleich offiziell ausrasten. Es gibt nämlich neue Musik. Wir haben ein neues Album und dementsprechend spielen wir euch auch gleich eine neue Single. Schönen Abend euch.

0: Es ist verrückt. Wir haben noch nicht mal Freitag, aber neue Musik am Start. Und zwar von ihm hier. Adam Lambert, der macht einfach das, worauf er Bock hat. Mal ist er Musical-Darsteller, mal Sänger bei Queen, mal Solokünstler. Jetzt hat er ein neues Album rausgebracht mit dem ganz simplen Titel Adam. Kann sogar ich mir merken. Im Interview hat er uns erzählt, wie er an dieses Album rangegangen ist.
1: Das ganze Album hat eine dunklere Stimmung. Zurzeit haben viele Menschen Ängste, viele Menschen leiden, Menschen sind sich unsicher. Es gibt einfach viele dunkle Einflüsse zurzeit. Und mit der Popmusik hast du zwei Wege zur Auswahl. Du kannst Musik machen, die das alles ignoriert, oder du machst Kunst, die die Situation konfrontiert und hilft, damit umzugehen. Und ich wollte eben ein Album machen, das einen dunkleren Ton hat und damit für die Leute eine Art Medizin sein kann.
0: Ja, diese dunkle Seite, die kommt auch musikalisch voll durch. Adam spielt auf dem Album viel mit elektronischen Klängen, auch so rockigen E-Gitarren, bleibt aber alles trotzdem poppig. Zum Beispiel auch Under the Rhythm, der überrascht mit einer bekannten Melodie Around the World von ATC.
1: Es war ein glücklicher Zufall. Der Song war schon fertig, bevor das Sample dazu kam. Und als wir den Song aufgenommen haben, hatte ich die ganze Zeit diese Melodie im Ohr. Wegen der ähnlichen Akkorde. Ich und mein Produzent waren so aufgeregt darüber, dass wir die Melodie einfach in den Song packen mussten. So catchy ist sie.
0: Kriegt man direkt einen Ohrwurm. Adam Lambert hat sein neues Album Adam rausgebracht. Wir hören jetzt rein. Hier kommt sein Song Under the Rhythm.
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0: Es ist 6:30.
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0: Mit Christian Schürmann, hallo zusammen. Ab 20 Uhr werden Teile der A40 für eine Woche gesperrt. Betroffen ist in beiden Richtungen der Abschnitt zwischen Mülheim-Winkhausen und dem Autobahndreieck Essen-Ost. In der Zeit wird der Asphalt erneuert. In Richtung Duisburg werdet ihr über die A52 umgeleitet, in Richtung Dortmund über das Mülheimer und Essener Stadtgebiet. Im Prozess gegen einen Bochumer Jugendfußballtrainer wegen des Vorwurfs des schweren sexuellen Missbrauchs von Kindern hat der Angeklagte erstmals Geständnisse vor Gericht abgelegt. In einer nicht öffentlichen Sitzung am Landgericht Bochum räumte er 22 der insgesamt 39 angeklagten Taten umfassend ein. Mit den übrigen Fällen soll sich das Gericht voraussichtlich am nächsten Verhandlungstag befassen. Ein Urteil wird im September erwartet. Und jetzt das Wichtigste aus Deutschland und der Welt. Nach der tödlichen Messerattacke in einer Regensburger Bank ist der mutmaßliche Täter festgenommen worden. Spezialkräfte brachten außerdem 2 Menschen aus dem Gebäude. Das Opfer war nach dem Angriff zunächst in ein Krankenhaus gekommen und dort gestorben. Die Polizei geht von einem Einzeltäter aus und ermittelt wegen eines Tötungsdelikts und eines Raubüberfalls. Zwischenzeitlich war auch eine Geiselnahme befürchtet worden. Die EU-Kommission hat gegen Google eine Strafe von 890 Millionen Euro verhängt. Der Konzern soll eigene Angebote in der Suchmaschine bevorzugt und App-Entwickler bei Google Play benachteiligt haben. Google weist die Vorwürfe zurück und warnt vor Einschränkungen bei beliebten Suchfunktionen. Der Konzern hat nun 60 Tage Zeit, seine

0: Angebote anzupassen. Andernfalls drohen weitere Strafen. Google kann gegen die Entscheidung vor Gericht vorgehen. Zurück nach Bochum. Autofahrer müssen auf der Universitätsstraße ab heute mit Einschränkungen rechnen. Zwischen dem Gesundheitscampus und der Ruhr-Universität werden in Richtung Hustadt zwei Fahrspuren gesperrt, in der Gegenrichtung eine. Auch an der Kreuzung zur Brennscheder Straße fällt eine Spur weg. Ab der Nacht zu Samstag fahren außerdem auf Teilen der U35 Ersatzbusse. Fahrgäste müssen an der Marktstraße umsteigen. Grund sind Gleisarbeiten und Vorbereitungen für die Erneuerung des Haltestellendachs an der Ruhr-Universität. Die Arbeiten dauern bis zum 1. September. 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
0: Angenehme 23 Grad immer noch bei uns in der Bochumer Innenstadt. Die Temperaturen, die gehen in der Nacht runter auf knackige 13 Grad. Morgen wird dann ähnlich wie heute bewölkt und Temperaturen von maximal 24 Grad.
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0: Da sieht's gut aus, aber denkt dran, ab 20 Uhr wird die A40 zumindest zum Teil für eine Woche gesperrt. Betroffen ist in beiden Richtungen der Abschnitt zwischen Mülheim-Winkhausen und dem Autobahndreieck Essen-Ost. Alle Infos dazu findet ihr nochmal zum Nachlesen auf radiobochum.de. Und dann wurden uns noch zwei Blitzer gemeldet. Einmal der Potzblitz auf der Hannerstraße in Richtung Herne hinter der A40-Brücke, danke Bert. Und dann der Potzblitz auf der Unistraße stadtauswärts in Höhe der U35, Haltestelle Waldring. Danke an Jenny und Robin. Ich wünsche euch allen eine gute und vor allem sichere Fahrt.
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2: Mal kurz Hand heben. Wer von euch kennt noch die Micro Machines? Das waren so winzig, winzig kleine Spielzeugautos mit so Landschaften. Fand ich super geil. War mein Lieblingsspielzeug. Warum erzähle ich euch das? Wir reden gleich über Lieblingsspielzeuge. Passend zum neuen Film Toy Story 5. Da hat unser Hannes Höfer so ein paar Ideen zu. Markus Steinacker hier. Schönen Abend euch. 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

0: Wie ist das bei euch? Hattet ihr ein Lieblingsspielzeug? Oder vielleicht auch nur einen Film? Ein Lieblingsfilm über Spielzeug? Geht ja auch. Heute startet Toy Story 5 in unseren Kinos. Cowboy Woody und Captain Buzz Lightyear sind da schon so ein bisschen in die Jahre gekommen. Aber das wäre doch super cool, wenn Spielzeuge wirklich reden könnten. Ne? Unser Hannes ist davon überzeugt.
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2: Ich glaube ja, Spielzeug hat Gefühle. Ich habe immer noch meinen Barney Junior von früher. Das ist eigentlich ein Stoffhund, aber heute sieht er eher aus wie eine Mischung aus Wollmaus und Bimpstein. Aber ich liebe den, ne? Wenn er mich so mit seinem Auge anguckt, eins hat er ja noch, da bin ich sofort wieder fünf und wachse in seinen Pfoten. Ich kann den nicht wegtun, ne? Der wohnt bei mir im Schrank und wenn ich den Schrank aufmache, habe ich den Impuls, den kurz zu knuddeln, ne? Sonst fühlt er sich ja gar nicht mehr richtig geliebt. Ich weiß, das sind nur Dinge, aber ihr kennt das doch, wenn wir die trotzdem vermenschlichen, ne? Wenn wir uns so bei unserem alten Fahrrad entschuldigen, weil wir das bei Kleinanzeigen verticken. Oder wenn das Auto erst nicht anspringt und dann plötzlich doch und dann tätschelt man das so aufs Armaturenbrett. Ah, danke, dass du angesprungen bist. Ja, dieses rostige Ross. Ey, selbst die Lieblingstasse im Büro hat einen besonderen Platz im Herzen. Gut, die berührt man ja auch mit seinen Lippen. Noch intimer und man müsste den Vater der Tasse um den Henkel seiner Tochter fragen. Also immer dran denken, Dinge sind auch nur Menschen.
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1: Mit Sarah Heinz, guten Abend. Bundesgesundheitsministerin Waaken soll wohl die nächste Kanzleramtschefin werden. Das geht aus verschiedenen Medienberichten hervor. Bisher war Thorsten Frey im Amt. Er wurde gestern als Nachfolger für Jens Spahn vorgeschlagen, für den Posten des Fraktionsvorsitzenden der Union. Die Leitung vom Gesundheitsministerium fällt Berichten zufolge dann auf den bisherigen CDU-Generalsekretär Linnemann. Die EU-Kommission hat Google zu einer Strafe von 890 Millionen Euro verdonnert. Es geht demnach um Wettbewerbsverstöße. Christian Böder aus dem News-Team: Google soll seine eigenen Dienste ja bei Suchanfragen bevorzugt haben.
2: Genau, die EU hat damit ein Problem, denn bei uns gibt es ein Gesetz, das sagt, große oder einflussreiche Digitalunternehmen müssen die Dienste von Drittanbietern genauso behandeln wie die eigenen. Dadurch soll es mehr Wettbewerb im Online-Bereich geben. Andere Unternehmen sollen die Möglichkeit bekommen, Innovationen voranzutreiben, sagt EU-Digitalkommissar Henna Virkkunen. Google hat aber dagegen verstoßen und die eigenen Suchmaschinen etwa bei Anfragen nach Shopping, Hotels oder Sportergebnissen bevorzugt. Strafe muss Google außerdem zahlen, weil es App-Entwicklern verbietet, Kunden kostenlose oder günstigere Angebote zu zeigen, die nicht über den Google Play Store zu bekommen sind.
1: 890 Millionen Euro sind für uns Normalbürger ja eine enorme Summe.
2: Richtig, aber Technologieriesen wie der Google-Mutterkonzern Alphabet zahlen solche Strafen salopp gesagt aus der Portokasse. Allein im zweiten Quartal hat Alphabet 104 Milliarden Euro Umsatz und 98 Milliarden Euro Gewinn gemacht. In beiden Fällen ein enormer Sprung nach oben. Vor allem boomt laut Unternehmen das Cloud-Geschäft. Grund dafür ist Googles hauseigene KI Gemini, die immer weiter wächst. Und weil KI gerade von Unternehmen stark nachgefragt wird, will Alphabet noch in diesem Jahr bis über 175 Milliarden Euro in die Entwicklung reinstecken. Trotz solcher Schocknachrichten wie zuletzt vom Entwickler OpenAI, wo zwei KIs sich selbstständig gemacht und eine Online-Plattform angegriffen hatten.
1: Danke Christian für die Infos. Mehr Meldungen jetzt kurz und kompakt. Nach einem tödlichen Messerangriff in einer Regensburger Bankfiliale wurde der mutmaßliche Täter festgenommen, so die Angaben der Polizei. Zwischenzeitlich wurde auch eine Geiselnahme befürchtet, ermittelt werde jetzt aber wegen eines Tötungsdelikts und eines Raubüberfalls. In Gelsenkirchen hat ein als Pizzabestellung getarnter Hilfeanruf für einen Polizeieinsatz gesorgt. Laut Polizei vor Ort soll die 18-jährige Anruferin vorher von einem Taxifahrer sexuell belästigt worden sein. Sie wählte dann den Notruf und gab vor, eine Pizza zu sich nach Hause zu bestellen. Die Polizistin am Telefon erkannte die Notsituation und schickte einen Streifenwagen zur Wohnanschrift der Frau. Dort wurde gegen den Taxifahrer dann ein Strafverfahren eingeleitet. Autofahrer im Ruhrgebiet brauchen ab heute Abend besonders viel Geduld. In gut einer Stunde soll die A40 zwischen Mülheim-Winkhausen und dem Dreieck Essen-Ost wieder gesperrt werden. Dort soll Flüsterasphalt eingebaut werden. Deswegen ist die Autobahn dann knapp eine Woche lang voll gesperrt, so die Autobahn GmbH. Vor gut einem Monat war die A40 schon einmal für 10 Tage gesperrt worden. Das hatte auf den Umleitungsstrecken und in anliegenden Städten teils für lange Staus gesorgt. Und das waren die Nachrichten mit Sarah Heinz.
0: Das Bochum-Wetter.
3: Es geht entspannt in die Nacht, es bleibt oft aufgelockert, stellenweise gibt es ein bisschen Nebel und es kühlt runter auf 11 bis 6 Grad Minimum. Morgen wird es wieder eine Ecke wärmer, bis zu 26 Grad maximal. Dazu lässt sich die Sonne noch oft blicken, es bleibt auch trocken. Samstag wird es dann nochmal deutlich wärmer, bis zu 31 Grad, dann steigen aber auch wieder das Schauer- und das Gewitterrisiko.
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3: Die Staus ab 3 Minuten Zeitverzug. A3 Köln-Oberhausen zwischen Solingen und Mettmann, 2 Kilometer, 3 Minuten plus. Die A3 von Oberhausen nach Arnheim zwischen Wesel und Hamminkeln, 1 Kilometer, 12 Minuten plus. Die A3 jetzt von Köln nach Frankfurt zwischen Lohma und Siebengebirge, 1 Kilometer, 5 Minuten. A40 Venlo-Duisburg zwischen Kempen und Kerken, 2 Kilometer, 25 Minuten extra. Die A42 Kamp-Lindfort Richtung Dortmund zwischen Oberhausen-Neumitte und Bottrop-Süd, 1 Kilometer, 4 Minuten plus. Die A61 Mönchengladbach Richtung Koblenz zwischen Kreuz Meckenheim und Grafschaft Ringen, 1 Kilometer Stau, 3 Minuten plus. Und die 565 Bonn Richtung Meckenheim zwischen Kreuz

0: Bonn Nord und Bonn Ende nicht. Dichter Verkehr 5 Minuten plus. Gute Fahrt.
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0: Und hier kommt ein entspannter Musikmix für euren Feierabend. One Republic, Joshua Caddison. Ja gut, und Power haben wir auch noch am Start. Shakira und Burna Boy mit ihrem WM-Hammer Dai Dai. In diesem Sinne, euch einen schönen Dai auch.
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0: Dai Dai, es ist Tag 3 unserer Wohnmobiltour durch NRW. Und mit unserer Tour meine ich der Tour von den Kolleginnen Kim Klages und Laura Potting. Die sind heute aus dem Eifelcamp aufgebrochen und schon an der neuen Location im Münsterland in Sassenberg. Ihre neue Challenge für den Tag hatten wir Ihnen auch schon geschickt.
1: Okay. Neuer Tag, neue Challenge.
2: Genau.
1: Gestern
3: war hart. Wir mussten ja jemanden finden, der uns musikalisch begleitet mit einem Musikinstrument, während wir unseren selbst komponierten Song vorstellen. Hat geklappt, ne?
1: Ja, aber wirklich, wir haben tausende Leute hier befragt. Manche haben dann gesagt, ja, wir können Klavier spielen, aber wir haben natürlich unser Klavier nicht dabei. Und dann haben wir
3: Sabine gefunden.
1: Sabine, wir lieben dich.
3: Ja, denn sie hatte eine Mundharmonika dabei.
1: Und damit haben wir unsere Challenge mit Bravour und wunderschön gesungen.
3: Ja.
1: Haben wir von Sabine begleitet, sie bestanden.
3: Genau.
4: Camping, das ist gut.
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3: So, und heute neue Challenge.
6: Hallo ihr zwei, euer letzter Abend steht ja heute sozusagen bevor. Und den sollt ihr nicht alleine verbringen, haben wir uns gedacht. Und deswegen ist eure Challenge, ihr ladet euch bei einem Camper zum Abendessen ein. Der wird sich freuen, ja? Setzt euch dahin, esst und habt einen schönen Abend.
3: Ja,
2: Laura, müssen wir heute nicht selbst kochen.
1: Hervorragend. Finde ich eine hervorragende Idee.
3: Ja.
1: Kriegen wir hin, oder?
3: Ja, auf jeden Fall.
0: Ich denke auch. Das Ergebnis hören wir dann gleich hier.
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0: Es ist 7:30.
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0: Mit Christian Schürmann, hallo zusammen. Ab 20 Uhr werden Teile der A40 für eine Woche gesperrt. Betroffen ist in beiden Richtungen der Abschnitt zwischen Mülheim-Winkhausen und dem Autobahndreieck Essen-Ost. In der Zeit wird der Asphalt erneuert. In Richtung Duisburg werdet ihr über die A52 umgeleitet, in Richtung Dortmund über das Mülheimer und Essener Stadtgebiet. Im Prozess gegen einen Bochumer Jugendfußballtrainer wegen des Vorwurfs des schweren sexuellen Missbrauchs von Kindern hat der Angeklagte erstmals Geständnisse vor Gericht abgelegt. In einer nicht öffentlichen Sitzung am Landgericht Bochum räumte er 22 der insgesamt 39 angeklagten Taten umfassend ein. Mit den übrigen Fällen soll sich das Gericht voraussichtlich am nächsten Verhandlungstag befassen. Ein Urteil wird im September erwartet. Und jetzt das Wichtigste aus Deutschland und der Welt. Nach der tödlichen Messerattacke in einer Regensburger Bank ist der mutmaßliche Täter festgenommen worden. Spezialkräfte brachten außerdem zwei Menschen aus dem Gebäude. Das Opfer war nach dem Angriff zunächst in ein Krankenhaus gekommen und dort gestorben. Die Polizei geht von einem Einzeltäter aus und ermittelt wegen eines Tötungsdelikts und eines Raubüberfalls. Zwischenzeitlich war auch eine Geiselnahme befürchtet worden. Die EU-Kommission hat gegen Google eine Strafe von 890 Millionen Euro verhängt. Der Konzern soll eigene Angebote in der Suchmaschine bevorzugt und App-Entwickler bei Google Play benachteiligt haben. Google weist die Vorwürfe zurück und warnt vor Einschränkungen bei beliebten Suchfunktionen. Der Konzern hat nun 60 Tage Zeit, seine Angebote anzupassen. Andernfalls drohen weitere Strafen. Google kann gegen die Entscheidung vor Gericht vorgehen. Zurück nach Bochum. Autofahrer müssen auf der Universitätsstraße ab heute mit Einschränkungen rechnen. Zwischen dem Gesundheitscampus

0: der Ruhr-Universität werden in Richtung Hustadt zwei Fahrspuren gesperrt, in der Gegenrichtung eine. Auch an der Kreuzung zur Brennscheder Straße fällt eine Spur weg. Ab der Nacht zu Samstag fahren außerdem auf Teilen der U35 Ersatzbusse. Fahrgäste müssen an der Marktstraße umsteigen. Grund sind Gleisarbeiten und Vorbereitungen für die Erneuerung des Haltestellendachs an der Ruhr-Universität. Die Arbeiten dauern bis zum 1. September. 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
0: 22 Grad bei uns in der Bochumer Innenstadt. In der Nacht gehen die Temperaturen runter auf bis zu 13 Grad. Morgen wird es dann aber wieder freundlich. 24 Grad in der Spitze, dafür bleibt es aber auch ein bisschen bewölkt.
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0: Da habe ich eine Warnmeldung auf der A42 Dortmund Richtung Kamp-Lintfort zwischen Oberhausen-Neue Mitte und Oberhausen-Buschhausen. Gefahr durch Gegenstände auf der Fahrbahn. Dann ist jetzt gleich ab 20 Uhr die A40 zumindest zum Teil für eine Woche gesperrt. Betroffen ist in beiden Richtungen der Abschnitt zwischen Mülheim-Binkhausen und dem Autobahndreieck Essen-Ost. Alle Infos dazu auf radiobochum.de. Und dann noch zwei Blitzer. Einmal der Potzblitz auf der Herner Straße in Richtung Herne hinter der A40-Brücke. Danke, Bert. Und dann der Potzblitz auf der Unistraße stadtauswärts in Höhe der U35 Haltestelle Waldring. Danke Jenny und Robin. Ich wünsche euch allen eine gute und vor allem sichere Fahrt.
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2: Mit Markus Steinacker im Studio und den Kolleginnen Laura Potting und Kim Klages auf den Campingplätzen NRWs. Da haben sie zum einen die Aufgabe zu gucken, ja, welche Plätze sind besonders schön, wo lohnt es sich mal hinzufahren. Aber sie kriegen ja auch Challenges von uns. Und ich bin gespannt, ob sie heute hungrig ins Bett gehen müssen. Aufgabe für heute Abend ist nämlich, ladet euch bei Nachbarn zum Essen ein. Hat's geklappt? Hören wir gleich.

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0: der Donnerstagabend und so langsam neigt sich unsere Campingwoche dem Ende zu. Die Kolleginnen Laura Potting und Kim Klages touren ja durch NRW zu den schönsten Campingplätzen. Heute sind sie von der Eifel ins Münsterland nach Sassenberg gefahren. Dazu bekommen sie ja jeden Tag auch eine Challenge von uns und heute sollten sie bei den Nachbarn Abendessen. Hören wir mal rein.
1: Das ist die Kim, ich bin die Laura. Wer bist du?
2: Ich bin der Alex.
1: Hi, wie lange seid ihr hier?
2: Wir sind jetzt seit Samstag hier und fahren auch Samstag wieder.
1: Und wie ist es?
2: Nee, ist eigentlich sehr schön. Also wir haben jetzt hier so mit Privatbad.
1: Das ist geil, ne?
2: Ja, das hat schon was, ja.
1: Und macht ihr heute Abend noch Essen?
2: Heute Abend werden wir noch grillen.
1: Grillen?
2: Ja.
1: Und weil wir haben eine Challenge, ja. Die müssen wir erfüllen. Wir müssen uns bei irgendwem einladen und der muss uns was zu essen geben.
2: Ja, das wird schwierig.
1: Da
2: wir Samstag schon gefahren, haben wir nicht mehr so viel eingekauft.
1: Opa, ihr sitzt hier gerade so entspannt mit dem Bierchen. Geht's euch gut?
3: Ja, sehr gut.
1: Vorraum. Wer seid ihr denn?
3: Birgit und Klaus.
1: Birgit und Klaus.
3: Ja. Hi.
1: Und gefällt's euch hier?
3: Wir sind gerade angekommen.
1: Ihr seid gerade auch angekommen. Wir auch.
3: Ja, genau.
4: Das ist das erste Bier. Wenn die Stützen unten sind, gibt's erst beim Bier.
1: Wie lange seid ihr jetzt hier?
3: Bis Sonntag.
1: Bis Sonntag. Und was wird jetzt hier noch aufgebaut heute alles?
3: Eigentlich gar nicht viel mehr. Weil
4: der Grill,
3: wir
4: vor allen Dingen.
1: Der Grill. Grillt ihr heute noch?
4: Ja, ja.
1: Wir müssen jemanden finden, der uns was zum Abendessen gibt.
3: Wir haben relativ abgezählte Würste mit von zu Hause aufgetaucht.
5: Wir
1: teilen uns eine. Wir brauchen nicht viel.
4: Ja gut, ich glaube, eine kriegen wir hin.
1: Ja?
4: Ja.
1: Ja. Ja, dann machen wir das so.
3: Grillkäse können wir euch anbieten.
1: Oh, ja, Grillkäse nehmen wir auch. Wir nehmen alles.
5: Alles.
1: Birgit, Klaus. Ja, wir nehmen auch einen Grillkäse. Wir nehmen alles. Es geht darum, dass wir...
4: Ihr kriegt was.
0: Sehr gut. Also diese Challenge scheint auch gemeistert. Dann sagen wir mal guten Hunger und später gute Nacht nach Sassenberg. Ob es wirklich was gegeben hat und ob es vielleicht auch gereicht und geschmeckt hat, das hören wir dann morgen.
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1: Ich bin Dirk Zeitler. Bundesgesundheitsministerin Wagen soll übereinstimmenden Medienberichten zufolge neue Kanzleramtschefin werden. Neuer Gesundheitsminister wird demnach CDU-Generalsekretär Linnemann. Offiziell bestätigt ist das noch nicht.
2: Damit sieht es so aus, als ob der Wechsel von Kanzleramtschef Frei an die Fraktionsspitze der Union zu einem größeren Personalumbau führt. Frei soll nächste Woche zum Nachfolger von Jens Spahn gewählt werden. Dass Warken dafür ins Kanzleramt geht, ist nicht überraschend. Sie galt zuletzt als Wunschkandidatin von Friedrich Merz, der etwa ihre Rolle bei der Gesundheitsreform immer wieder lobte. Ihre Arbeit im Ministerium übernimmt dann wohl Carsten Linnemann. Der hatte schon nach der Bundestagswahl die Chance, ins Kabinett zu wechseln, blieb da aber noch lieber Generalsekretär. Thomas Brock, Nachrichtenredaktion.
1: Großeinsatz der Polizei in Regensburg. In einer Bankfiliale ist ein Mann bei einem Messerangriff tödlich verletzt worden. Der mutmaßliche Täter wurde festgenommen.
3: Nach Angaben der Polizei handelt es sich bei dem Verdächtigen um einen 20 Jahre alten Deutschen. Ein Mann wurde bei dem Angriff in der Bankfiliale schwer verletzt und starb später im Krankenhaus. Zwei weitere Menschen, die sich noch in der Bank befanden, wurden von Spezialkräften unverletzt aus dem Gebäude gebracht. Die Polizei ermittelt wegen eines Tötungsdelikts und eines Raubüberfalls. Wie es zu der Tat kam und welche Rolle Opfer und Täter zueinander hatten, ist derzeit noch unklar. Aus Regensburg, Julia Wasilkow.
1: US-Präsident Trump macht den Atomdeal mit Saudi-Arabien überraschend von einer Normalisierung der Beziehungen zwischen dem Golfstaat und Israel abhängig. Saudi-Arabien müsse dafür den Abraham-Abkommen beitreten, teilte Trump mit. Mit diesen Abkommen hatten mehrere arabische Länder im Jahr 2020 während Trumps erster Amtszeit ihre Beziehungen zu Israel normalisiert. Die Bundesregierung prüft den Aufbau einer eigenen Startbasis für Trägerraketen der Bundeswehr, um militärische Satelliten ins All befördern zu können. Das sagte Bundesverteidigungsminister Pistorius bei einem Besuch des Raketenherstellers ISA Aerospace in Ottobrunn bei München. Die Kapazitäten der bisherigen Raketenstartplätze in Norwegen oder Großbritannien werden nach Pistorius' Einschätzung in Zukunft nicht mehr ausreichen. Das waren die Nachrichten mit Dirk Zeitler.
4: Das Bochum-Wetter. Das wird ein bisschen besser. Am Abend und in der Nacht gibt es meistens nur wenige Wolken. Stellenweise gibt es Nebel. Und es kühlt ein bisschen mehr ab. 11 bis 6 Grad Minimum. Morgen geht es dafür rauf. Wir kriegen 22 bis 26 Grad in der Spitze. Dazu einen trockenen Sonne-Wolken-Mix. Der Samstag ist erst auch freundlich. Später ist ein bisschen Regen möglich. Hier und da auch ein Gewitter.
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4: Kurz nach 8 und es staut sich noch auf der A1 Dortmund Richtung Köln zwischen Kreuz Wuppertal Nord und Ronsdorf 1 Kilometer, 6 Minuten plus. Auf der A3 von Köln nach Oberhausen zwischen Solingen und Mettmann 3 Kilometer Stau, 26 Minuten plus. Und auf der A40 Venlo Richtung Duisburg zwischen Kempen und Kerken 3 Kilometer Stau, 25 Minuten plus. Gutes Durchkommen.
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4: Mit Markus Steinacker. Ich habe mich bis jetzt nur einmal getraut und da war auch ein Kumpel mit dabei. Sich mit einem Chatbot unterhalten. Viele machen das ja. Ich habe gedacht, nee, finde ich irgendwie schräg. Und als ich das mit dem Kumpel dann erlebt habe, habe ich auch gemerkt, so nee, ist so gar nicht meins. Es gibt aber viele Menschen, die sich tatsächlich Beziehungstipps von der KI holen beziehungsweise sogar eine KI daten wollen würden. Das ist schräg, müssen wir darüber sprechen. Machen wir auch gleich ausführlich. Euch einen schönen Donnerstagabend. Hier kommen die Guns N' Roses. Knocking on Heaven's Door.

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0: So, mal Hand aufs Herz. Was ist die peinlichste Frage, die ihr einem Chatbot mal gestellt habt? Egal was es ist, ihr müsst euch nicht schämen. Ihr seid nicht alleine. Es gibt wahrscheinlich keine Frage, die eine KI noch nicht gelesen hat. Besonders bei unangenehmen Anliegen und Fragen wird KI nämlich auch gerne benutzt. Natascha Wittmark aus der Redaktion zum Beispiel eben auch, um sich Beziehungstipps zu holen. Das machen gar nicht so wenige.
1: Ja, es gibt dazu eine neue repräsentative Studie der Krankenkasse Pronova BKK. Die hat sich mal angeschaut, wie wir KI so im Alltag nutzen. Und die Studie zeigt, dass schon knapp 40% der Deutschen KI-Chatbots Fragen zu ihrer Beziehung gestellt haben. Der Hauptgrund dafür, sie können mit der KI offener über ihre Probleme sprechen als mit ihrem Partner oder der Partnerin. Das sagen 44% der Männer und 33% der Frauen.
0: Ja gut, kann man ja auch nachvollziehen. Man schämt sich von der KI ja jetzt nicht so, ne?
1: Ja, und einige, die können sich auch ein bisschen mehr mit einer KI vorstellen. Immerhin 22% der Deutschen würden nämlich eine erotische, romantische Beziehung zu einer KI führen.
0: Jetzt so richtig mit Daten, dies, das, Ananas?
1: Ja, wie man das dann mit einer KI so beziehungstechnisch alles anstellen bzw. umsetzen kann, weiß ich nicht. Ja. Wahrscheinlich läuft dann da einfach sehr viel über Kommunikation. Aber gerade die junge Generation, die Gen Z, ist dafür sehr offen, zeigt die Studie. Und fast jeder Dritte glaubt sogar, dass solche Beziehungen in Zukunft auch gesellschaftlich genauso akzeptiert und normal sein könnten wie Beziehungen zwischen Menschen.
0: Ach du Schande, ja, wir sind verloren. Gestern gab es ja noch die Meldung, dass KI sich langsam selbstständig macht und andere Plattformen angreift. Morgen würden manche die KI schon heiraten. Gut, beim Reisen ist KI auch nicht uneingeschränkt zu empfehlen, aber bei manchen Sachen tatsächlich schon. KI als Reiseführer, sprechen wir gleich ausführlich drüber.
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0: Das Bochum-Wetter. Es wird ein bisschen angenehmer. Durch die Nacht kommen wir trocken, die Wolken lockern auch öfter mal wieder auf und es wird ein bisschen kühler, 11 bis 6 Grad Minimum. Morgen geht's mit einem schönen Sonne-Wolken-Mix weiter und es wird wieder wärmer, bis 26 Grad. Samstag knacken wir stellenweise wieder die 30, aber dann wird's auch wieder wechselhafter, Gewitter und kurze Schauer sind dann mit dabei.
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0: Es staut sich noch auf der A1 Dortmund Richtung Köln zwischen Kreuz Wuppertal Nord und Ronsdorf 1 Kilometer, 12 Minuten plus. Auf der A3 Köln Richtung Oberhausen zwischen Solingen und Mettmann 2 Kilometer, 6 Minuten plus. Und auf der A40 Venlo Richtung Duisburg zwischen Kempen und Kerken 2 Kilometer, 22 Minuten plus. Gutes Durchkommen.
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0: Manche Menschen könnten sich vorstellen, mit einer KI, mit einem Chatbot eine Beziehung zu führen. Kann ich mir so gar nicht vorstellen. Ich denke, KI, künstliche Intelligenz, sollte doch für praktische Dinge da sein. Und da haben wir tatsächlich auch einen interessanten Aspekt gefunden. KI als Reiseführer, das kann stellenweise richtig gut funktionieren. Ein paar Haken gibt es aber auch, sprechen wir gleich mal ausführlich drüber. Markus Steinacker hier, euch einen schönen Abend.

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1: Schönen Abend euch. Wo ist der schönste Strand? Wie komme ich zum Kolosseum? Und wo bekomme ich in Thailand ein Essen, das mich nicht komplett aus den Latschen brennt? Für solche Urlaubsfragen haben immer mehr Reiseziele inzwischen eigene KI-Assistenten entwickelt. Die beantworten rund um die Uhr Fragen, geben Tipps und haben teilweise sogar eine ziemlich eigene Persönlichkeit. Kollege Leo Arrighi, wen trifft man da so?
2: Zum Beispiel Tatai in Thailand. Das ist so ein comichaft aussehender Kobold, der auf so einem Hoverboard schwebt. Beantwortet die rund um die Uhr Fragen zu Stränden, Tempeln oder Restaurants. Und das auch auf Deutsch, muss man dazu sagen. Tatai ist dabei ausgesprochen freundlich. Selbst wer wissen möchte, wo er in Thailand möglichst wenig scharf essen kann, bekommt geduldig Vorschläge. Nur bei politischen Fragen ist Schluss. Da erklärt die KI ziemlich höflich, dafür bin ich nicht zuständig.
1: Okay, wie schlagen sich diese KI-Helfer denn bei Fragen, bei denen man als Tourist vielleicht auch mal ins Fettnäpfchen treten kann?
2: Ja, erstaunlich diplomatisch. Rom hat zum Beispiel die KI-Assistentin Julia. Die haben wir gefragt, darf man in Rom eigentlich Pizza Hawaii bestellen? Für viele Italiener ja mindestens mal kulinarisch schwierig. Julia bleibt aber entspannt. Sie sagt sinngemäß, in traditionellen Pizzerien ist es eher unüblich, aber möglicherweise gibt es Lokale, die sowas anbieten. Und schämen müsse man sich dafür auf jeden Fall nicht. Niemand wird dich dafür verurteilen, sagt sie. Für eine virtuelle Römerin also bemerkenswert versöhnlich.
1: Absolut. Und mein persönlicher Favorit ist vermutlich der Koala.
2: Der trägt den Namen Bungee und kommt aus Queensland in Australien. Grünes Hemd, lockerer Australier-Ton, Begrüßung mit

0: G'day, mate. Er versteht sogar deutsche Fragen, antwortet aber konsequent auf Englisch. Allerdings sollte man seinen Reisetipps nicht immer komplett blind vertrauen. Gerade bei den riesigen Entfernungen in Australien kann so eine KI schon mal ein bisschen optimistisch werden. Bungie selbst warnt sogar davor, das, was er sagt, nochmal zu überprüfen.
1: Ah, okay, immerhin. Wahrscheinlich grundsätzlich keine schlechte Idee, so, ne, bei KI im Urlaub.
0: Nee, wie schlecht das sonst enden kann, hat sich Anfang des Jahres in Tasmanien gezeigt. Da hat ein Reiseportal mit Hilfe von KI wunderschöne Thermalquellen beschrieben. Touristen sind tatsächlich hingefahren. Kleines Problem, diese Thermalquellen, die existieren überhaupt nicht. Der Betreiber hat danach selbst eingeräumt, die KI hat es komplett vermasselt. Also KI als Reiseführer gerne, aber vielleicht einmal kurz Maps aufmachen, bevor man 3 Stunden für eine heiße Quelle fährt, die sich der Computer gestern Nachmittag ausgedacht hat.
1: Ja, oder ich persönlich frage mich ja lieber vor Ort durch, ne, zur Not mit Händen und Füßen. Aber immer mehr Urlaubsregionen setzen inzwischen auf eigene KI-Reiseführer und digitale Assistenten.
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1: Ich bin Dirk Zeitler. Der geplante Wechsel von Kanzleramtschef Thorsten Frey an die Spitze der Bundestagsfraktion löst eine größere Personalrochade aus. Bundesgesundheitsministerin Nina Wagen soll übereinstimmenden Berichten zufolge neue Kanzleramtschefin werden und CDU-Generalsekretär Carsten Linnemann Gesundheitsminister. Linnemanns Posten als CDU-Manager soll die bisherige

0: Bürgermeisterin der Partei Franziska Hoppermann übernehmen. Eine offizielle Bestätigung gibt es dafür noch nicht. US-Präsident Trump macht den Atomdeal mit Saudi-Arabien überraschend von einer Normalisierung der Beziehungen zwischen dem Golfstaat und Israel abhängig. Saudi-Arabien müsse den Abraham-Abkommen beitreten, teilte Trump mit. Mit diesen Abkommen hatten mehrere arabische Länder ihre Beziehungen zu Israel normalisiert.
1: Der Abrahams-Vertrag war einer von Trumps Trümpfen seiner ersten Amtszeit. Schwiegersohn Jared Kushner hatte die Normalisierung der Beziehungen von Israel und arabischen Ländern seinerzeit ausgehandelt. Dass nun Saudi-Arabien dem Abkommen beitreten soll, um den Atomdeal zu schnüren, ist ein Haken, den niemand erwartet hatte. Und Trump macht weitere Einschränkungen. Der Deal beinhalte keinerlei Urananreicherung, betont er nun. Aus den USA, Tina Eck.
0: Die Teillegalisierung von Cannabis hat offensichtlich Folgen. Seit der Freigabe kamen mehr Menschen wegen der Droge in deutsche Krankenhäuser. Das schreiben Wissenschaftler im Fachjournal Deutsches Ärzteblatt International.
2: Die Wissenschaftler sehen mehr akute Vergiftungen durch Cannabis und mehr dadurch ausgelöste Psychosen. Allerdings sei der Anstieg moderat. Die Forscher diskutieren zwei mögliche Gründe. Erstens sei es denkbar, dass mehr Menschen Cannabis konsumieren. Wahrscheinlicher sei es allerdings, dass mehr Konsumenten auf hochpotentes medizinisches Cannabis umgestiegen sind. Das gibt es ziemlich leicht in Online-Apotheken zu kaufen. Die Regierung hat darauf schon reagiert und strengere Regeln für den Zugang zu medizinischem Cannabis auf den Weg gebracht. Thomas Bremser, Nachrichtenredaktion.
0: Der nach einer tödlichen Messerattacke in einer Regensburger Bankfiliale festgenommene Mann ist 20 Jahre alt. Der Tatverdächtige blieb bei dem Zugriff durch Spezialkräfte der Polizei unverletzt, wie das Polizeipräsidium Oberpfalz mitteilte. Die Einsatzkräfte nahmen den Deutschen demnach in dem Gebäude fest, in dem er zuvor einen anderen Mann mit einem Messer tödlich attackiert haben soll. Und das waren die Nachrichten mit Dirk Zeitler.
3: Das Bochum-Wetter.
4: Es geht entspannt in die Nacht, es bleibt oft aufgelockert, stellenweise gibt es ein bisschen Nebel und es kühlt runter auf 11 bis 6 Grad Minimum. Morgen wird es wieder eine Ecke wärmer, bis zu 26 Grad maximal. Dazu lässt sich die Sonne noch oft blicken, es bleibt auch trocken. Samstag wird es dann nochmal deutlich wärmer, bis zu 31 Grad, dann steigen aber auch wieder das Schauer- und das Gewitterrisiko.
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4: Und es gibt eine Sperrung aktuell, die A31 Gronau Richtung Oberhausen. Zwischen Lechten-Ahaus und Gescher-Coesfeld ist komplett gesperrt, da hat es einen Unfall gegeben, Bergungsarbeiten laufen. Es staut sich auf der A1 Dortmund Richtung Köln, zwischen Kreuz Wuppertal Nord und Ronsdorf, 1 Kilometer, 5 Minuten plus. Auf der A40 Venlo Richtung Duisburg, zwischen Kempen und Kerken, 2 Kilometer, 22 Minuten plus. Und auf der A43 Münster Richtung Recklinghausen, zwischen Kreuz Mahl Nord und Mahl Sinsen, 1 Kilometer. 5 Minuten extra. Kommt gut durch.
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4: Weiße, hier kommst du ja auf Sachen, die hätte ich im Leben nicht entdeckt. Aber dank unserer Kolleginnen Kim und Laura lerne ich noch so einiges dazu. Malzbier-Gulasch. Muss ich unbedingt mal ausprobieren. Wo sie das entdeckt haben? Auf dem Campingplatz. Natürlich sind ja gerade unterwegs. Mehr dazu gleich hier.
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0: Ein weiser alter griechischer Philosoph hat mal gesagt, wenn der Campingplatz nicht zum Radio kommt, dann muss das Radio eben zum Campingplatz gehen. In unserem Fall machen wir das so, wir fahren mit Wohnmobil Bertha. Die Kolleginnen Kim Klages und Laura Potting sind unterwegs auf Tour durch NRW. Heute waren sie im Eifelcamp und haben da einiges, ich würde sagen, Schmackofatziges erlebt.
1: Wir haben sehr, sehr, sehr nette Nachbarn, die immer wieder auch rüberkommen zum Quatschen. Und gestern haben die mir auch richtig hart beim Zeltaufbau geholfen, mir eine Pumpe gebracht und einen Hammer.
2: Ja, und ich habe rausgefunden, die sind sogar kulinarisch top aufgestellt. Da steht einfach der Thermomix. Hallo!
3: Hallo!
2: Was gibt's denn heute Leckeres im Thermomix?
3: Malzbiergulasch aus dem Thermomix mit Spätzle.
2: Aber wir sind hier schon noch auf dem Campingplatz, ne?
3: Ja, wir haben gestern auch gegrillt, beziehungsweise vorgestern und morgen grillen wir auch wieder.
1: Ja, das ist ja das Schöne am Campen, ne? Du triffst hier dauernd neue Menschen und alle sind entspannt und sind einfach super nett. Wie sagt man auf Niederländisch, dann noch einen schönen Urlaub?
4: Eine feine Vakantie.
1: Dann eine feine Vakantie.
4: Ja, herzlichen Dank.
1: Hallo, wir sind vom Radio.
2: Oh, vom Radio, okay.
1: Ja. Wo kommst du her?
2: Belgien. Wir haben ein bisschen Deutsch am Schüler gelernt. Oh.
1: Habt ihr eine gute Zeit? Gefällt es euch?
2: Ja, sehr gut. Ja, es ist sehr schön. Die Kinder sind sehr glücklich hier. Das ist Rosanne, unsere Jüngste. 7 Jahre alt.
5: 7 Jahre alt.
1: Ja.

0: Und jetzt, Kim, geht's so langsam, müssen wir abbauen und aufräumen.
1: Ja, wir fahren schon zum letzten Platz einfach.
0: Boah, ich find's mega schlimm.
1: Ja, ich auch. Ich möchte, dass die Tour noch ein bisschen länger geht.
0: Das wäre schön, vielleicht kriegen wir die Redaktion dazu, dass wir uns auch ein bisschen länger hier fahren lassen.
1: Bitte, bitte.
2: Nee, eure Campingtour ist bald zu Ende. Aber eine haben wir ja noch im Herbst, eine etwas andere Tour, die Comedy-Camp-Tour. Und da hören wir gleich mal ein bisschen rein, was Atze Schröder vom Camping hält. In, ja, so gut einer halben Stunde. Jetzt hören wir neue Musik von Annika Russo. Kennen vielleicht noch einige von euch. Sie war vor 3 Jahren im deutschen Vorentscheid für den ESC. Hier ist sie mit ihrer neuen Single Red Colored Glasses bei uns.
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0: Das Bochum-Wetter. Das ist gar nicht mal so schlecht. Diese Nacht und morgen ist es oft aufgelockert, es soll trocken bleiben. Und nach einer kühlen und stellenweise auch nebligen Nacht geht es morgen rauf auf 22 bis 26 Grad in der Spitze. Dicke Wolken, ein bisschen Regen und Gewitter sind am Samstag dann wahrscheinlich wieder dabei. Zwischendurch aber auch noch sonnig. Und am Samstag wird es auf jeden Fall deutlich wärmer, bis zu 31 Grad sind da drin.
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0: Und wir haben noch ein bisschen dichten Verkehr auf der A1 Dortmund Richtung Köln zwischen Kreuz Wuppertal Nord und Ronsdorf, 4 Minuten plus. Und auf der A3 Köln Richtung Oberhausen zwischen Mettmann und Kreuz Breitscheid noch 1 Kilometer Stau, 2 Minuten extra. Gute Fahrt!
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0: Mit Markus Steinacker und gleich geht's zum Camping mit Atze Schröder. Da kann man ja auch den Nachthimmel sehr gut sehen. Midnight Sky, Miley Cyrus. Was für eine Überleitung. Schönen Abend euch.

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0: Ich kann es absolut verstehen. Wir geben uns in dieser Woche ganz dem Camping hin. Und das tut auch Atze Schröder. Er ist begeisterter Comedy-Camp-Camper. Von Anfang an dabei und auch in diesem Herbst wieder mit uns auf Tour. Ihr könnt euch noch Plätze sichern im Comedy Camp, im Netz auf unserer Homepage, da gibt's die Tickets. Atze campt jetzt hier schon mal so ein bisschen vor.
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3: Ja, nee, ist klar. Camping wird ja immer beliebter. Selbst ich habe mich schon mit dem Gedanken getragen, wenn ich nächste Woche im Bayerischen Hof in München übernachte, in der Thomas-Gottschalk-Suite ein Zelt aufzuschlagen. Weil Camping ist einfach voll im Trend. Mein Papa hat ja immer gesagt, Camping heißt, die eigene Verwahrlosung und unkontrolliertes Daydrinking als Urlaub zu begreifen. Ja, nee, ist klar. Und Ravioli aus der Dose sind dann Dolce Vita auf dem Esbit-Kocher. Ja, aber irgendwann muss es doch an sich haben, wenn man morgens ohne funktionierende Toilette, von Mücken zerstochen und mit einer Mundfäule, die jeden Waschbären verjagt, zur Nachbarparzelle rüberblökt. Moin Güter, du alten Heckenpenner. Gut geschnarcht heute Nacht, wa? Mann. Das kannst du nur mit dem Bier wieder gut machen. Tja, und was sagt Günther dann? Ich war das doch gar nicht. Das war meine Inge. Ich war beim Nachtangeln. So, und das sind sie, die schönen Geschichten vom Campingplatz. Pure Campingromantik. Der eine geht nachts angeln, der andere kümmert sich so lange um die Inge. Ja, man hilft sich gegenseitig. Solidarität unter Campern. Ja, da wird der Hering mehrfach verwendet.
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1: Ich bin Tine Klimach. Bundesgesundheitsministerin Nina Wagen soll übereinstimmenden Medienberichten zufolge neue Kanzleramtschefin werden. Neuer Gesundheitsminister wird demnach CDU-Generalsekretär Carsten Lindemann. Offiziell bestätigt ist das noch nicht.
2: Damit sieht es so aus, als ob der Wechsel von Kanzleramtschef Frei an die Fraktionsspitze der Union zu einem größeren Personalumbau führt. Frei soll nächste Woche zum Nachfolger von Jens Spahn gewählt werden. Dass Wagen dafür ins Kanzleramt geht, ist nicht überraschend. Sie galt zuletzt als Wunschkandidatin von Friedrich Merz, der etwa ihre Rolle bei der Gesundheitsreform immer wieder lobte. Ihre Arbeit im Ministerium übernimmt dann wohl Carsten Linnemann. Der hatte schon nach der Bundestagswahl die Chance, ins Kabinett zu wechseln, blieb da aber noch lieber Generalsekretär. Aus Berlin, Thomas Brockt.
1: Großeinsatz der Polizei in Regensburg. In einer Bankfiliale ist ein Mann bei einem Messerangriff tödlich verletzt worden. Der mutmaßliche Täter wurde festgenommen.
3: Nach Angaben der

0: Polizei handelt es sich bei dem Verdächtigen um einen 20 Jahre alten Deutschen. Ein Mann wurde bei dem Angriff in der Bankfiliale schwer verletzt und starb später im Krankenhaus. Zwei weitere Menschen, die sich noch in der Bank befanden, wurden von Spezialkräften unverletzt aus dem Gebäude gebracht. Die Polizei ermittelt wegen eines Tötungsdelikts und eines Raubüberfalls. Wie es zu der Tat kam und welche Rolle Opfer und Täter zueinander hatten, ist derzeit noch unklar. Aus Regensburg, Julia Wasilkow.
1: Die Sozialausgaben sind im vergangenen Jahr auf fast ein Drittel der Wirtschaftsleistung in Deutschland gestiegen. Laut Bundesregierung gab es Ausgabesteigerungen in allen Sozialversicherungssystemen. Insgesamt machten die Ausgaben für Rente, Gesundheit, Pflege und ähnliche Leistungen 32% des Bruttoinlandsprodukts aus, wie aus dem vom Sozialministerium veröffentlichten Bericht hervorgeht. Zum Sport. Knapp 4 Wochen nach dem bitteren WM-Ausscheiden steht der Deutsche Fußballbund vor der Klärung der wichtigsten Personalie für die Nationalmannschaft. Bei einer Pressekonferenz soll Jürgen Klopp am Vormittag in der DFB-Zentrale als neuer Bundestrainer und damit als Nachfolger von Julian Nagelsmann vorgestellt werden. Vorangegangen waren in den vergangenen Tagen intensive Verhandlungen, sowohl zwischen DFB und dem 59-Jährigen als auch mit Red Bull als Klopps bisherigem Arbeitgeber.
2: Das Bochum-Wetter. Das wird ein bisschen besser. Am Abend und in der Nacht gibt es meistens nur wenige Wolken. Stellenweise gibt es Nebel. Und es kühlt ein bisschen mehr ab. 11 bis 6 Grad Minimum. Morgen geht es dafür rauf. Wir kriegen 22 bis 26 Grad in der Spitze. Dazu einen trockenen Sonne-Wolken-Mix. Der Samstag ist erst auch freundlich. Später ist ein bisschen Regen möglich. Hier und da auch ein Gewitter.
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2: Kurz nach 10 und wir haben noch eine Meldung von der A1 Dortmund Richtung Köln. Zwischen Kreuz Wuppertal Nord und Ronsdorf noch 1 Kilometer Stau, 4 Minuten plus. Die A3 Köln Richtung Oberhausen zwischen Mettmann und Kreuz Breitscheid, 1 Kilometer Stau, 3 Minuten plus. Und die A40 Essen-Duisburg zwischen Essen-Zentrum und Holsterhausen, dichter Verkehr und 3 Minuten extra.
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2: Mit Markus Steinacker. Wer Ruhe und Entspannung will, der ist bei den beiden genau an der falschen Adresse. Bill und Tom Kaulitz, die beiden Eichhörnchen auf Koks, sind somit das lauteste und nervigste, was Deutschland zu bieten hat. Aber wir haben es zu bieten, eine neue Netflix-Staffel. Sprechen wir gleich mal ausführlich drüber. Schönen Abend euch.

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0: Poolpartys in L.A., Tourstress, Liebesleben. Einer der meistgehörten Podcasts in Deutschland. Ja, die beiden haben ein ziemlich turbulentes Leben. Bill und Tom Kaulitz. Seit ein paar Jahren haben sie auch ihre eigene Netflix-Show und da gibt's jetzt Nachschub. Die dritte Staffel von Kaulitz und Kaulitz startet. Kollege Leo Achigi, was ist diesmal neu?
1: Vor allem geht's diesmal zurück dahin, wo das ganze Tokyo Hotel-Ding mal angefangen hat. Bill und Tom fahren zurück in ihre alte Heimat Sachsen-Anhalt nach Leutsche bei Magdeburg, stehen wieder vor ihrem alten Haus, treffen ehemalige Mitschüler beim Klassentreffen und sprechen ziemlich offen darüber, wie schwierig ihre Kindheit auch teilweise war.
2: Du hast aber, glaube ich, noch unverarbeitetes Trauma.
3: Ja, Leutsche war Gefängnis.
4: Hier, da, genau.
3: Das ist unser Haus. Ich habe wirklich ganz, ganz finstere Gedanken gehabt.
1: Bill hat schon vorab gesagt, in dieser Staffel würden sie noch deutlich mehr zulassen als bisher. Netflix selbst kündigt die Staffel als Reise in ihre Vergangenheit an.
0: Es klingt jetzt schon fast verdächtig ernst für zwei Menschen, bei denen sonst irgendwann jemand mit Champagner in den Pool fällt.
1: Ja, keine Sorge, das Kaulitz-Chaos ist offenbar weiterhin sehr intakt. Bill nimmt sich zum Beispiel einen sogenannten Männer-Detox vor, also erstmal keine Dates. Tom unterstützt seinen Bruder dabei auf seine ganz eigene, fürsorgliche Art und schenkt ihm einen Keuschheitsgürtel für Männer.
5: Wir müssen uns gesünder ernähren.
6: Einmal öfter zum Arzt gehen.
7: Marathon laufen.
8: Muss pinkeln.
7: Nein.
8: Alkoholfreies Bier.
7: Eine Staffel der absoluten Veränderung.
1: Dazu kommen natürlich noch die Partyfreude der beiden und die Kauffreude auch.
9: Ich hab ein neues Haus gekauft.
0: Oh je, also doch alles beim Alten. Warum soll Staffel 3 trotzdem persönlicher werden?
1: Wir haben schon drüber gesprochen, sie fahren in ihre Heimat zurück und es geht diesmal noch stärker um die Beziehung zwischen den beiden. Dafür haben sie sich sogar einen Life-Coach dazu geholt, sprechen auch über alte familiäre Konflikte. Und beide haben auch gesagt, dieses Klassentreffen, was da stattfindet, das war einer der schönsten Momente des vergangenen Jahres. Also es bleibt sehr viel Partymaus dabei, aber diesmal offenbar mit ein bisschen mehr Vergangenheit im Gepäck.
0: Staffel 3 von Kaulitz und Kaulitz läuft ab sofort bei Netflix. Kollege Leo Achigi hatte die Infos dazu. Vielen Dank. Wenn ihr mich sucht, ich bin drüben bei Arte. Kunst-Dokus gucken.

0: Das Bochum-Wetter. Es wird ein bisschen angenehmer. Durch die Nacht kommen wir trocken, die Wolken lockern auch öfter mal wieder auf und es wird ein bisschen kühler, 11 bis 6 Grad Minimum. Morgen geht's mit einem schönen Sonne-Wolken-Mix weiter und es wird wieder wärmer, bis 26 Grad. Samstag knacken wir stellenweise wieder die 30, aber dann wird's auch wieder wechselhafter, Gewitter und kurze Schauer sind damit dabei.
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0: Und wir haben jetzt noch Stau auf der A3, Köln Richtung Oberhausen, zwischen Mettmann und Kreuz Breitscheid, 1 Kilometer, 4 Minuten plus. Und auf der A33, Bielefeld Richtung Brilon, zwischen Borchen und Etteln, 3 Kilometer und 4 Minuten plus. Kommt gut durch.
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0: Mit Markus Steinacker kommt entspannt in und durch die Nacht mit entspannter Musik hier von Alex Warren und Ordinary.

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0: Witzig, da habe ich vorgestern noch über den neuen Track von Super High gesprochen. Kennt ihr noch von dem Song hier, Following the Sun? Den haben sie ja zusammen mit Nika gemacht, britisch-schwedisches Elektropop-Duo. Und jetzt legen nach Super High auch Nika selbst nach. Sie haben jetzt einen Song, Drive, am Start. Und ja, was es damit auf sich hat, haben sie uns im Interview verraten.
1: The song is about getting out of your comfort zone with someone who's always up for an adventure, with no big plans or destination, just good company in the open road. And we really hope you like it.
0: Also der Song geht darum, aus seinem gewohnten Umfeld auszubrechen, aus der Komfortzone, mit jemandem, der oder die immer auf Abenteuer aus ist. Keine großen Pläne oder Ziele, einfach gute Gesellschaft und die weite, große, offene Straße. Quasi also der Nase nach. Und sie hoffen, dass wir den Song mögen. Geben wir dem eine Chance? Ich denke ja. Hier sind

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1: Ich bin Tine Klimach. Nach dem Rücktritt von Jens Spahn als Unionsfraktionschef dreht Kanzler Merz am Personalkarussell. Nach dpa-Informationen soll Gesundheitsministerin Nina Wagen auf den Posten von Thorsten Frey im Kanzleramt wechseln, der, wie bereits bekannt, Spahns Nachfolger antritt. Für sie soll CDU-Generalsekretär Carsten Lindemann Gesundheitsminister werden. Kanzler Merz wird die Entscheidungen voraussichtlich am Vormittag der Öffentlichkeit präsentieren. Die EU verhängt gegen Google wegen unfairer Geschäftspraktiken eine Strafe von 890 Millionen Euro. Der US-Konzern hat nach Ansicht der Europäischen Kommission mit seiner Suchmaschine sowie dem App-Marktplatz Google Play Wettbewerbsregeln verletzt.
2: Damit riskiert die EU-Kommission einen neuen Konflikt mit US-Präsident Trump. Der hat früher schon Gegenmaßnahmen angedroht. Die EU-Kommission bestraft Google für die Verletzung von Wettbewerbsregeln mit dem App-Marktplatz Google Play. Dabei würden nämlich eigene Produkte stärker hervorgehoben.

0: vorgehoben und besser platziert als andere. Google hat erklärt, wenn man die EU-Forderungen erfüllen wolle, müsse man Echtzeitsuchfunktionen, etwa bei Hotel- und Flugsuchen, entfernen und Sicherheitsfunktionen ebenfalls. Vermutlich sieht man sich vor Gericht wieder. Aus Brüssel, Dieter Ebeling.
1: Im Südwesten Europas kämpft die Feuerwehr weiter gegen Waldbrände. Ein besonders großer wütet an der französischen Atlantikküste bei Bordeaux. Dort wurden inzwischen fast 20.000 Menschen vorsorglich evakuiert. Die meisten von ihnen Urlauber.
2: Der Brand ist noch immer nicht unter Kontrolle und die Feuerwehr kämpft mit einem Großaufgebot gegen ein Wiederaufflammen des Feuers an verschiedenen Stellen, hieß es von den Behörden vorhin. Immerhin habe der Brand sich aber nicht in andere Bereiche verlagert. Mit Löschflugzeugen, hunderten Feuerwehrautos und Unterstützung aus anderen Regionen Frankreichs sind die Brandbekämpfer im Einsatz. Tausende evakuierte Urlauber, darunter auch etliche Deutsche, warten unterdessen in Ausweichquartieren darauf, wie es mit ihrem Urlaub weitergeht. Klarheit gibt es noch nicht. Aus Paris, Michael Evers.
1: Nach dem tödlichen Angriff in einer Regensburger Bankfiliale soll der festgenommene 20-jährige Deutsche dem Haftrichter vorgeführt werden. Er soll mit einem Messer auf einen Mann in der Bank eingestochen haben, der später im Krankenhaus starb. Polizei und Staatsanwaltschaft ermitteln wegen eines Tötungsdelikts und eines Raubüberfalls. Am Mittag wollen sie in einer Pressekonferenz weitere Details zu dem Fall bekannt geben.
3: Das Bochum-Wetter. Es geht entspannt in die Nacht, es bleibt oft aufgelockert, stellenweise gibt es ein bisschen Nebel und es kühlt runter auf 11 bis 6 Grad Minimum. Morgen wird es wieder eine Ecke wärmer, bis zu 26 Grad maximal. Dazu lässt sich die Sonne noch oft blicken, es bleibt auch trocken. Samstag wird es dann nochmal deutlich wärmer, bis zu 31 Grad, dann steigen aber auch wieder das Schauer- und das Gewitterrisiko. 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Und wir haben immer noch ein bisschen stockenden Verkehr auf der A3 Köln Richtung Oberhausen. Zwischen Mettmann und Kreuzratingen Ost, 2 Minuten plus da. Und auf der A42 Kamp-Lindfort Richtung Dortmund, zwischen Oberhausen-Neumitte und Bottrop Süd, dichter Verkehr und 3 Minuten extra. Gute Fahrt!
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3: Mit Markus Steinacker und 90er-Vibes hier für euch. Ace of Base, The Sign. Und gleich Taylor Swift, I Knew It, I Knew You. Eine angenehme Nacht allerseits.

0: Ja, zum Glück gibt's Radio, ne? Also, wenn du manchmal nachts in der Glotze rumsäppst, da läuft fast nur Schrott. Ich frag mich, wie das im Paralleluniversum ist. Kommen wir schalten mal raus zu Kollege Andreas Grunwald.
1: Heute im Paralleluniversum.
2: Hallo, hallo, ich rufe unseren Mann im Paralleluniversum, Andreas Grunwald. Kannst du mich hören?
3: Hallo, Steini, wie immer. Natürlich, ich kann dich hören.
2: Wie schön. Was machst du gerade?
3: Ja, hier ist gerade auch Nacht, wie bei euch. Ja, und ich hänge gerade hier so ein bisschen vorm Fernseher.
2: Okay, und was läuft?
3: Ja, du wirst es nicht glauben, hier laufen auch nachts Dokus.
2: Lass mich raten, immer wieder dieselben?
3: Nee, jede Nacht läuft hier eine komplett neue Folge.
2: Ach, was?
3: Und weißt du, was das Beste ist?
2: Was denn?
3: Es läuft keine Werbung zwischendurch.
2: Über Wahnsinn. Andreas Grunwald im Paralleluniversum. Wir bleiben dran.
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das Bochum-Wetter. Das ist gar nicht mal so schlecht. Diese Nacht und morgen ist es oft aufgelockert, es soll trocken bleiben. Und nach einer kühlen und stellenweise auch nebligen Nacht geht es morgen rauf auf 22 bis 26 Grad in der Spitze. Dicke Wolken bis

0: Regen und Gewitter sind am Samstag dann wahrscheinlich wieder dabei. Zwischendurch aber auch noch sonnig. Und am Samstag wird es auf jeden Fall deutlich wärmer. Bis zu 31 Grad sind da drin.
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0: 11:30 und wir haben noch ein bisschen stockenden Verkehr auf der A42 Dortmund-Kamp-Lindfort zwischen Duisburg-Beek und Baal. 1 Kilometer, 7 Minuten plus. Auf der A44 Kassel Richtung Dortmund zwischen Marsberg und Lichtenau. 2 Kilometer Stau, 2 Minuten plus. Und auf der A445 Hamm Richtung Arnsberg zwischen Werlzentrum und Neheim. 2 Kilometer, seid ihr in 4 Minuten durch. Gute Fahrt.
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0: Markus Steinacker hier, angenehme Nacht euch.

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0: Wie, ihr kennt unseren Schwestersender noch nicht? Radio Mixtape ist der Hammer, der Rock'n'Roll Rodeo Hammer. Hier, gerade erst hatten wir wieder The Boss Hoss am Start. Das klingt so.
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5: I'll be back. 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
4: Quasi.
6: Das macht uns quasi zu Filmstars.
5: Wir müssen erst anfangen. 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
4: Also ja. Bis dahin.
5: Alles Gute, passt auf euch auf.
4: Ciao.
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1: Ich bin Tine Klimach. Der US-Präsident kann nicht nachgeben. Heute läuft der gesetzliche Rahmen für Trumps globale Zölle aus. Und nun hat er eine neue Grundlage für Zölle gefunden. Wegen angeblich unzureichender Maßnahmen gegen Zwangsarbeit hat die US-Regierung auf Importe von 60 Handelspartnern einen Zoll von 10 bzw. 12,5% angekündigt. Darunter fallen auch bestimmte Produkte aus der Europäischen Union. Bundeskanzler Friedrich Merz schnürt nach dem Rücktritt von Fraktionschef Jens Spahn ein großes Personalpaket. Nach Informationen der Deutschen Presseagentur sollen weitere Personalentscheidungen fallen. Gesundheitsministerin Nina Wagen soll unter anderem auf den Posten von Thorsten Frey im Kanzleramt wechseln.
2: Damit sieht es so aus, als ob der Wechsel von Kanzleramtschef Frey an die Fraktionsspitze der Union zu einem größeren Personalumbau führt. Frey soll nächste Woche zum Nachfolger von Jens Spahn gewählt werden. Dass Warken dafür ins Kanzleramt geht, ist nicht überraschend. Sie galt zuletzt als Wunschkandidatin von Friedrich Merz, der etwa ihre Rolle bei der Gesundheitsreform immer wieder lobte. Ihre Arbeit im Ministerium übernimmt dann wohl Carsten Linnemann. Der hatte schon nach der Bundestagswahl die Chance, ins Kabinett zu wechseln, blieb da aber noch lieber Generalsekretär. Aus Berlin, Thomas Brockt.
1: Die Teillegalisierung von Cannabis hat offensichtlich Folgen. Seit der Freigabe kamen mehr Menschen wegen der Droge in deutsche Krankenhäuser. Das schreiben Wissenschaftler im Fachjournal Deutsches Ärzteblatt International.
3: Die Wissenschaftler sehen mehr akute Vergiftungen durch Cannabis und mehr dadurch ausgelöste Psychosen.

0: Allerdings sei der Anstieg moderat. Die Forscher diskutieren zwei mögliche Gründe. Erstens sei es denkbar, dass mehr Menschen Cannabis konsumieren. Wahrscheinlicher sei es allerdings, dass mehr Konsumenten auf hochpotentes medizinisches Cannabis umgestiegen sind. Das gibt es ziemlich leicht in Online-Apotheken zu kaufen. Die Regierung hat darauf schon reagiert und strengere Regeln für den Zugang zu medizinischem Cannabis auf den Weg gebracht. Thomas Bremser, Redaktion.
1: Der in einer Regensburger Bankfiliale getötete Mann war ein Mitarbeiter des Unternehmens. Man sei zutiefst bestürzt über den Verlust des Kollegen infolge dieses tragischen Unfalls, teilte die Hypovereinsbank am Abend mit. Ein 20-jähriger Deutscher soll mit einem Messer auf den Mitarbeiter in der Bank eingestochen haben, der später im Krankenhaus starb. Der mutmaßliche Täter soll heute dem Haftrichter vorgeführt werden.
2: Das Bochum-Wetter.
3: Also für Ende Juli, finde ich, ist das schon eine relativ frische Nacht. 6 bis 11 Grad, dazu kaum eine Wolke am Himmel. Wärmer wäre feiner, aber dafür wird es nachher wärmer. 22 bis 26 Grad. Hier und da starten wir erst nochmal mit Wolken in den Freitag. Und ansonsten kommt die Sonne nachher auch raus. Der Samstag ist dann gering bewölkt und klar. Das Ganze bei Temperaturen so bis 31 Grad. Am Sonntag, da kommt dann eventuell wieder ein bisschen Regen zu uns.
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4: A57 Krefeld-Köln. Köln zwischen Dormagen und Köln-Worringen, 1 Kilometer Stau. Wir wünschen allen unterwegs gute Fahrt.
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3: Und damit sind wir auch schon im Freitag. Der DFB soll ja heute Jürgen Klopp als neuen Nationaltrainer verpflichten. Ich sag mal so, dabei wäre jetzt auch günstig Jens Spahn frei, falls Sie sich noch mal überlegen wollen. Keine Ahnung.

0: Hooters, Johnny B. Wir geben uns in dieser Woche ganz dem Camping hin und das tut auch Atze Schröder. Er ist ja begeisterter Comedy-Camp-Camper. Von Anfang an war er dabei und in diesem Herbst sind wir ja wieder mit dem Comedy-Camp auf Tour. Ihr könnt euch euren Platz im Camp sichern, im Netz, auf unserer Homepage. Da gibt's noch Tickets und Atze campt jetzt schon mal ein bisschen vor.
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3: Ja, nee, ist klar. Camping wird ja immer beliebter. Selbst ich habe mich schon mit dem Gedanken getragen, wenn ich nächste Woche im Bayerischen Hof in München übernachte, in der Thomas-Gottschalk-Suite ein Zelt aufzuschlagen. Weil Camping ist einfach voll im Trend. Mein Papa hat ja immer gesagt, Camping heißt, die eigene Verwahrlosung und unkontrolliertes Daydrinking als Urlaub zu begreifen. Ja, nee, ist klar. Und Ravioli aus der Dose sind dann Dolce Vita auf dem Esbit-Kocher. Ja, aber irgendwann muss es doch an sich haben, wenn man morgens ohne funktionierende Toilette, von Mücken zerstochen und mit einer Mundfäule, die jeden Waschbären verjagt, zur Nachbarparzelle rüberblökt. Moin Güter, du alten Heckenpenner. Gut geschnarcht heute Nacht, wa? Mann. Das kannst du nur mit dem Bier wieder gut machen. Tja, und was sagt Günther dann? Ich war das doch gar nicht. Das war meine Inge. Ich war beim Nachtangeln. So, und das sind sie, die schönen Geschichten vom Campingplatz. Pure Campingromantik. Der eine geht nachts angeln, der andere kümmert sich so lange um die Inge. Ja, man hilft sich gegenseitig. Solidarität unter Campern. Ja, da wird der Hering mehrfach verwendet.
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0: Das Bochum-Wetter.
1: Ganz schön frisch in dieser Nacht, ne? 6 bis 11 Grad, kaum eine Wolke am Himmel. Das hatten wir Ende Juli schon weitaus wärmer. Aber nachher wird es warm, bis zu 26 Grad. Das ist recht angenehm. Das ist ein normaler Sommertag, das lassen wir uns gefallen. Die Sonne kommt nachher auch mal raus, vorher noch ein paar Wolken. Aber nachher dann auch sehr viel Platz für Sonne. Der Samstag, der wird dann richtig sonnig und dann sogar Temperaturen bis stellenweise 31 Grad. Am Sonntag kommt dann wieder ein bisschen Regen zu uns.
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2: A57 Krefeld-Köln zwischen Dormagen und Köln.

0: bringen. 1 Kilometer Stau. Wir wünschen allen unterwegs gute Fahrt.
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2: Eine schöne Nacht mit uns. Ich weiß nicht, habt ihr Schuhe an, Socken an oder so? Ich habe keine Ahnung, aber zumindest Loreen, Sängerin aus Schweden, die braucht das nicht, weil zumindest bei ihren Auftritten steht sie immer barfuß auf der Bühne. Ich weiß nicht, ob sie sich keine Schuhe leisten kann oder ob sie keine bekommen hat, man weiß es nicht. Aber jetzt im Sommer finde ich das ja vollkommen in Ordnung. Blöd ist, wenn sie einen Auftritt Open Air im Winter hat. In so einem Weihnachtsdorf oder so. Das könnte kalt werden. Na ja, gut. Loreen jetzt mit Euphoria.

0: Wie erkläre ich es? In einem gewissen Etablissement, wo man in Zimmern Spaß haben kann, also nicht alleine, meistens zu zweit. Jetzt habe ich es aber genug verklausuliert, oder? Ihr wisst, was ich meine, oder? So. Da muss der Betreiber an die Stadt Köln immer Vergnügungssteuer bezahlen, weil da ist ja auch Vergnügen in den Zimmern, ja? Die werden nach Quadratmeter des Etablissements berechnet. Die Stadt Köln hat aber das Treppenhaus in diesem Etablissement mitgerechnet, weil sie auch den Bereich als Vergnügungsbereich ansieht. Darauf hat der Betreiber jetzt geklagt und gesagt, hey, Vergnügen findet ja nur in den Zimmern statt, doch nicht im Treppenhaus, ja? Durchs Treppenhaus muss man halt nur gehen, um auf diese Zimmer zu kommen, um dort halt... Ihr wisst schon. Das Verwaltungsgericht in Düsseldorf hat jetzt aber entschieden, das Treppenhaus ist nicht zum Vergnügen da und darf nicht für die Vergnügungssteuer in Köln berechnet werden. Anders gefragt, wenn man jetzt im Treppenhaus knick, knack, ist das dann steuerfrei?
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1: Ich bin Tine Klimach. Die US-Regierung hat auf die Einfuhren von 60 Handelspartnern einen Zoll von 10 bzw. 12,5% angekündigt, wegen angeblich unzureichender Maßnahmen gegen Zwangsarbeit. Darunter fallen auch bestimmte Produkte aus der Europäischen Union.
2: Pünktlich mit Ablauf der Frist für die bisherigen globalen Zölle um 6 Uhr morgens deutscher Zeit setzt Trump die neuen Abgaben in Kraft. Diese Zölle nun sollen juristisch unanfechtbar sein. Mit einer neuen und sehr abstrusen Begründung, angeblich unzureichenden Maßnahmen gegen Zwangsarbeit in vielen Ländern. Je nach Handelspartner werden Zölle von 10 bis 12,5% fällig. Die Europäische Union wird da gemeinsam mit Taiwan, Japan und der Schweiz genannt. Aus den USA, Tina Eck.
1: Nach dem Rücktritt von Jens Spahn als Unionsfraktionschef dreht Kanzler Merz am Personalkarussell. Nach dpa-Informationen soll Gesundheitsministerin Nina Wagen auf den Posten von Thorsten Frey im Kanzleramt wechseln, der, wie bereits bekannt, Spahns Nachfolger antritt. Für sie soll CDU-Generalsekretär Carsten Lindemann Gesundheitsminister werden. Kanzler Merz wird die Entscheidungen voraussichtlich am Vormittag der Öffentlichkeit präsentieren. Die EU verhängt gegen Google wegen unfairer Geschäftspraktiken eine Strafe von 890 Millionen Euro. Der US-Konzern hat nach Ansicht der Europäischen Kommission mit seiner Suchmaschine sowie dem App-Marktplatz Google Play Wettbewerbsregeln verletzt.
3: Damit riskiert die EU-Kommission einen neuen Konflikt mit US-Präsident Trump. Der hat früher schon Gegenmaßnahmen angedroht. Die EU-Kommission bestraft Google für die Verletzung von Wettbewerbsregeln mit dem App-Marktplatz Google Play. Dabei würden nämlich eigene Produkte stärker hervorgehoben und besser platziert als andere. Google hat erklärt, wenn man die EU-Forderungen erfüllen wolle, müsse man Echtzeitsuchfunktionen, etwa bei Hotel- und Flugsuchen, entfernen und Sicherheitsfunktionen ebenfalls. Vermutlich sieht man sich vor Gericht wieder. Aus Brüssel, Dieter Ebeling.
1: Zum Sport. Knapp 4 Wochen nach dem bitteren WM-Ausscheiden steht der Deutsche Fußballbund vor der Klärung der wichtigsten Personalie für die Nationalmannschaft. Bei einer Pressekonferenz soll Jürgen Klopp am Vormittag in der DFB

0: Zentrale als neuer Bundestrainer und damit als Nachfolger von Julian Nagelsmann vorgestellt werden.
1: Das Bochum-Wetter. Kalte Nacht, würde ich mal sagen. Also zumindest kalt für den Sommer. Nur 6 bis 11 Grad. Das finde ich für Ende Juli relativ frisch. Nachher geht es dafür hoch mit den Temperaturen. 26 Grad so im Tagesverlauf. Ein paar Wolken sind am Morgen noch unterwegs. Nachher kämpft sich dann aber immer mehr die Sonne durch. Und der Samstag wird dann richtig schön mit bis zu 31 Grad. Bevor es am Sonntag dann wieder schlechter wird, dann kommt auch der Regen zurück.
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3: A57 Krefeld-Köln zwischen Dormagen und Köln-Worringen 1 Kilometer Stau. Wir wünschen allen unterwegs gute Fahrt.
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1: Jetzt bei uns, damit ihr gut durch die Nacht kommt, ein richtig cooler Song von Apache 207 und I Liver. Song heißt Wunder. Damit rette ich euch die Nacht, ich weiß es.

0: Ich sag's ganz ehrlich, meine Frau wird es wieder gucken wollen und ich gucke mit, aber vielleicht habe ich ja Glück und ich schlafe ein. Das ist nicht so meins, aber trotzdem, alle sind total scharf auf diese Netflix-Show. Es geht um das Leben von Bill und Tom Kaulitz. Mittlerweile startet jetzt Staffel 3. Es gibt anscheinend noch sehr viel zu erzählen von diesen beiden Jungs. Kollege Leo Arrighi, was ist diesmal neu?
1: Vor allem geht es diesmal zurück dahin, wo das ganze Tokyo Hotel Ding mal angefangen hat. Bill und Tom fahren zurück in ihre alte Heimat Sachsen-Anhalt nach Leutsche bei Magdeburg, stehen wieder vor ihrem alten Haus, treffen ehemalige Mitschüler beim Klassentreffen und sprechen ziemlich offen darüber, wie schwierig ihre Kindheit auch teilweise war.
2: Du hast aber, glaube ich, noch unverarbeitetes Trauma. Ja, Lotschip war Gefängnis.
3: Hier,
2: da,
3: genau.
2: Das ist unser Haus. Ich habe wirklich ganz, ganz finstere Gedanken gehabt.
1: Bill hat schon vorab gesagt, in dieser Staffel würden sie noch deutlich mehr zulassen als bisher. Netflix selbst kündigt die Staffel als Reise in ihre Vergangenheit an.
0: Oh mein Gott, das klingt ja verdächtig ernst für zwei Menschen, bei denen sonst irgendjemand mit Champagner in einem Pool fällt. Ja,
1: keine Sorge, das Kaulitz-Chaos ist offenbar weiterhin sehr intakt. Bill nimmt sich zum Beispiel einen sogenannten Männer-Detox vor, also erstmal keine Dates. Tom unterstützt seinen Bruder dabei auf seine ganz eigene, fürsorgliche Art und schenkt ihm einen Keuschheitsgürtel für Männer.
0: Natürlich.
2: Wir müssen uns gesund ernähren. Einmal öfter zum Arzt gehen.
3: Marathon laufen.
2: Muss pinkeln.
3: Nein.
2: Alkoholfreies Bier. Eine Staffel der absoluten Veränderung.
1: Dazu kommen natürlich noch die Partyfreude der beiden und die Kauffreude auch.
2: Ich hab ein neues Haus gekauft.
0: Alle Informationen über Bill und Tom Kaulitz habe ich gegen meinen Willen erfahren. So, es soll aber trotzdem persönlicher werden in dieser Staffel, oder?
1: Wir haben schon drüber gesprochen, sie fahren in ihre Heimat zurück und es geht diesmal noch stärker um die Beziehung zwischen den beiden. Dafür haben sie sich sogar einen Life-Coach dazu geholt, sprechen auch über alte familiäre Konflikte. Und beide haben auch gesagt, dieses Klassentreffen, was da stattfindet, das war einer der schönsten Momente des vergangenen Jahres. Also, es bleibt sehr viel Partymaus dabei, aber diesmal offenbar mit ein bisschen mehr Vergangenheit im Gepäck.
0: Staffel 3 von Kaulitz und Kaulitz läuft ab heute bei Netflix. Kollege Leo Arrighi hat schon geguckt. Vielen Dank. Jetzt weiß ich alles und kann mitreden.
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1: Also für Ende Juli, finde ich, ist das schon eine relativ frische Nacht. 6 bis 11 Grad, dazu kaum eine Wolke am Himmel. Wärmer wäre feiner, aber dafür wird es nachher wärmer. 22 bis 26 Grad. Hier und da starten wir erst nochmal mit Wolken in den Freitag. Und ansonsten kommt die Sonne nachher auch raus. Der Samstag ist dann gering bewölkt und klar. Das Ganze bei Temperaturen so bis 31 Grad. Am Sonntag, da kommt dann eventuell wieder ein bisschen Regen zu uns.
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2: A1 Köln-Dortmund zwischen Köln-Niel und Kreuz Leverkusen-West. 1 Kilometer Stau, 5 Minuten Zeitverlust. Und A57 Krefeld-Köln zwischen Dormagen und Köln-Worringen. 1 Kilometer stockender Verkehr. Wir wünschen allen unterwegs gute Fahrt.
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1: So, richtig viel los in diesen Sommerferien im politischen Berlin. Sind die alle schon im Urlaub? Ich weiß es gar nicht. Aber auf jeden Fall, die Union hat den Nachfolger für Jens Spahn als Fraktionsvorsitzenden gefunden. Ihr habt es bei uns ja immer wieder in den Nachrichten gehört. Wichtigstes Kriterium, warum man sich für Thorsten Frei entschieden hat? Die Familienplanung ist abgeschlossen. Das war wichtig. Gary Halliwell jetzt mit It's Raining Man. Ich wünsche euch eine schöne Nacht. Kommt gut durch mit uns.

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0: Wahnsinn, Shakira und Die Die. Habt ihr es gesehen? In der Halbzeitshow Shakira barfuß, wie sie da getanzt hat. Und da hat meine Frau mich gefragt, wie alt ist denn Shakira eigentlich nochmal? 50, also die geht auf die 50 zu. 49 ist sie, nächstes Jahr wird sie 50. Und ich muss ganz ehrlich sagen, die sah noch aus wie 28. Und wie wild sie da ihre Hüften geschwungen hat. Das war ja nicht geschwungen, das war ja regelrecht geschlagen. Ich hatte immer regelrecht Angst um die Kinder, die links und rechts neben ihr getanzt haben, dass sie durch den Hüftenschwung eins dieser Kinder einfach mal so pong ausnockt. Nur mit der Hüfte.
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1: Ich bin Tine Klimach. Heute läuft der gesetzliche Rahmen für Trumps globale Zölle aus. Und nun hat er eine neue Grundlage für Zölle gefunden. Wegen angeblich unzureichender Maßnahmen gegen Zwangsarbeit hat die US-Regierung auf Importe von 60 Handelspartnern einen Zoll von 10 bzw. 12,5% angekündigt. Darunter fallen auch bestimmte Produkte aus der Europäischen Union. Bundeskanzler Friedrich Merz schnürt nach dem Rücktritt von Fraktionschef Jens Spahn ein großes Personalpaket. Nach Informationen der Deutschen Presseagentur sollen weitere Personalentscheidungen fallen. Gesundheitsministerin Nina Wagen soll unter anderem auf den Posten von Thorsten Frey im Kanzleramt wechseln.
2: Damit sieht es so aus, als ob der Wechsel von Kanzleramtschef Frey an die Fraktionsspitze der Union zu einem größeren Personalumbau führt. Frey soll nächste Woche zum Nachfolger von Jens Spahn gewählt werden. Dass Warken dafür ins Kanzleramt geht, ist nicht überraschend. Sie galt zuletzt als Wunschkandidatin von Friedrich Merz, der etwa ihre Rolle bei der Gesundheitsreform immer wieder lobte. Ihre Arbeit im Ministerium übernimmt dann wohl Carsten Linnemann. Der hatte schon nach der Bundestagswahl die Chance, ins Kabinett zu wechseln, blieb da aber noch lieber Generalsekretär. Aus Berlin, Thomas Brockt.
1: Im Südwesten Europas kämpft die Feuerwehr weiter gegen Waldbrände. Ein besonders großer wütet an der französischen Atlantikküste bei Bordeaux. Dort wurden inzwischen fast 20.000 Menschen vorsorglich evakuiert, die meisten von ihnen Urlauber.
3: Der Brand ist noch immer nicht unter Kontrolle und die Feuerwehr kämpft mit einem Großaufgebot gegen ein Wiederaufflammen des Feuers an verschiedenen Stellen, hieß es von den Behörden. Immerhin habe der Brand sich aber nicht in andere Bereiche verlagert. Mit Löschflugzeugen, hunderten Feuerwehrautos und Unterstützung aus anderen Regionen Frankreichs sind die Brandbekämpfer im Einsatz. Tausende evakuierte Urlauber, darunter auch etliche Deutsche, warten unterdessen in Ausweichquartieren darauf, wie es mit ihrem Urlaub weitergeht. Klarheit gibt es noch nicht. Aus Paris, Michael Evers.
1: Die vom Irankrieg wirtschaftlich schwer getroffene Metropole Dubai bietet Anwohnern Prämien im Wert von umgerechnet 700 Euro, wenn sie Besucher in die Stadt holen. Jeder Anwohner könnte Vergünstigungen erhalten, etwa bei Hotelübernachtungen, Essen im Restaurant und Tickets für Sehenswürdigkeiten, heißt es auf der Tourismuswebseite Dubais. Örtlichen Berichten zufolge gingen in den ersten 48 Stunden des Programms mehr als 10.000 Bewerbungen ein.
0: Das Bochum-Wetter.
4: Ganz schön frisch in dieser Nacht, ne? 6 bis 11 Grad, kaum eine Wolke am Himmel.